0: Zeit, es ist 2.03 Uhr.
1: Es ist Sommer in Deutschland. Wo auch immer Sie uns hören, haben Sie erstmal eine gute und sichere Fahrt. Und jetzt kommen wir mal ins Detail zu dem, was Sie vielleicht unterwegs erwartet. Wo auch immer Sie unterwegs sind in Deutschland, A5 Darmstadt Richtung Frankfurt, zwischen Langenmörfelden und Zeppelinheim, Bergungsarbeiten, Fahrbahn noch immer gesperrt, nutzen Sie bitte die U11. A38 Halle Richtung Göttingen, zwischen Bleicherode und Breitenbarbis, Wartungsarbeiten im Tunnel Höllberg, bis 6 Uhr ist die Fahrbahn noch gesperrt. A38 Göttingen Richtung Halle, zwischen Dreieck Drammetal und Deiderode, wegen einer Ölspur Fahrbahn gesperrt. A42 Kamp-Lindfahrt Richtung Dortmund, zwischen Oberhausen Zentrum und Kreuz Essen Nord, wegen Bauarbeiten bis 5 Uhr die Fahrbahn gesperrt. A46 Heinsberg Richtung Düsseldorf, zwischen Neuss-Holzheim und Kreuz Neuss-West, wegen einer Schutzplankenerneuerung bis 5 Uhr noch die Fahrbahn gesperrt. A61 Mönchengladbach Richtung Koblenz, zwischen Weilerswist. Ich hoffe, ich habe es richtig gesagt. Und Zwistal, Fahrbahn gesperrt, LKW hat hier Gefahrgut verloren. Und noch eine Meldung von der A71 Suhl Richtung Erfurt, zwischen Suhl-Zellermedes und Oberhof wegen Wartungsarbeiten im Tunnel Hochwald bis 6 Uhr die Fahrbahn noch gesperrt. Soweit unsere aktuellen Meldungen. Im Übrigen, wenn wir manche Sachen hier vielleicht manchmal nicht richtig aussprechen, Sie können uns gerne Hinweise geben unter ard-hitnacht@mdr.de. Freuen uns drüber, sind dankbar für jeden Hinweis, den wir erhalten. Soweit die Information dazu und jetzt eine gute und sichere Fahrt.
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1: Im Studio Ronny Krabmann.

Geronimo hier in der ARD Hit nach 2.11 Uhr. Es soll noch Leute geben, die sind um diese Uhrzeit auf, wahrscheinlich weil sie Ferien haben und gerade beim Campen auf dem Nürburgring. Und was hören diese Leute? Die hören die ARD Hit nach und haben gerade geschrieben, wir sind hier eine gemischte Truppe und sind bei eurer Musik mit dabei, haben es fein auf unserem Platz und senden schöne Grüße. Der Sven und alle, die zuhören am Nürburgring und auch deutschlandweit, die sollen herzlich gegrüßt sein und wir sollen eine schöne Mucke spielen, wo alle Spaß haben in der Nacht. Naja, gut, nichts lieber als das. Machen wir ja schon die ganze Zeit, aber jetzt haben wir was Schönes von den New Radicals. Schöne Grüße auf den

22, hier ist die ARD-Hitnacht. Und wo auch immer Sie uns hören, seien Sie uns an dieser Stelle herzlich willkommen. Entweder sagen wir guten Abend, gute Nacht oder für den einen oder anderen schon guten Morgen, weil die müssen schon wieder raus zur Frühschicht und haben vielleicht noch einen langen Arbeitsweg vor sich. Also, egal in welcher Situation Sie uns hören, schön, dass Sie dabei sind. Und seit gestern Abend, seit 23 Uhr, geht es bei uns ein bisschen so um die Sekunden im Leben, die alles verändern können. Im guten Sinne, aber manchmal auch im nicht so optimalen Sinne. Und Ihre Zuschriften, die sind sehr, sehr bewegend. Tatjana hat auch geschrieben, und zwar hat sie Folgendes geschrieben: Liebe Grüße aus Hannover. Ich möchte euch nicht von mir, sondern von meinen Eltern erzählen und wie sie sich einst kennengelernt haben. Vor langer Zeit traf sich in der Jugend gern die Menschen auf dem jährlichen Schützenfest und auch mein Vater war mit dabei, mit einem Kumpel. Gleichzeitig hatte eine Freundin, meine Mutter, sie überredet, das Festzelt zu besuchen. Und heute, nun erzählt man sich, dass mein Vater meine Mutter sah, umgehend zu seinem Freund gesagt haben soll: Ja, du schau mal hier, die Kleine dort. Ein Satz, der nur Sekunden gedauert, aber im Ganzen den Beginn einer großen Liebe eingeläutet hat. Eine Liebe auf den ersten Blick. In ein paar Sekunden hat es einfach Klick gemacht. Und morgen, also sprich heute, feiern die beiden nun 70. Hochzeitstag. Und ich durfte in all den Jahren das glückliche Kind sein. Das glückliche Kind von glücklichen Eltern. Eine unfassbar schöne Geschichte. Ich sende hier liebe Grüße an alle, die zuhören, die ihre Geschichte hier mit der Radiofamilie teilen, und habt noch unzählige wunderbare und schöne besondere Sekunden, die euer Leben hoffentlich verändern zum Guten, zum Schönen, zum Wahren. Tatjana, sehr, sehr schöne Zeilen. Eigentlich für mich der krönende Abschluss von dieser kleinen Aktion, die besonderen Sekunden im Leben. Und ich bedanke mich an der Stelle ganz herzlich für die vielen, vielen Zuschriften. Ich bin immer noch am Lesen und beantworten und bin sehr, sehr gerührt von den offenen Worten, die Sie mit mir geteilt haben, die offenen Gedanken. Das ist nicht selbstverständlich. Und von daher auch von unserem Team herzliche Grüße, Tatjana, an die Eltern und für alle die, die was zu feiern haben. Das Leben ist schön und will gelebt werden und es ist viel zu schnell vorbei. Und dann schaut man zurück und ist vielleicht auch ein bisschen traurig. Und davon erzählt auch dieses Lied von Whitney Houston. Über eine besondere Liebe, über einen Abschied, über eine Situation, wo man erst so spät erkennt, was man hatte und wie schön das war. Whitney Houston mit All at Once, jetzt hier bei uns in der ARD.

0: Товарищ шериф, между прочим,
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1: Ach Gott, ist das lange her. Der Sonderzug nach Pankow. Das Original heißt übrigens, ist das der Zug nach Kötschenbroda. Für alle, die es nicht wissen, also das Ding ist gecovert und es war mal eine ganz, ganz coole Nummer. Und Kötschenbroda liegt bei Radebeul. Das ist ein kleiner Ortsteil von Radebeul und das Ganze wieder bei Dresden in einer herrlichen Weingegend. Also wenn Sie mal was Schönes besuchen wollen, dann fahren Sie nach Dresden. Radebeul, Kötschenbroda, gibt es einen wunderschönen Dorfkern. Sollte man unbedingt gesehen haben. Muss man keinen Sonderzug nehmen. Das reicht einfach die S-Bahn. Oder das Auto. Apropos Auto, wenn Sie unterwegs sind mit dem Auto, dann sind wir jetzt genau richtig angekommen beim Verkehrsservice in der ARD-Hitnacht. Um 2.30 Uhr, A38 Halle Richtung Göttingen zwischen Bleicherode und Breitenbau bis Wartungsarbeiten im Tunnel Höllberg. Das Ganze noch bis 6 Uhr. Der ist gesperrt. Also, schön aufpassen. A38 Göttingen Richtung Halle zwischen Dreieck Drammetal und Deiderode. Fahrbahnsperrung, der Grund hier für eine Ölspur. A42 Kamp-Lindfort Richtung Dortmund zwischen Oberhausen Zentrum und Kreuz Essen Nord. Bauarbeiten bis 5 Uhr, Fahrbahn gesperrt. A46 Heinsberg Richtung Düsseldorf zwischen Neuss-Holzheim und Kreuz Neuss-West wegen einer Schutzplankenerneuerung bis 5 Uhr noch die Fahrbahn gesperrt. A61 Mönchengladbach Richtung Koblenz zwischen Weilerswist und Swisttal. Fahrbahn gesperrt, hier hat ein LKW Gefahrgut verloren. Und wir haben noch eine Meldung von der A71 Suhl Richtung Erfurt zwischen Suhl-Zellamedes und Oberhof wegen Wartungsarbeiten im Tunnel Hochwald bis 6 Uhr früh die Fahrbahn gesperrt. Soweit unser Blick auf die Straßen in Deutschland.
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1: Am Mikrofon Ronny Krieger.

0: Musik von den Fine Young Cannibals in der ARD-Hitnacht. Schön, dass Sie noch am Radio sind. Und wenn Sie jetzt planen, gleich ins Bettchen zu gehen und noch ein bisschen zuhören wollen, keine schlechte Idee, machen Sie das Radio schön. So auf Schlummermodus und lassen Sie den Sender eingeschaltet. Vorteil ist, Sie schlafen mit uns, mit unserer Musik, mit mir ein. Ja, das ist jetzt um diese Uhrzeit nichts Schlimmes. Wenn Sie denn im Bettchen sind, nicht im Auto, und wachen mit uns dann wieder auf. Eine schöne Idee, oder? Und die Kollegen der Morningshows, die freuen sich bestimmt drüber, wenn sie Sie als Hörer begrüßen dürfen. Und ich freue mich, wenn Sie noch ein bisschen bei mir bleiben. Und damit Sie schön einschlummern, gibt's jetzt was aus Bella Italia. Hier ist der Eros Ramazzotti, also nicht das Getränk. Obwohl, zu dieser Stunde wäre es auch ganz praktisch, oder? Eros Ramazzotti mit Sepastas oder Canzone. Also, eine schöne Geschichte. Nicht nur zum Einschlafen.
1: Sip.

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1: Um 3 Uhr mit Lisa Kuppa. Kanada will sich 12 neue U-Boote von Deutschland bauen lassen. Das hat Premier Carney vor seiner Abreise zum NATO-Treffen heute in Ankara gesagt. Aus der Nachrichtenredaktion Christoph Titz.
2: Der milliardenschwere Auftrag für bis zu 12 U-Boote geht an den Kieler Marineschiffbauer TKMS. Das Auftragsvolumen ist für die deutsche Waffenschmiede gewaltig. Für Bau-, Wartungs- und Instandhaltungsarbeiten ruft TKMS umgerechnet 62 Milliarden Euro auf. Für TKMS der größte Auftrag in der Firmengeschichte. Bundeskanzler Merz nannte die Entscheidung Kanadas ein starkes Zeichen der transatlantischen Zusammenarbeit. Laut Verteidigungsminister Pistorius bauen Deutschland, Kanada und Norwegen damit zusammen die größte und modernste konventionelle U-Boot-Flotte auf.
1: Die Steuer auf Alkohol soll ab dem kommenden Jahr um 20% steigen. Das Bundeskabinett hat einen entsprechenden Gesetzentwurf von Finanzminister Klingbeil verabschiedet. Die höheren Abgaben gelten demnach für Spirituosen, Champagner und Sekt sowie für Alkopops. Die Biersteuer soll nicht angehoben werden, Wein bleibt steuerfrei. Die Bundesregierung plant außerdem eine höhere Tabaksteuer sowie eine Zuckersteuer auf Getränke. Die FIFA hat sich ausführlich dazu geäußert, die Rotsperre von US-Stürmer Folarin Balogun auszusetzen. Noch vor Anpfiff der Partie USA gegen Belgien erklärte der Fußball-Weltverband die Abläufe aus seiner Sicht und verwies auf sein Recht, Strafen anzupassen. Die FIFA hatte die Rotsperre gegen Balogun aus dem Spiel gegen Bosnien-Herzegowina aufgehoben, nachdem US-Präsident Trump mit FIFA-Präsident Infantino telefoniert hatte. Das Spiel Belgien gegen die USA läuft. Balogun steht von Beginn an auf dem Platz. Zuvor hat sich Spanien fürs Viertelfinale qualifiziert durch ein 1:0 gegen Portugal. Beim Rasenklassiker von Wimbledon konnten das erste Mal seit 2012 zwei deutsche Tennisprofis die Runde der besten 8 erreichen. Alexander Zverevs Achtelfinalpartie wurde am Abend unterbrochen. Für Jan-Lennard Struff ist das Viertelfinale schon fix. Er trifft am Nachmittag auf den Italiener Jannik Sinner. Matthias Kammann berichtet.
3: Natürlich geht Struff als klarer Außenseiter in die Partie gegen den Italiener. Bislang hat der Deutsche alle 3 Matches verloren. Aber das letzte in Halle auf Rasen nur ganz knapp mit 6:7 im dritten Satz. Also, es besteht Hoffnung. Die hat natürlich auch Alexander Zverev. Der wird sein gestern wegen der Sperrstunde abgebrochenes Match gegen den Tschechen Jiří Lehečka beim Stand von 6:4, 7:5 und 3:3 fortsetzen.
1: Das Wetter in Deutschland. In der Nacht im Norden und Osten viele Wolken und etwas Regen. An den Küsten sehr windig. In der Südwesthälfte trocken. Tiefstwerte 20 bis 11 Grad. Am Tag im Westen und Süden viel Sonne. Nach Nordosten hin dichtere Wolken und gelegentlich Regen. Maximal 18 bis 35 Grad. Die Zeit 3:03 Uhr.
4: Und es ist Zeit, um auf die Straßen zu schauen. Kurz nach 3 Uhr. Ja, hallo liebe Autofahrer. Wie sieht's aus? A31 Oberhausen Richtung Gronau zwischen Borken und Rastplatz Gerscher Hochmoor Ost. Dort ist wegen eines Schwertransportes kurzzeitig die Fahrbahn gesperrt. Eine Umleitung führt über die U29. A38 Halle Richtung Göttingen zwischen Weicherode und Breitenwarbis wegen Wartungsarbeiten im Tunnel Höllberg bis 6 Uhr früh die Fahrbahn noch gesperrt. A42 Kamp-Lindfahrt Richtung Dortmund zwischen Oberhausen Zentrum und Kreuz Essen Nord. Bauarbeiten noch bis 5 Uhr, die Fahrbahn gesperrt. A46 Heinsberg Richtung Düsseldorf zwischen Neuss-Holzheim und Kreuz Neuss West wegen einer Schutzplankenerneuerung. Die Fahrbahn auch hier noch bis 5 Uhr gesperrt. A61 Mönchengladbach Richtung Koblenz zwischen Weilerswest und Swestal. Fahrbahn gesperrt, hier hat ein LKW Gefahrgut verloren. A71 Suhl Richtung Erfurt zwischen Suhl-Zellerbedes und Oberhof wegen Wartungsarbeiten im Tunnel Hochwald. Gesperrt die Fahrbahn, das Ganze noch bis ca. 6 Uhr. Soweit unsere Informationen von den Straßen in Deutschland.
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4: Na, da sage ich mal, guten Morgen Deutschland. Am Mikrofon Ronny Krappmann.

diese Nummer. Dust in the Wind, Kansas. In der ARD-Hitnacht. Inzwischen 3.11 Uhr. Für alle, die jetzt langsam raus müssen aus den Federn, wünschen wir Ihnen einen guten Start in den neuen Tag. Und ja, wir hoffen, Sie kommen gut durch und schaffen all das, was Sie sich vorgenommen haben. Und damit Sie entspannt jetzt unter die Dusche hüpfen können oder zur Kaffeemaschine, gibt's einen schönen Song von Miley Cyrus und zuvor aber Chris de Burgh.

Ich finde, dieser Song macht gute Laune. End of the World, Miley Cyrus in der ARD-Hitnacht. Ja, so ist das. Und dieser Song macht auch gute Laune. Schon seit, ach Gott, 30 Jahren, kann man sagen. I like Chiffon, Gazebo. Jetzt bei uns am Start. Wir wünschen einen guten Morgen um 3.20 Uhr.

0: Musik von Billy Joel. The Longest Time in der ARD-Hitnacht. Apropos Zeit, wir schauen kurz auf die Zeit. Und Vergleich 3.30 Uhr. Hallo liebe Autofahrer, hier ist der Verkehrsservice in der ARD-Hitnacht. Frisch reingekommen, A3 Würzburg Richtung Nürnberg, zwischen Wiesentheid und Geiselwind. Nach einem Unfall aktuell die Fahrbahn gesperrt, bitte Vorsicht. A38 Halle Richtung Göttingen, zwischen Bleicherode und Breitenbarbis, Wartungsarbeiten im Tunnel Höllberg. Das Ganze noch bis 6 Uhr, auch hier die Fahrbahn gesperrt. A42 Kamp-Lindfort Richtung Dortmund, zwischen Oberhausen Zentrum und Kreuz Essen Nord. Bauarbeiten noch bis 5 Uhr andauernd, daher die Fahrbahn gesperrt. A46 Heinsberg Richtung Düsseldorf zwischen Neuss-Holzheim und Kreuz Neuss-West. Schutzplankenerneuerung, das Ganze noch bis 5 Uhr, daher die Fahrbahn gesperrt. A61 Mönchengladbach Richtung Koblenz zwischen Weilerswist und Swisttal. Fahrbahn gesperrt, der Grund hierfür, ein LKW hat Gefahrgut verloren. A71 Suhl Richtung Erfurt, zwischen Zellamedes, Suhl-Zellamedes und Oberhof, Wartungsarbeiten im Tunnel Hochwald, daher die Fahrbahn bis 6 Uhr gesperrt. Und noch eine Meldung, frisch reingekommen von der A7 Kassel Richtung Fulda, zwischen Fulda-Mitte und Dreieck-Fulda, nach einem Unfall aktuell die Fahrbahn gesperrt. Soweit unser Blick auf die Straßen in Deutschland.
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0: Ich wünsche Ihnen einen guten Start in den neuen Tag. Guten Morgen Deutschland. Am Mikrofon Ronny Krappmann.

Howard Jones, What is Love? Musik aus den 80ern. Riesenhit gewesen. Ach, ich stand drauf. Ich habe das gefeiert ohne Ende. Apropos feiern. Vor vielen, vielen Jahren, da hat ein junger Mann namens Andreas Burani einen Hit rausgebracht. Der wurde auf den Straßen aber sowas von gefeiert. Damals hatte man noch ein bisschen Grund zum Feiern. Dieses Jahr ist ein bisschen anders. Nun denn, das Leben ist Veränderung und vielleicht wird es ja in Zukunft wieder ein bisschen besser für den deutschen Fußball, dass man feiern kann. Aber jetzt, nun denn, aber der Klopp, der soll es ja richten. Wir dürfen alle gespannt sein. Was bleibt, ist immer die Erinnerung an das, was wir mal hatten und auch an die damit verbundene Musik. Und die gibt's jetzt. Andreas Burani, ein Hoch auf uns. Musik.

The Cure in der ARD-Hitnacht. 3.43 Uhr. Tja, langsam wird's Zeit zum Aufstehen für alle Frühaufsteher. Kommen Sie gut und sicher in und durch diesen schönen Sommertag. Musik.

Baby, what a big surprise. Chicago in der ARD Hitnacht. Unverkennbar der Sound von Chicago. 3.50 Uhr, 10 Minuten noch, dann ist es 4 am frühen Morgen und der ein oder andere, der auch noch unterwegs ist oder schon wieder unterwegs ist, der hört uns auch im Radio. Zum Beispiel die Truckerfahrer. Einige davon haben mir schon geschrieben und bedanken sich für die Musik, gebe ich gerne, gerne weiter und auch für das Feedback zu dem, was sie da tun. Und das ist ein wichtiger Job, Jungs. Ihr seid unterwegs, damit es uns gut geht und das wissen wir hier alle zu schätzen. Und an der Stelle allen Truckerfahrern auf der Straße, auf den Autobahnen, wo auch immer ihr gerade seid und das Radio anhabt, fahrt vorsichtig, seid herzlich gegrüßt und habt Dank, dass ihr diese Kilometer schrubbt, damit es uns allen richtig gut geht. So, und jetzt mal ein bisschen Mucke zum Lautmachen. Im Truck oder im Auto. Das Ganze um 3.50 Uhr. Wie gesagt, 10 Minuten, 4 Uhr.

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1: Um 4 Uhr mit Lisa Kupper. Bundeskanzler Merz reist heute zum NATO-Gipfel in die türkische Hauptstadt Ankara. Neben milliardenschweren Hilfen für die Ukraine geht es dort darum, wie viel Geld die einzelnen NATO-Staaten in ihre Verteidigung investieren. Hauptstadtkorrespondentin Anna Engelke.
2: Mit dem Gepäck hat Friedrich Merz die Ankündigung, dass Deutschland bereits im Jahr 2029 das NATO-Ziel von 5% erreichen wird. Also 3,5% der deutschen Wirtschaftsleistung direkt in Verteidigungsausgaben zu investieren und weitere 1,5% in die dafür nötige Infrastruktur. Mit dem vielen Geld für Verteidigung und Rüstung wollen vor allem die europäischen NATO-Partner und Kanada die USA im Bündnis halten und Russland abschrecken.
1: Der Kieler Marineschiffbauer TKMS hat einen milliardenschweren Auftrag der kanadischen Regierung erhalten. Kanadas Premier Carney sagte, dass man bis zu 12 neue U-Boote von dem Unternehmen bauen lassen wolle. TKMS hat sich bei der Auftragsvergabe gegen einen Konkurrenten aus Südkorea durchgesetzt. Die Bundesregierung hatte sich immer wieder für das Geschäft eingesetzt. Das Elterngeld soll künftig nur noch 12 statt 14 Monate gezahlt werden. Das sieht ein Gesetzentwurf von Bundesfamilienministerin Prien vor. Und auch nur dann, wenn Mütter und Väter jeweils mindestens 3 Monate Auszeit vom Beruf nehmen. Der Entwurf ist laut einer Ministeriumssprecherin noch in der Ressortabstimmung. Das Bundesverfassungsgericht beschäftigt sich heute mit dem bayerischen Polizeigesetz. Dagegen hatten unter anderem Bundestagsabgeordnete von FDP, Linke und Grünen Verfassungsbeschwerde eingelegt. Sie befürchten, dass damit Grundrechte verletzt werden. Aus Karlsruhe, Alena Lagmöller.
3: Dreh- und Angelpunkt der Kritik ist die Schwelle, ab der die Polizei tätig werden darf. Eigentlich darf die Polizei einschreiten, um Gefahren abzuwehren. In Bayern darf sie aber schon im Vorfeld tätig werden, um Gefahren zu verhindern, also schon bei einer drohenden Gefahr. Dafür dürfen die Polizisten Telefonate abhören und Computer durchsuchen. Doch das ist noch nicht alles. Bis zu 2 Monate dürfen Menschen in Bayern gefangen genommen werden, wenn zu erwarten ist, dass sie Straftaten oder bestimmte Ordnungswidrigkeiten begehen. Und auch Panzerfäuste und Handgranaten darf die bayerische Polizei einsetzen. Laut Kritikern selbst dann, wenn dabei Unbeteiligte sterben könnten.
1: Bei der Fußball-Weltmeisterschaft steht Belgien im Viertelfinale. Die Belgier haben sich gerade mit 4:1 gegen Co-Gastgeber USA durchgesetzt. Sie treffen am Freitag auf Spanien. Das Wetter in Deutschland. Am Morgen liegen die Tiefstwerte zwischen 20 und 11 Grad. Am Tag im Westen und Süden viel Sonne, nach Nordosten hin dichtere Wolken und gelegentlich Regen. Maximal 18 Grad an der Grenze zu Dänemark und bis zu 35 Grad am Oberrhein. Und noch die Zeit. Es ist 4:03 Uhr.
4: Und wir sagen Dankeschön an die Kollegen von den Nachrichten. Und guten Morgen, liebe Autofahrer. Auch immer Sie uns hören, haben Sie eine gute und sichere Fahrt. Aber es gibt einige Meldungen, die Sie wissen müssen. A3, Würzburg, Richtung Nürnberg. Zwischen Wiesentheit und Geiselwind nach einem Unfall aktuell Fahrbahn gesperrt. A7 Kassel Richtung Fulda, zwischen Fulda Mitte und Dreieck Fulda nach einem Unfall Fahrbahn gesperrt. A38 Halle Richtung Göttingen, zwischen Bleicherode und Breitenwaubis Wartungsarbeiten im Tunnel Höllberg, daher die Fahrbahn bis 6 Uhr gesperrt. A42 Kamp-Lindfahrt Richtung Dortmund, zwischen Oberhausen Zentrum und Kreuz Essen Nord, Bauarbeiten noch bis 5 Uhr, Fahrbahn auch hier gesperrt. A61 Mönchengladbach Richtung Koblenz, zwischen Weilerswist und Zwistal, Fahrbahn gesperrt, der Grundgefahrgut wurde verloren von einem LKW. A71 Suhl Richtung Erfurt, zwischen Suhl-Zellermedes und Oberhof, Wartungsarbeiten am Tunnel Hochwald, daher die Fahrbahn auch hier noch bis 6 Uhr gesperrt.
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4: Kurz nach 4 sage ich gern Guten Morgen Deutschland. Am Mikrofon Ronny Krabmann. Herzlich willkommen hier bei uns in der Show.

Barrel in der ARD-Hitnacht. Schön, dass Sie eingeschaltet haben. Schön, dass Sie uns begleiten und wir Sie begleiten dürfen in diesen neuen Tag. Und das mit richtig guter Musik. So startet man richtig cool in den neuen Morgen. Hier ist Blondie mit Heart of Glass.

Das waren noch Zeiten, Blondie mit Heart of Glass. Was haben wir da getanzt und gelacht? Und auch bei der nächsten Nummer, da haben wir getanzt, gelacht und uns mega gefreut über diesen absolut geilen Sound. Genau, Depeche Mode. Enjoy the Silence. Das ist Musik aus den 80ern. Gern gespielt hier bei uns in der ARD-Nacht. Damit schicken wir Sie hinein in einen neuen Morgen und hoffentlich einen erfolgreichen und guten Tag. Wir schauen kurz auf die Uhr, 4:15 Uhr, 16:45 Uhr inzwischen.

0: Ist da jemand?
1: Natürlich ist da jemand.
0: Dann ist da jemand, ist da jemand?
1: Ja, hier ist doch jemand. Ronny Krabmann und das Team der ARD Hitnacht wünscht einen schönen guten Morgen um 4.25 Uhr. Auf geht's in einen neuen Tag. Ich hoffe, Sie haben einen schönen Kraftvoll.

0: Inzwischen 4.30 Uhr, halb fünf. Hallo Autofahrer, hier ist der Verkehrsservice in der ARD Hitnacht. A7, Kassel Richtung Fulda, zwischen Fulda Mitte und Dreieck Fulda. Aktuell Fahrbahn gesperrt, der Grund hierfür ein Unfall, bitte Vorsicht. A42, Kamp-Lindfort Richtung Dortmund, zwischen Oberhausen Zentrum und Kreuz Essen Nord. Aktuell Bauarbeiten, die dauern noch bis ca. 5 Uhr an, Fahrbahn gesperrt. A61, Mönchengladbach Richtung Koblenz, zwischen Weilerswist und Swisttal. Fahrbahn gesperrt, dort hat ein LKW Gefahrgut verloren. Und noch eine Meldung von der A71 Suhl Richtung Erfurt, zwischen Suhl-Zellermedes und Oberhof wegen Wartungsarbeiten im Tunnel Hochwald ist die Fahrbahn noch bis ca. 6 Uhr gesperrt. Wir wünschen eine gute und sichere Fahrt.
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0: Guten Morgen wünscht Ronny Krappmann.

Hey, Soul Sister, Musik von Train in der ARD Hitnacht. 4.45 Uhr, bei uns im Osten sagt man 4:45, im Westen des Landes sagt man, glaube ich, 4:45, egal, 4.45 Uhr. Für alle, die ins Bett gehen, ja, eine schöne Nacht, einen guten Schlaf für alle Nachtschichtler und für alle, die gerade aufstehen, einen guten Start in den neuen Tag. Mensch, Sommer in Deutschland, Temperaturen pendeln zwischen, tja, so 25, 35 Grad, hier regnet es mal ein bisschen, da ist ein bisschen kühler, das ist halt der Sommer und das ist doch irgendwie auch schön, ne? Da kann man sich auf Ferien freuen, für mich beginnen sie dann morgen, die Ferien, und für den einen oder anderen enden sie heute. Kollege kam gerade rein, hat gesagt, ich war in Schweden, Mensch, war das toll. Jeder Freunde, so ist das. Jeder kann so zu einer gewissen Zeit mal ausspannen und sich freuen. Und apropos freuen, einen freuen sich schon auf die Morningshows, die dann gleich starten in Deutschland, vereinzelt bei einzelnen Stationen. Und wir wünschen natürlich dem Team einen guten Start und Ihnen viel Freude dann mit den Morningshows. Bleiben Sie ruhig dran, die haben schöne Sachen vorbereitet, so manche Überraschungen und natürlich auch richtig gute Musik. Und die haben wir ja auch in der Hitnacht. Jetzt geht's bei uns. Musik vorne mit.

Train. Musik von Mr. Rod Stewart hier bei uns in der ARD Hitnacht. So, gleich haben wir es 4.57 Uhr, 3 Minuten noch, dann starten die Nachrichten. Und da gibt es auch einen Blick aufs Wetter und auf die Straßen. Und in manchen Ländern beginnen auch die Morningshows und die Teams freuen sich schon drauf. Und sie dürfen sich auch auf dufte Musik freuen und natürlich beste Unterhaltung. Das Team der ARD Hitnacht wünscht einen schönen Tag. Am Mikrofon Ronny Krappmann und machen Sie das Beste draus. Wir haben Sommer in Deutschland.

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1: Um 5 Uhr mit Lisa Kupper. Der Kieler Marineschiffbauer TKMS soll bis zu 12 neue U-Boote für Kanada bauen. Das hat Premier Carney vor seiner Abreise zum NATO-Treffen heute in Ankara gesagt. Im Bieterverfahren hat sich Deutschland gegen Südkorea durchgesetzt. Aus New York, Giselle Uckar.
2: Der neue Deal könnte der deutschen Rüstungsindustrie Medienberichten zufolge bis zu 100 Milliarden kanadische Dollar einbringen, umgerechnet etwa 62 Milliarden Euro. Damit können auch neue Arbeitsplätze in den beim Bau beteiligten Werften in Kiel und Wismar entstehen. Die Aktie der ThyssenKrupp Rüstungstochter legte nach Bekanntwerden zeitweise um fast 13% zu. Kanada besitzt aktuell nur 4 gebrauchte U-Boote. Von denen ist meist nur eines einsatzbereit. Um in Zukunft dauerhaft Unterwasserpräsenz zu zeigen, benötigt das Land eine größere, moderne Flotte.
1: Bundeskanzler Merz trifft sich heute mit den 32 Staats- und Regierungschefs der NATO in Ankara. Es soll um die weitere Unterstützung der Ukraine und die Beendigung des Iran-Kriegs gehen. Auch US-Präsident Trump wird in der türkischen Hauptstadt erwartet. Die NATO-Staaten wollen dort außerdem klarmachen, dass sie mehr Geld in die Verteidigung investieren, so wie von Trump gefordert. Die evangelische Kirche in Deutschland warnt vor flexibleren Ladenöffnungszeiten an Sonntagen. Ein Sprecher sagte der Rheinischen Post, der freie Sonntag schaffe Raum für Familie, Freundschaften, Nachbarschaft und Ehrenamt. Davon profitiere die ganze Gesellschaft. Zuvor hatte sich der Einzelhandelsverband für generelle Ladenöffnungen an Sonntagen stark gemacht, als Reaktion auf die Ankündigung der Bundesregierung, die Öffnungszeiten für Bibliotheken und Bäckereien an Sonntagen zu lockern. Belgien steht im Viertelfinale der Fußball-WM. Nach dem Skandal um die aufgehobene Rotsperre von US-Stürmer Folarin Balogun gewann Belgien mit 4:1 gegen das US-Team. Sportreporter Henrik Lückhoff.
3: Belgien zeigte sich auf dem Platz unbeeindruckt von den Diskussionen um US-Stürmer Balogun, der nach einer umstrittenen Entscheidung der FIFA trotz seiner roten Karte im Spiel davor auflaufen durfte. Balogun stand auch von Beginn an auf dem Platz, spielte aber kaum eine Rolle. Belgien nutzte die vielen Fehler der USA und trifft nach dem 4:1-Sieg jetzt im Viertelfinale auf Spanien. Der Europameister gewann gegen Portugal durch ein Tor in der Nachspielzeit mit 1:0. Portugals Trainer Roberto Martinez kündigte danach seinen Rücktritt an. Als Cristiano Ronaldo weinte nach dem Spiel und sagte, es sei seine letzte WM gewesen und schob nach, wahrscheinlich.
1: Das waren die Nachrichten mit Lisa Kupper. 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
4: Hallo, die A61 Mönchengladbach Richtung Koblenz ist zwischen Weilerswist und Swisttal gesperrt. Da hat ein Lastwagen Gefahrgut verloren. Ansonsten alles ruhig, gute Fahrt weiterhin.
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5: Sonne, hin und wieder dichte Wolken. Am sonnigsten wird es heute von der Saar bis zur Lahn. Dazu kriegen wir 25 Grad im Westerwald bis 33 Grad in der Vorderpfalz. Am Nachmittag dann wieder recht windig. Und der SWR1 Rheinland-Pfalz-Wetter-Trend. Morgen nur gelegentlich Sonne und wieder ein bisschen kühler. Am Donnerstag wieder oft Sonne und wieder ein bisschen wärmer.
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4: Guten Morgen.
5: Guten Morgen. Ich kam mir heute Morgen so ein bisschen vor, als ich hierher gekommen bin, wie so ein Schulkind.
4: Mhm. Nur heute Morgen?
5: Ja, weil, also ich hatte so einen Rucksack auf, der wie so ein Tornister, ne, so von der Größe her. 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Weißt du, wie man das früher in der Schule dann hatte, wie so in der Grundschule, wenn man dann Sportunterricht hatte. Es war irgendwie ganz süß.
4: Ja, dann bringe ich dir morgen noch eine Schultüte mit.
5: Oh.
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0: Heute Sonne, aber auch Wolken, 25 bis 33 Grad. Morgen dann mehr Wolken bis 31 Grad. Und am Donnerstag schon wieder viel Sonne und auch wieder bis 33 Grad. Tolles Wetter für uns.
1: Absolut.
0: In Rheinland-Pfalz, oder?
1: Ja. Und wer hier ein Cabrio hat, der kann das im Moment so richtig schön mal genießen. Ne?
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3: Cabrio-Fahren hat auch Nachteile. Du bekommst Wind in Augen und Ohren. Du musst die ganze Zeit gegen Wind und Lärm anbrüllen.
4: Schau mal, die schönen Kornfelder!
3: Und die Allergiker kriegen die volle Breitseite.
4: Ja!

0: Aber es gibt jetzt im Sommer auch so viele Vorteile. Die Frisur wird vom Fahrtwind gratis umgestylt. Du lernst ganz viele Insektenarten kennen. Die kriegst du sogar direkt ins Gesicht. Das ist voll schön. Auch Wolkenbrüche erlebst du so ganz unmittelbar.
1: Mach das Dach zu!
0: Und du brauchst keine Klimaanlage. Du hast ja den Wind, den 40 Grad heißen mit ganz viel Abgasen gemischt. Die Vorteile am Cabrio-Fahren überwiegen einfach und du bist unschlagbar flexibel. Und du kannst bei Bedarf jederzeit eine Giraffe mitnehmen.
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2: Es ist 5:30.
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2: Guten Morgen, Susanne Kimmel.
4: Guten Morgen. Bei der Fußball-WM steht Belgien im Viertelfinale, dank eines 4:1-Siegs gegen die USA. Nach der umstrittenen FIFA-Entscheidung um den US-Stürmer Florian Balogun stand er in der Startelf seines Teams. Am späten Abend setzte sich außerdem Spanien mit 1:0 gegen Portugal durch. Der Kieler Marineschiffbauer TKMS hat einen milliardenschweren Auftrag von Kanada erhalten. Laut dem kanadischen Premier Carney will die Regierung bis zu 12 U-Boote von dem Unternehmen bauen lassen. Bundeskanzler Merz reist heute zum NATO-Gipfel in die Türkei. In Ankara beraten die Mitgliedstaaten unter anderem über eine weitere Unterstützung der Ukraine und ein mögliches Ende des Iran-Kriegs. Im Prozess um den gewaltsamen Tod eines Zugbegleiters aus Ludwigshafen werden heute die Plädoyers erwartet. Vor dem Landgericht Zweibrücken könnte dann noch in dieser Woche ein Urteil fallen. In Ungarn werden jetzt auch langfristig junge Ärzte ausgebildet, um nach Studienabschluss in der Westpfalz zu arbeiten. Das Westpfalz-Klinikum hat dazu nach eigenen Angaben eine 10-jährige Kooperation unterzeichnet.
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5: Auf die Straße, und hier ist der aktuellste Verkehrsservice im Land. Die A61 Mönchengladbach Richtung Koblenz ist zwischen Weilerswist und Zwisthal gesperrt. Da hat ein Lastwagen Gefahrgut verloren. Ansonsten alles ruhig, gute Fahrt.
2: Sonne, hin und wieder dichte Wolken. Am sonnigsten wird es heute von der Saar bis zur Lahn. Dazu 25 Grad im Westerwald bis 33 Grad in der Vorderpfalz. Und am Nachmittag auch wieder ganz schön windig. Dann noch der SWR1 Rheinland-Pfalz Wettertrend. Morgen nur gelegentlich Sonne und bis 31 Grad. Am Donnerstag wieder oft Sonne und bis 33 Grad.
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2: Guten Morgen.
5: Schön, Michael, dass ihr dabei
2: Luke
5: seid.
2: Und Steffi Stronzig sind hier.
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0: Der hat gestern ein Konzert gegeben übrigens.
1: Was?
0: In,
1: wo?
0: Luxemburg, glaube ich.
1: Und du warst gar nicht dabei?
0: Nee, war nicht dabei.
1: Robbie Williams, She's the One. Aber den Song hat er wahrscheinlich für dich gemacht, oder?
0: Natürlich.
1: Na klar.
0: Natürlich. Robbie und ich sind so.
1: Man merkt schon, es wird wieder heißer, ne? Auch hier im Studio und ansonsten draußen auch so über 30 Grad die ganze Woche, sagt ja der Wetterbericht. Und für die Rettungsdienste im Land heißt das natürlich auch wieder mehr Einsätze und mehr Belastungen.
0: Luis Teichmann arbeitet im Rettungsdienst und er engagiert sich als Influencer auch für seine Kolleginnen und Kollegen. Und er weiß einfach, wie sehr die Helfer in ihrer Schutzkleidung schwitzen, aber eben auch in den Rettungswachen. Deshalb sagt Teichmann:
2: Wir sind auch immer wieder froh, wenn wir uns dann in den klimatisierten Rettungswagen zurückziehen können. Denn auch wenn man das vielleicht glauben mag, Klimatisierung auf Rettungswachen oder gar in Krankenhäusern ist natürlich nicht Usus. Wir bauen neue Rettungswachen, neue Feuerwachen, die haben alle eine Heizung, aber keine Klimatisierung. Und da ist es dann schon, dass man teilweise wirklich auch 30, 40 Grad in den Schlafräumen hat, nicht ruhen kann und sich einfach nur wünscht, dass man Einsatz fährt, damit man zumindest mal rauskommt, weil es unerträglich ist. Und da fühlt man sich tatsächlich schon nicht wertgeschätzt.
1: Wirklich übel. Und diese Probleme sind ja auch längst bekannt, kritisiert der Rettungsdienst-Influencer.
2: Wir reden seit Jahren jedes Jahr über Hitze. Wir machen aber einfach nichts. Also wir bereiten uns jedes Jahr nicht darauf vor und laufen genauso blind wieder in die nächste Hitzewelle wie das Jahr davor. So nach dem Motto, eine geht ja noch, bis man dann wirklich was tun muss. Ja, das macht mir schon in gewissem Maße natürlich sauer.
0: Seine Erfahrung, es tut sich erst was, wenn Klimaanlagen vorgeschrieben werden.
2: Ich denke, ein Ansatz wäre es, ganz klar von Gesetzgeberseite zu regeln, dass so und so viel Prozent der Nutzfläche in einem Krankenhaus, in Einrichtungen von Behörden und Organisationen mit Sicherheitsaufgaben klimatisiert sein müssen. Zum einen natürlich für die Patienten, aber zum anderen, und das ist mit am wichtigsten, fürs Personal, denn das verbringt ja viel, viel mehr Zeit dort als die Patienten selbst.
1: Also Hitze für Rettungsdienste im Grunde eine vermeidbare Belastung.
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5.54 Uhr aktuell aus der Verkehrsredaktion. Vorsicht auf der A5 Karlsruhe-Frankfurt. In Höhe Kreuz Heidelberg liegen Reifenteile auf der mittleren Spur.

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1: Heute mit Mechthild Peters. Guten Morgen. 8 Cent für eine leere Bierflasche im Pfandautomaten im Getränkemarkt. 25 Cent für eine leere Plastikflasche. Klar kannte ich diese Summen, aber es hatte keine Bedeutung für mich. Leergut zurück und Pfandbon einstecken und neue Getränke kaufen, Routine. Das hat sich geändert bei meinem letzten Besuch in Berlin. Wir waren am Bahnhof Friedrichstraße, mein Lebensgefährte und ich, und hatten Zeit und es war heiß und nur wenige Bänke im Schatten, alle besetzt. Wir wollten uns dann irgendwo dazusetzen. Höfliche Frage an einen Herrn mit 2 riesigen Plastiktaschen, ob wir uns neben ihn setzen dürften. Er rückte etwas beiseite und wir kamen ins Gespräch. Peter Paul lebt von leeren Flaschen. An schlechten Tagen verdient er 12 Euro. Das wären 48 große Plastikflaschen oder noch mehr kleine. Dann kann er jedenfalls abends etwas essen. An guten Tagen schafft er bis zu 200 Euro, also Minimum 800 große Flaschen an so einem Tag in verschiedene Pfandautomaten. Dann muss er natürlich sparen für die schlechten Tage, kann sich aber auch mal was gönnen. Er sprach gepflegtes Hochdeutsch, kam aus der Nähe von Rostock, fragte uns nach der Eifel aus und erklärte uns, wie man als Flaschensammler lebt. Er schläft irgendwo in den Bahnhöfen. Wo er duscht oder ob er Ärzte findet, die Menschen wie ihn behandeln im Notfall? Keine Ahnung. Wir verabredeten uns für den nächsten Tag. Da er kein Handy hat, musste das vage bleiben, hier auf der Bank gegen 14 Uhr und hat auch nicht geklappt. Erst im Nachhinein ist uns aufgefallen, es war Pfingstsonntag. Das ist doch der Feiertag, wo sich auf einmal alle Menschen verstehen konnten. Egal welche Sprache, egal welche Lebenssituation. Steht so in der Bibel. Pfingstsonntag. Gab es da in Berlin, Friedrichstraße, auch. Schade, dass Peter Paul kein Handy hat. Wir würden ihm gern weiter schreiben. Mechthild Peters, Kirchwald, Katholische Kirche.
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3: 6 Uhr im Studio Susanne Kemmel. Die USA verpassen das Viertelfinale der Fußball-WM. Der BUND kritisiert Versäumnisse nach der A-Flut. Das Wetter in Rheinland-Pfalz, mal Sonne, mal dichte Wolken und später bis 33 Grad. Nach dem Skandal um eine FIFA-Entscheidung zugunsten der USA hat Belgien das Achtelfinale für sich entschieden. Die Belgier siegten mit 4:1 gegen den Co-Gastgeber, der mit dem ursprünglich gesperrten Verlorigan Balogun antrat. AD-Sportreporter Hendrik Lückhoff berichtet.
4: Die FIFA hatte in einer umstrittenen Entscheidung die Rotsperre gegen den US-amerikanischen Stürmer aufgehoben, wohl auf Drängen von US-Präsident Trump. Balogun stand dann auch von Beginn an auf dem Platz, hatte aber so gut wie keinen Einfluss aufs Spiel. Die USA zeigten ihr schwächstes Spiel des Turniers. Belgien nutzte die vielen Fehler der Amerikaner und gewann verdient. Im Viertelfinale treffen die Belgier auf Spanien, das sich mit einem Tor in der Nachspielzeit mit 1:0 gegen Portugal durchsetzte. Bei den Portugiesen trat Trainer Roberto Martinez nach dem Spiel zurück. Cristiano Ronaldo kündigte an, dass es seine letzte WM war und schob nach wahrscheinlich.
3: 5 Jahre nach der A-Flut kritisiert die Umweltschutzorganisation BUND, Deutschland sei weiter nicht auf Wetterextreme vorbereitet. Nach wie vor würden wichtige Überflutungsflächen bebaut und versiegelt, statt Flüssen mehr Raum zu geben. Das könne gefährlich werden, weil im Zuge der Klimakrise mit mehr Starkregenereignissen gerechnet werden müsse. Der BUND fordert deswegen, Auen wiederherzustellen und die Versiegelung zu stoppen. Kanada will sich 12 neue U-Boote von einem deutschen Rüstungskonzern bauen lassen. Das hat Premier Carney vor seiner Abreise zum NATO-Treffen heute in Ankara gesagt. Christoph Tietz mit Einzelheiten.
5: Der milliardenschwere Auftrag für bis zu 12 U-Boote geht an den Kieler Marineschiffbauer TKMS. Das Auftragsvolumen ist für die deutsche Waffenschmiede gewaltig. Für Bau-, Wartungs- und Instandhaltungsarbeiten ruft TKMS umgerechnet 62 Milliarden Euro auf. Für TKMS der größte Auftrag in der Firmengeschichte. Bundeskanzler Merz nannte die Entscheidung Kanadas ein starkes Zeichen der transatlantischen Zusammenarbeit. Laut Verteidigungsminister Pistorius bauen Deutschland, Kanada und Norwegen damit zusammen die größte und modernste konventionelle U-Boot-Flotte auf.
3: Ein französisches Berufungsgericht entscheidet heute darüber, ob die Rechtspopulistin Marine Le Pen bei der Präsidentschaftswahl 2027 antreten darf. Im vergangenen Jahr war sie wegen der Veruntreuung von EU-Geldern zu einer 4-jährigen Haftstrafe verurteilt worden und zu einer 5-jährigen Ämtersperre. Tennisprofi Alexander Zverev steht kurz vor seinem ersten Einzug ins Viertelfinale von Wimbledon. Gegen den Tschechen Jiří Jerlečka sicherte sich Zverev die ersten beiden Sätze. Der dritte Satz wurde beim Stand von 3:3 unterbrochen wegen der nächtlichen Sperrstunde in London. Die Entscheidung soll dann heute fallen. Die Zeit, es ist 6:03 Uhr.
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6: Hallo, die A61 Mönchengladbach Richtung Koblenz ist zwischen Weiderswist und Zwistal gesperrt, vor der Ausleitung aktuell 3 Kilometer Stau. 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
7: Guten Morgen, Hartmut.
8: Guten Morgen.
7: Also für alle, die gerade Ferien bei uns in Rheinland-Pfalz machen, ist das Wetter doch top, ne?
8: Das kann man lassen, genau. Das ist heute vor allem sehr warm mit 25 Grad im Westerwald, aber bis 33 Grad in der Südpfalz. Und dazu bekommen wir eine Mischung aus Sonne und Wolken. Ja, die Wolkenfelder sind schon manchmal recht dicht, aber dann kommt die Sonne wieder raus. Und das Ganze bei einem böigen Westwind, tagsüber frischt er auf. Und dann empfinden wir die Hitze auch nicht ganz so schlimm. Und der SWR1 Wettertrend sagt für die nächsten Tage sonniges Wetter voraus. Morgen noch ein paar Wolken zur Sonne. Ab Donnerstag ist es dann überwiegend sonnig und hochsommerlich heiß.
6: Nachklapp aus der Verkehrsredaktion. Vorsicht auf der A3 Köln Richtung Frankfurt. Zwischen Bad Camberg und Idstein liegen Metallteile auf der rechten Spur.
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7: Guten Morgen.
6: Schön, dass ihr bei uns seid.
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0: Vorsicht bitte auf der A3 Köln-Frankfurt. Zwischen Ransbach-Baumbach und Dreieck-Dernbach stehen 3 defekte Lastwagen.
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2: Gleich 12:06 am Dienstag. Um die Zeit ist es noch richtig schön ruhig, ne? Die Ferienkinder schlafen noch, man kann in Ruhe seinen Kaffee trinken. Blöd ist halt nur, wenn die Frühaufsteher keine Lust haben, schon wieder bis mittags auf die Langschläfer zu warten. Also ich meine, im Urlaub, da will man ja auch was gemeinsam unternehmen. Ne?
0: Ja, aber die Kids wollen vielleicht nicht schon wieder so einen Ausflug machen, sondern lieber ein bisschen daddeln.
2: Na klar.
0: Da ist ja schon Zoff vorprogrammiert. Mhm. Vor allem, wenn das WLAN ausfällt. Für Streit im Urlaub gibt es echt genug Gründe. SWR1 Rheinland-Pfalz, Reporter Jens Alin. Hat sich da mal in Mainz umgehört.
3: Man hat sich kurz gezofft, aber dann war wieder alles in Ordnung.
4: Zoff war jetzt ein bisschen hochgegriffen, aber ja, Meinungsverschiedenheiten gab es schon.
5: Ja, ich bin mit einer Freundin weggefahren. Sie hat falsch gebucht. Wir haben gesagt, wir suchen einen Platz, wo mit Strand und Sand ist, nicht mit Steinen.
6: Und das war nicht nach euren Vorstellungen?
5: Nee.
6: Da wurde es auch mal laut im Urlaub.
5: Ja.
7: Also meine Oma hat meine Schwester und mich mitgenommen in die Berge.
6: Aber ihr hattet gar keinen Bock da drauf. Ihr wolltet lieber ans Meer.
7: Ja, vor allem wollten wir auch an den See dann.
6: Gab es denn Ärger mit der Oma?
7: Ja, die wollte ihre Ausflüge machen, die wollte jeden Tag irgendwo hinfahren.
6: Aber es war dann nach dem Urlaub trotzdem noch die liebe Oma.
7: Die war streng.
6: Verstehe.
7: Mhm.
3: Der eine will mehr Strand, der andere will mehr halt die Kultur. Ne?
6: Und da gab es schon mal Meinungsverschiedenheiten.
3: Ah, auf jeden Fall. Der eine schläft mal länger, der eine will mal früher aufstehen.
8: Vor 25 Jahren war ich mit meinem Bruder mal auf Mallorca. Und das ging dann halt nicht ganz so gut aus. Das artete etwas in Stress aus. Der eine schläft gerne lang, der andere steht gerne früh auf.
6: Und da gab es mit dem Bruder ein bisschen Knatsch.
8: Ja, unser Entschluss danach war, das halt nicht nochmal zu probieren.
6: Aber ihr sprecht noch miteinander.
8: Natürlich, natürlich. Also ich habe gestern noch mit einem Freund drüber gesprochen, wie schön es ist, alleine zu verreisen, tatsächlich. Ja? Ich meine, so ein Urlaub mit Familie oder mit Freunden kann halt auch echt, ja, kann ein Härtetest sein. Ne? Also nicht nur für Langschläfer und Frühaufsteher.
0: Also als ich das eben alles gehört habe, das tut er mir schon beim Zuhören weh. Ne?
8: Ja.
0: Das kann man sich bildlich vorstellen, was da abgeht. Erzählt uns mal, was bei euch so abgeht. Also was habt ihr unterwegs da schon erlebt, so im Urlaub? Schickt uns gerne auch eine Sprachnachricht. 06131 92 93 94 95. Zoff im Urlaub!
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0: Es ist 20 nach 6, SWR1 Rheinland-Pfalz hier. Guten Morgen. Stell dir mal vor, es sind fast 40 Grad und du steckst in so einem Glasaufzug in einem Bahnhof fest. Das ist schon eine üble Vorstellung, denn das kann ja tatsächlich auch schnell lebensgefährlich werden. Wir hatten gestern Morgen schon über dieses Thema gesprochen hier.
1: Naja, die Deutsche Bahn stellt Aufzüge ein an abgelegenen Bahnhöfen, also wie beispielsweise im pfälzischen Lambrecht, und die wollen die künftig dann bei großer Hitze einfach abschalten. Und die Bahn sagt, es könnte gefährlich lange dauern, bis da einfach ein Techniker die Menschen aus so einem Aufzug befreien kann.
0: Es war ein Rheinland-Pfalz-Reporter im Studio Mannheim-Ludwigshafen, Heiko Wirz. Jetzt gibt es ja Reaktionen auf diese Ankündigung, ne?
2: Es gibt deutliche Kritik an diesen Bahnplänen. Ich habe beim Fahrgastverband Pro Bahn nachgefragt und ein Sprecher hat mir geschrieben, wenn an einem Bahnhof der einzige Aufzug außer Betrieb ist, dann bestehe ja trotzdem ein erhebliches Risiko. Und zwar, wenn mobilitätseingeschränkte Fahrgäste den Bahnsteig nicht verlassen können. Deshalb fordert Pro Bahn mehr Servicetechniker sowie kleinere Zuständigkeitsbereiche für diese Techniker. Denn dann wären die Techniker schneller vor Ort, um feststeckende Menschen aus dem Aufzug zu holen. Außerdem sagt der Pro-Bahn-Sprecher, konsequent zu Ende gedacht, müsste die Deutsche Bahn ja mit derselben Argumentation auch den Zugverkehr an heißen Tagen ganz einstellen. Schließlich kann ja auch ein Zug auf freier Strecke liegen bleiben, während die Klimaanlage ausfällt. So der Seitenhieb des Fahrgastverbandes auf die Aufzugsentscheidung der Bahn. Denn dass immer wieder in Zügen die Klimaanlagen ausfallen, das ist ja bekannt.
1: SWR1-Reporter Heiko Wirz war das mit Reaktion auf die Ankündigung der Bahn, Aufzüge an Bahnhöfen bei großer Hitze abzuschalten.
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7: 6:30.
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7: Aus unserem Nachrichtenteam Susanne Kimmel.
9: Guten Morgen. Im Prozess um einen getöteten Zugbegleiter sollen heute in Zweibrücken die Plädoyers gehalten werden. Eine Gerichtssprecherin hat vorab erklärt, es könne aber möglicherweise noch ein Zeuge gehört werden. Der Angeklagte soll im Februar bei einer Fahrkartenkontrolle den Zugschaffner so schwer gegen den Kopf geschlagen haben, dass der später an einer Hirnblutung starb. Ein Urteil könnte noch in dieser Woche fallen. Das länderübergreifende Medizinstudium in Kaiserslautern und Ungarn wird zum langfristigen Projekt. In Budapest ist dazu eine 10-jährige Kooperation unterzeichnet worden. Nach Angaben des Westpfalz-Klinikums ist damit auch die Grundlage für einen Gesundheitscampus in Kaiserslautern geschaffen. SWR-Reporter Jan Jaworski.
10: Nach Angaben des Krankenhauses sollen dort Aus- und Weiterbildung unter einem Dach zusammenkommen. Mehr als 600 Menschen sollen dort lernen und studieren können. Das gemeinsame Medizinstudium ist schon im vergangenen Wintersemester mit etwa 40 Studierenden in Budapest gestartet. Im kommenden Wintersemester sollen dann sogar noch mal doppelt so viele Studierende hinzukommen. Das Studium findet zunächst an der Semmelweis-Universität in Ungarn statt. Der praktische Teil folgt dann in Kaiserslautern.
9: Bei der Fußball-WM steht Belgien im Viertelfinale, dank eines 4:1-Siegs gegen die USA. Nach der umstrittenen FIFA-Entscheidung um den US-Stürmer Florian Balogun stand er in der Startelf seines Teams. Am späten Abend setzte sich außerdem Spanien mit 1:0 gegen Portugal durch.
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11: Und auf die Straße, der aktuellste Verkehrsservice im Land. Die A61 Mönchengladbach Richtung Koblenz ist zwischen Weilerswist und Zwistal gesperrt. Vor der Ausleitung aktuell 3 Kilometer Stau. Gute Fahrt unterwegs.
7: Sonne, hin und wieder dichte Wolken. Am sonnigsten wird es heute von der Saar bis zur Lahn. Und dazu kriegen wir 25 Grad im Westerwald, bis 33 Grad werden es in der Vorderpfalz. Am Nachmittag wieder recht windig. Und der SWR1 Rheinland-Pfalz-Wettertrend. Morgen nur gelegentlich Sonne und bis 31 Grad. Am Donnerstag wieder mehr Sonne und bis 33 Grad.
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7: Guten Morgen.
11: Einen schönen Dienstag.
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0: Gleich 20 vor 7. Guten Morgen, Rheinland-Pfalz am Dienstag. Und die USA sind raus. Die meisten von uns haben das Spiel verpasst, sind selig eingeschlafen und haben schön durchgeschlafen. Das Achtelfinalduell der Nacht bei der Fußball-WM USA gegen Belgien. Unsere Nachbarn gewinnen gegen den Gastgeber mit 4:1. Da hat sich auch gerade schon SWR1 Rheinland-Pfalz-Hörerin Rosemarie per WhatsApp gefreut. Sie schreibt, ha, 4:1, jawohl.
1: Ja, aber mehr als das Ergebnis beschäftigt die meisten natürlich immer noch der Skandal. Denn US-Stürmer Belegun hätte wegen einer roten Karte auflaufen dürfen. Das wäre fast passiert. Und dann telefonierte Donald Trump mit FIFA-Chef Infantino. Das haben beide jetzt unabhängig voneinander ja bestätigt. Und schon steht der Mann wieder auf dem Platz. Riesenproteste, nicht nur der Belgier.
0: Ja, und auch bei uns in Rheinland-Pfalz reagieren ziemlich viele empört.
2: Ja, wenn das Schule macht, wird das natürlich für den Fußball, wird das Ganze noch mehr verschlechtern, als es ohnehin schon ist. Also die FIFA tut da ja ihr Übriges. Ich meine, da muss man jetzt auch kein Prophet sein, dass wenn das so weitergeht, dass das Ganze nicht mehr so ernst zu nehmen ist irgendwann. Und ja, geht halt zu Lasten des Sports, ne, generell.
3: Nee, mit Sport hat das gar nichts mehr zu tun. Aber man hat es ja auch in der Vergangenheit immer wieder gesehen, dass er sich da an vielen Stellen eingemischt hat zu seinen Gunsten. Und auch gerade mit der FIFA ist gar nicht jetzt so überraschend für mich, genau, dass da seine Forderungen umgesetzt wurden.
4: Wie geht man zukünftig mit solchen Fällen um? Kann man jetzt im Nachhinein immer wieder eine rote Karte anzweifeln und dann mit den richtigen Kontakten diese rote Karte zurücknehmen? Ich halte es für absolut falsch und finde wirklich, dass es so nicht hätte gemacht werden sollen.
1: Ja, und richtig erschüttert reagiert auch der ehemalige deutsche Fußballschiedsrichter Markus Merk.
5: Unfassbar. Ich glaube, jeder, der den Fußball liebt und die Integrität des Fußballs, die Glaubwürdigkeit des Fußballs liebt, kann nur erschüttert sein.
0: Für den gebürtigen Schiedsrichter aus Kaiserslautern ein ganz klarer Regelverstoß der FIFA.
5: Es ist ganz klar festgeschrieben für alle Nationalverbände, von oben bis unten auch in die Kreisklasse, eine rote Karte bedeutet ein Spielsperre. Die FIFA hat in den letzten Jahren sehr oft den Nationalverbänden gedroht, sollten sie dem nicht Folge leisten, schließt man die Nationalmannschaft für den nächsten Wettbewerb aus. Das ging auch uns in Deutschland schon so. Und jetzt kippt man das ganze System, auch das kommt dazu, innerhalb eines Wettbewerbes. Das ist ja eine klassische Wettbewerbsverzerrung innerhalb dieser Weltmeisterschaft, weil andere Spieler, die des Feldes verwiesen wurden, teilweise mit geringeren Vergehen haben ihre Sperre abgesessen.
1: Sagt der ehemalige deutsche Fußballschiedsrichter Markus Merk.
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0: Es ist 6.48 Uhr, SW1 Rheinland-Pfalz hier. Es wird knapp, das Blut, das Spenderblut. Manchen ist es jetzt im Sommer fürs Blutspenden zu heiß. Der Hauptgrund sind aber die Sommerferien. Also sonst sind ja viele übers Jahr regelmäßig am Start, spenden Blut. Die sind jetzt halt in Urlaub.
1: Ja, also ich habe mir das für die Tage jetzt auch fest vorgenommen, zumal ich tatsächlich auch eine seltene Blutgruppe habe. Denn, muss man einfach sagen, ne, Notfälle, Operationen, Krebstherapien machen eben keine Ferien. Die Vorräte werden knapper und neue Blutspender werden deshalb gerade dringend gesucht.
0: Dafür spricht, dass man damit was Gutes tut und die Voraussetzungen sind überschaubar, die man erfüllen muss, sagt Wolfgang Scholz, Blutspendebeauftragter beim DRK-Kreisverband Koblenz.
2: Man muss volljährig sein, also 18 Jahre alt sein. Man muss sich am Tag der Spende gesund fühlen. Man sollte auf jeden Fall gerade bei den Temperaturen so circa 2 Liter getrunken haben, was gegessen haben. Und alles Weitere wird dann vor Ort geklärt. Es kann natürlich einen Ausschluss geben aufgrund von medizinischen Geschichten, die dann halt durch den Arzt vor Ort festgestellt werden.
1: Blutspendetermine gibt es jetzt auch in den Ferien eigentlich jeden Tag. Die findet man zum Beispiel beim DRK-Landesverband Rheinland-Pfalz in der Blutspende-App oder auch im Internet.
0: Heute zum Beispiel ist das Blutspende-Mobil ab 11 Uhr an der Uni in Koblenz geöffnet und sogar in Einkaufszentren gibt es Pop-up-Blutspendestellen extra.
1: Zum Beispiel in dieser Woche immer ab 13 Uhr in Trier, in der Trier-Galerie oder auch in Ludwigshafen in der Rhein-Galerie.
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1: Heute mit Mechthild Peters. Guten Morgen. 8 Cent für eine leere Bierflasche im Pfandautomaten im Getränkemarkt. 25 Cent für eine leere Plastikflasche. Klar kannte ich diese Summen, aber es hatte keine Bedeutung für mich. Leergut zurück und Pfandbon einstecken und neue Getränke kaufen, Routine. Das hat sich geändert bei meinem letzten Besuch in Berlin. Wir waren am Bahnhof Friedrichstraße, mein Lebensgefährte und ich, und hatten Zeit und es war heiß und nur wenige Bänke im Schatten, alle besetzt. Wir wollten uns dann irgendwo dazusetzen. Höfliche Frage an einen Herrn mit 2 riesigen Plastiktaschen, ob wir uns neben ihn setzen dürften. Er rückte etwas beiseite und wir kamen ins Gespräch. Peter Paul lebt von leeren Flaschen. An schlechten Tagen verdient er 12 Euro. Das wären 48 große Plastikflaschen oder noch mehr kleine. Dann kann er jedenfalls abends etwas essen. An guten Tagen schafft er bis zu 200 Euro. Also Minimum 800 große Flaschen an so einem Tag in verschiedene Pfandautomaten. Dann muss er natürlich sparen für die schlechten Tage, kann sich aber auch mal was gönnen. Er sprach gepflegtes Hochdeutsch, kam aus der Nähe von Rostock, fragte uns nach der Eifel aus und erklärte uns, wie man als Flaschensammler lebt. Er schläft irgendwo in den Bahnhöfen, wo er duscht oder ob er Ärzte findet, die Menschen wie ihn behandeln im Notfall, keine Ahnung. Wir verabredeten uns für den nächsten Tag. Da er kein Handy hat, musste das vage bleiben, hier auf der Bank gegen 14 Uhr und hat auch nicht geklappt. Erst im Nachhinein ist uns aufgefallen, es war Pfingstsonntag. Das ist doch der Feiertag, wo sich auf einmal alle Menschen verstehen konnten, egal welche Sprache, egal welche Lebenssituation. Steht so in der Bibel. Pfingstsonntag. Gab es da in Berlin, Friedrichstraße, auch. Schade, dass Peter Paul kein Handy hat. Wir würden ihm gern weiter schreiben. Mechthild Peters, Kirchwald, Katholische Kirche.
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3: 7 Uhr im Studio Susanne Kimmel. Belgien gewinnt das WM-Achtelfinale gegen die USA. Im Prozess um den Tod eines Zugbegleiters werden heute die Plädoyers erwartet. Das Wetter in Rheinland-Pfalz, Sonne und dichte Wolken, später bis 33 Grad. Die USA sind im Achtelfinale der Fußballweltmeisterschaft ausgeschieden. Gegen Belgien verlor der Co-Gastgeber am frühen Morgen mit 1:4. Unser Sportreporter Hendrik Lückhoff berichtet.
4: Vor dem Spiel war es fast nur um einen Spieler gegangen, US-Topstürmer Balogun. Nach einer umstrittenen FIFA-Entscheidung, wohl auf Druck von US-Präsident Trump, war die Rotsperre gegen den Spieler aufgehoben worden. Auf dem Platz wurde Balogun dann aber nicht zum großen Faktor und die US-Amerikaner zeigten ihr schwächstes Spiel bei dieser WM. Belgien trifft im Viertelfinale jetzt auf Spanien. Der Europameister gewann sein Achtelfinale mit 1:0 gegen Portugal.
3: In Frankreich kämpfen Einsatzkräfte weiter gegen zahlreiche Wald- und Buschbrände. Neben einem großen Feuer in den Ausläufern der Pyrenäen sind auch das Hinterland von Montpellier, die Region um Marseille, die Bretagne und der Großraum Paris betroffen. Touristen müssten laut Behörden damit rechnen, dass immer wieder Autobahnen und Straßen kurzfristig gesperrt werden. Auch in den TGV-Zügen könne es zu erheblichen Störungen kommen. Im Prozess um den gewaltsamen Tod eines Zugbegleiters aus Ludwigshafen werden heute die Plädoyers erwartet. In Zweibrücken könnte dann noch in dieser Woche ein Urteil fallen. SWR-Reporter Sebastian Stollhof.
5: Die Familie des getöteten Zugbegleiters hat angekündigt, dass sie dem Prozess ab jetzt fernbleiben will. Der Grund? Das Landgericht in Zweibrücken hat sich bislang nicht dazu geäußert, ob auch eine Verurteilung wegen Mordes oder Totschlags in Betracht kommt. Angeklagt ist der 26-jährige mutmaßliche Täter aktuell wegen Körperverletzung mit Todesfolge. Allerdings hat der Richter im Laufe der Verhandlung gesagt, dass ein solcher Hinweis auch noch nach den Plädoyers möglich wäre. Der Zugbegleiter Serkan Çalar wurde im Februar von einem Fahrgast mit mehreren Faustschlägen so schwer verletzt, dass er an den Folgen der Verletzungen starb.
3: Die evangelische Kirche in Deutschland warnt vor flexibleren Ladenöffnungszeiten am Sonntag. Ein Sprecher hat der Rheinischen Post gesagt, der freie Sonntag schaffe Raum für Familie, Freundschaften und Ehrenamt. Zuvor hatte sich der Einzelhandelsverband für generelle Ladenöffnungen an Sonntagen stark gemacht, als Reaktion auf die Ankündigung der Bundesregierung, die Öffnungszeiten für Bibliotheken und Bäckereien an Sonntagen zu lockern. Tennisprofi Alexander Zverev steht kurz vor seinem ersten Einzug ins Viertelfinale von Wimbledon. Gegen den Tschechen Jiří Lehečka sicherte sich Zverev die ersten beiden Sätze. Der dritte Satz wurde beim Stand von 3:3 unterbrochen, wegen der nächtlichen Sperrstunde im Südwesten Londons. Die Entscheidung soll dann heute fallen. Jan-Lennard Struff spielte am Nachmittag gegen den Weltranglisten-Ersten Jannik Sinner. Die Zeit 7:03.
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6: Hallo und Vorsicht auf der B39 Hockenheim Richtung Frankenstein. Zwischen Hockenheim Nord, Ketsch und Hockenheim steht ein defektes Fahrzeug. Die A61 Mönchengladbach Richtung Koblenz ist zwischen Weilerswist und Zwisttal gesperrt. Vor der Ausleitung im Moment 3 Kilometer Stau.
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7: Hartmut Mühlbauer ist da, guten Morgen.
8: Guten Morgen.
7: Also Hartmut, wenn ich hier so rausgucke aus dem Studiofenster, muss ich schon ganz ehrlich sagen, also die Wolkendichte ist recht hoch, ne?
8: Tja, da müssen wir noch was verbessern heute an diesen Wolkenfeldern, die immer wieder reinziehen. Die gehören zu einem Tief über Schweden. Das zieht diese Wolken über uns hinweg und das Hoch hält dagegen. Aber es ist heute nicht ganz so stark. Deswegen kommt die Sonne nur zwischendurch mal raus. Es bleibt aber überall trocken und warm wird es aber trotzdem. 25 Grad sind im Westerwald bis 33 Grad an der Weinstraße. Allerdings weht auch ein ziemlich frischer, böiger Westwind. Der SWR 1 Wettertrend. Morgen gibt es Sonne und noch ein paar Wolken. Es ist ein bisschen weniger heiß als heute. Der Donnerstag ist dann aber sehr sonnig und hochsommerlich.
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7: Es sind Sommerferien, es ist Urlaubszeit. Und Urlaub ist ja irgendwie so die schönste Zeit des Jahres, ne? Oder ist es der ultimative Beziehungstest? Also so ein paar Tage auf engstem Raum können schon zusammenschweißen.
6: Können aber auch für ordentlich Zündstoff sorgen. Mhm. Was für ein Wort, ey. Zündstoff sorgen. Gleich hören wir nämlich von einer Mutter aus Rheinland-Pfalz, die mit ihrer Teenager-Tochter alleine im selbstgebauten Camper loszieht. Mal gespannt. Mhm. 8 Minuten noch.
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0: Es ist 13 nach 7.
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0: Sommer macht Spaß, Urlaub macht Spaß, keine Frage. Alleine mit Frau, Mann, Familie, Freunden. Manchmal geht eine Reise mitten ins Herz und macht die Beziehung vielleicht noch schöner und wesentlich intensiver. Und manchmal leidet auch alles und es wird vielleicht ein bisschen fraglich oder brüchig oder sowas. Was habt ihr alles schon erlebt in Sachen Urlaub und Beziehung?
2: Ja, SWR 1 Rheinland-Pfalz-Hörerin Silvia Bracht aus Maring-Noviand im Kreis Bernkastel-Wittlich hat 2 Töchter. Die 5-Jährige, die fährt mit Papa weg und Silvia steigt mit ihrer 14-jährigen Tochter Alexandra allein in einen selbst umgebauten Camper und fährt nach Calais an die nordfranzösische Küste. Silvia, wird das jetzt Erholung oder Abenteuer?
3: Ich hoffe, dass es Abenteuer wird. Also ich stelle mich darauf ein, dass das nicht alles so glatt gehen wird und dass wir bestimmt die eine oder andere Situation meistern müssen. Aber darauf freue ich mich.
0: Habt ihr da eigentlich genug Platz beide in diesem Camper?
3: Ja, doch. Also ich habe mir eine Holzkonstruktion gebaut, ein ausziehbares Bett. Das ist so eingeklappt, es ist 65 breit und ausgezogen 1,30 Meter breit. Da passen wir beide drauf.
2: Also wir würden es euch natürlich jetzt nicht wünschen, aber nur für den Fall, dass es so mal hin und wieder vielleicht so ein bisschen kriselt. Weil ich meine, 14, kann ich mich auch dran erinnern, ist nicht so ein einfaches Alter als Mädchen. Und dann vor allem auch mit der Mama noch alleine. Gibt es irgendwie so Erste-Hilfe-Maßnahmen? Lässt du sie dann mal einfach eine Nacht draußen schlafen oder schläfst du eine Nacht draußen? Oder?
3: Das haben wir noch nicht ausgehandelt, wer dann draußen schlafen muss. Also ich weiß schon, dass das schon eine Herausforderung ist. 2 Wochen auf engem Raum. Ich gehe auch davon aus, dass das irgendwann zu der Situation kommt, wo man sagt, ich brauche jetzt mal so ein bisschen Luft für mich. Aber das ist ja da auch kein Problem. Also ich kenne mich in der Gegend aus. Ich war da jetzt schon ein paar Mal und ich denke schon, dass es dann Möglichkeiten gibt, sich da auch mal ein bisschen aus dem Weg zu gehen.
0: Also
3: mal,
0: du weißt schon mal, wo du hingehst.
2: Ja. Oder aber der Urlaub schweißt einfach noch mehr zusammen.
3: Ja, das hoffe ich. Ja, für mich ist es auf jeden Fall Möglichkeit, Zeit mit ihr zu verbringen, weil die 5-Jährige, die nimmt schon sehr viel Raum ein. Also die ist einfach da noch zeitintensiver und da musste die Große von Anfang an auch mehr zurückstecken. Der Altersunterschied war ja schon groß bei den beiden und ja, deswegen fahren wir beide auch alleine, dass wir beide tatsächlich dann Sachen machen können, die ja, also einfach so chillen und sich mal wohin setzen mit Zeit einfach und nicht dann immer getrieben zu sein, jetzt der Programmpunkt und der Programmpunkt.
0: SWR1-Hörerin Silvia Bracht aus Maring-Noviand im Kreis Bernkastel-Wittlich. Wir wünschen euch eine super tolle Zeit. Genießt es und kommt gesund wieder heim.
3: Vielen Dank.
2: Ja, so ein Urlaub kann ja schon schön, aber auch schön anstrengend werden für so eine Beziehung. Wie erlebt ihr das so? Erzählt uns gerne davon unter 06131 92 93 94 95.
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0: Es ist 7.23 Uhr und es gibt was Neues aus der Verkehrsredaktion. Vorsicht auf der B327 Hermeskeil-Koblenz. Zwischen Remstecken und Koblenz-Karthause sind Menschen auf der rechten Spur.
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0: Es ist 7:30.
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0: Aus unserer Nachrichtenredaktion Susanne Kimmel.
2: Guten Morgen. Der Fahrgastverband Pro Bahn und der Sozialverband VdK kritisieren die Deutsche Bahn. Der Konzern hatte angekündigt, bei großer Hitze die Aufzüge in einigen Bahnhöfen in der Pfalz außer Betrieb zu nehmen, was zuletzt auch so passiert war. SWR-Reporter Heiko Wirz.
3: Die Bahn sagt, wenn ein Mensch oder gar mehrere Menschen wegen eines technischen Defekts in einem heißen Aufzug stecken bleiben würden, dann könnte es einfach zu lange dauern, bis ein Servicetechniker vor Ort ist, um diese Leute aus ihrer misslichen Lage zu befreien. Ein Sprecher des Fahrgastverbands Pro Bahn sagt dazu, das ist zwar nachvollziehbar, aber wenn der einzige Aufzug in einem Bahnhof außer Betrieb ist, wird das Risiko einfach auf die Fahrgäste mit Mobilitätseinschränkungen verlagert, weil die nämlich dann den Bahnsteig nicht mehr verlassen können.
2: Die Bundespolizei hat eine Betrügerin festgenommen, die Staatsanwaltschaft Koblenz per Haftbefehl gesucht hatte. Die Frau wurde demnach am Frankfurter Flughafen gefasst, als sie das Land verlassen wollte. Sie soll im vergangenen Jahr einem deutlich älteren Mann eine Liebesbeziehung vorgetäuscht und so größere Geldsummen erbeutet haben. Bei der Fußball-WM steht Belgien im Viertelfinale. Gegen die USA setzen sich die Belgier mit 4:1 durch und treffen nun am Freitag auf Spanien. Der Europameister hat am späten Abend mit 1:0 gegen Portugal gewonnen.
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4: Auf die Straße, Vorsicht bitte. Auf der A5 Frankfurt-Karlsruhe zwischen Bruchsal und Karlsruhe-Nord. Gefahr durch Reifenteile auf der rechten Spur. Vorsicht auf der B327 Hermeskeil-Koblenz. Zwischen Remstecken und Koblenz-Kartause sind immer noch Menschen auf der rechten Spur. A60 Mainz Richtung Rüsselsheim. Zwischen Ginsheim-Gustavsburg und Rüsselsheim-Mitte stockend. 5 Kilometer. A61 Mönchengladbach Richtung Koblenz zwischen Erftstadt und Weilerswist, 3 Kilometer stockend und 10 Minuten plus.
0: Sonne, aber auch Wolken, überall trocken, 25 Grad Richtung Siegerland bis 33 Grad in der Südpfalz, dazu heute ziemlich viel Wind und der SWR1 Rheinland-Pfalz Wettertrend. Morgen Sonne und dichte Wolken, weniger heiß, am Donnerstag wieder viel Sonne.
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4: Guten Morgen.
0: Schönen Dienstag.
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1: Es ist 20 vor 8.
2: Entspannt.
1: Wer? Du?
2: Nein.
1: Ich oder Christine?
2: Christine. Jakobi Becker aus Horweiler. Guten Morgen.
1: Hallo, guten Morgen, Christine.
3: Guten Morgen.
1: So, der erste Kaffee ist schon drin, oder?
3: Der ist drin, ja.
1: Dann kann ja eigentlich nichts mehr schiefgehen. Ne? Ja. Also 45 Sekunden Zeit, 20 Fragen und wie viele richtige Antworten brauchst du?
3: 14.
1: Jawohl!
2: Ah, sehr gut.
1: Und was gewinnst du dann?
3: Einen SWR3-Becher.
1: Was?
2: Nee.
3: Nein, ein SWR1-Becher.
1: Ich wollte gerade sagen, die haben überhaupt keine Becher.
3: Nee, die haben keinen Becher, die haben
1: echt. Die haben nur Flaschen. Nee, also haben wir jetzt auch nicht.
2: 45 Sekunden Zeit hast du und die Antworten, die du heute geben sollst, beginnen alle mit demselben Buchstaben und das ist das O wie Oha.
3: Oha, gut. Mhm.
1: Konzentration, wir starten.
3: Ja.
4: Auf die Plätze. A, B, C.
1: Nicht unten, sondern?
3: Oben.
1: Tintenfisch, Krake.
3: Oktopus.
1: Großvater.
3: Opa.
1: Entweder?
3: Oder.
1: Weiblicher Vorname?
3: Olga.
1: Aufgeräumt?
3: Ordentlich.
1: Der Kuchen backt im?
3: Ofen.
1: Damit hören wir?
3: Mit den Ohren.
1: Der Bruder von Vater oder Mutter?
3: Ist der Onkel.
1: Wer im Internet ist, ist?
3: Online.
1: Eine Farbe?
3: Orange.
1: Sie verkauft Brillen.
3: Optikerin.
1: Schlag ins Gesicht.
3: Ohrfeige.
1: Keine Fälschung.
3: Original.
1: Wichtigster Filmpreis.
3: Oscar.
1: Etwas bestellen.
3: Ordern.
1: Gesang mit Theater.
3: Oper.
1: Ein Dorf.
3: Ein Ort.
1: Kellner.
3: Der Ober.
1: Umlaufbahn.
3: Weiter.
2: Wahnsinn! Es wäre der Orbit gewesen, aber das hat jetzt Orbit, nicht mehr gezeilt. Aber Christine.
1: Glückwunsch.
3: Ja.
2: Das Miträtseln am Radio, das hat sich echt bezahlt gemacht. Das sind 19 Punkte.
1: Das ist mega. Eine Laola wert heute Morgen hier. Oh! Nach Horweiler für Christine Jakobi Becker.
3: Vielen Dank.
1: Wir wünschen dir noch einen schönen Tag, oder?
2: Mach's gut.
3: Euch auch.
2: Danke.
1: Tschüss.
3: Tschüss.

0: Vorsicht bitte auf der B62 Altenkirchen Siegen. Zwischen Kirchen an der Sieg und Brachbach Gefahr durch Tiere auf der Fahrbahn. 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So, was ist für uns interessant und bringt uns gute Laune heute? Ja, wir erleben gerade tatsächlich in Rheinland-Pfalz, dass ein niedriger Rheinpegel auch für gute Laune sorgen kann. Also während Schiffe teilweise natürlich leider Probleme haben, freuen sich Mückenbekämpfer, Angler, Grillfreunde, Draußenfeierer mit Badegästen und Campern. Entlang des Rheins gibt es aktuell keine Anzeichen für eine Stechmückenplage, weil der niedrige Wasserstand den Blutsaugerinsekten einfach keine Brutplätze bietet. Wir haben fast nichts zu tun, sagt die KAPS, die Kommunale Aktionsgemeinschaft zur Bekämpfung der Schnakenplage. Diese Insektenjäger nutzen aber diese quasi freie Zeit, um Städte und Gemeinden speziell zur Bekämpfung der tagesaktiven, aggressiven, eingewanderten, stechenden Tigermücke zu beraten, die sich wegen des Klimawandels bei uns nämlich rasant ausbreitet.
1: Bei diesen Temperaturen und vor allem jetzt auch in den Sommerferien, da zählt ja jeder Sprung ins kühle Wasser. Und da haben für viele in der Westpfalz heute, haben wir da gute Nachrichten. Es gibt nämlich erste Entwarnungen. Also da wurden ja in mehreren Freibädern im Kreis Kaiserslautern der sogenannte Krankenhauskeim gefunden und nachgewiesen. Konkret heißt das jetzt in Sachen Entwarnung, die Freibäder Mehlingen und Enkenbach-Alsenborn machen wieder auf. Im Waldfreibad Rodenbach, da bleibt nur das Nichtschwimmerbecken vorsorglich geschlossen. Schwimmerbecken und Planschbecken sind ganz normal geöffnet. Das Warmfreibad Trippstadt bleibt allerdings weiter komplett dicht. Da muss weiter untersucht werden. Diesen Krankenhauskeim, den gibt es nicht nur in Krankenhäusern. Bei besonders warmen Temperaturen und vielen Badegästen, da kann der sich halt auch einfach in Bädern sehr stark vermehren. Immerhin, dem Gesundheitsamt sind keine Erkrankungen bekannt und die meisten Freibäder sind zum Glück auch gar nicht betroffen.
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7: Guten Morgen nach Prüm, 18 Grad bei euch schon. St. Goarshausen 19 Grad, Remagen auch bei 19 Grad und in Kirn im Moment 20 Grad.
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8: 8 Uhr im Studio Susanne Kimmel. Familienministerin Prien plant neue Regeln für das Elterngeld. Bei der Fußball-WM sind alle Gastgeber ausgeschieden. Das Wetter in Rheinland-Pfalz, Sonne und dichte Wolken, später bis 33 Grad. Wer ein Kind bekommt und eine Zeit lang aus dem Job aussteigt, soll nicht mehr so lange Elterngeld bekommen wie bisher. Das steht in einem Gesetzentwurf von Bundesfamilienministerin Prien. Aus Berlin, Nicole Markwald.
9: Nach Plänen des Familienministeriums soll das Elterngeld künftig 12 statt 14 Monate gezahlt werden, wenn beide Elternteile jeweils mindestens 3 Monate Erziehungszeit übernehmen. Das hat das Familienministerium der Nachrichtenagentur dpa bestätigt. Allerdings wird der Gesetzentwurf noch in der Regierung beraten. Zwar soll die Höhe des Elterngeldes erstmals seit 20 Jahren ein wenig steigen, aber wegen der verkürzten Bezugsdauer rechnet das Ministerium mit Einsparungen.
8: Bundeskanzler Merz reist heute zum NATO-Gipfel in die Türkei. In Ankara beraten die Mitgliedstaaten unter anderem darüber, wie Lasten im Bündnis neu verteilt werden. Es geht außerdem um die weitere Unterstützung der Ukraine. In Frankreich kämpfen Einsatzkräfte weiter gegen Wald- und Buschbrände. Neben einem großen Feuer in den Ausläufern der Pyrenäen sind das Hinterland von Montpellier, die Region um Marseille, die Bretagne und der Großraum Paris betroffen. Unser Frankreich-Korrespondent Kai berichtet.
10: Premierminister Le Cornu erklärte, dass zu Beginn der Waldbrandsaison in Frankreich jetzt schon das Dreifache der Fläche des Vorjahres abgebrannt sei. Touristen müssen damit rechnen, dass immer wieder Autobahnen und Straßen kurzfristig gesperrt werden. Mehrere Campingplätze wurden in den vergangenen Tagen bereits geräumt. Auch in den TGV-Zügen kann es wegen der Hitzewelle im angelaufenen Urlaubsverkehr zu erheblichen Störungen kommen. Der staatliche französische Wetterdienst Météo France hat für etwa 2/3 des Territoriums Hitze- und Feuerwarnungen ausgegeben. Für die kommenden Tage ist mit einer Verschärfung der Lage in ganz Frankreich zu rechnen.
8: 5 Jahre nach der Ahrflut kritisiert die Umweltschutzorganisation BUND, Deutschland sei weiter nicht auf Wetterextreme vorbereitet. Nach wie vor würden wichtige Überflutungsflächen bebaut und versiegelt, statt Flüssen mehr Raum zu geben. Das könne gefährlich werden, weil im Zuge der Klimakrise mit mehr Starkregen gerechnet werden müsse. Der BUND fordert deswegen, Auen wiederherzustellen und die Versiegelung zu stoppen. Bei der Fußball-WM sind jetzt alle Gastgeber ausgeschieden. Nach Kanada und Mexiko haben auch die USA ihr Achtelfinale verloren. Gegen Belgien unterlag das US-Team am frühen Morgen mit 1:4. Der ursprünglich wegen Rot gesperrte Stürmer Florian Balogun stand dabei in der amerikanischen Startelf, nachdem die FIFA ihre Entscheidung wohl auf Drängen von Präsident Trump zurückgenommen hatte. Am späten Abend besiegte außerdem Spanien Portugal mit 1:0. Die Zeit 8:03.
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1: Hallo und Vorsicht auf der B62 Altenkirchen Siegen. Zwischen Kirchen an der Sieg und Brachbach Gefahr durch Tiere auf der Fahrbahn. A5 Karlsruhe-Frankfurt zwischen Kronau und Kreuzwaldorf 5 Kilometer Stau, 20 Minuten mehr. A5 Karlsruhe-Frankfurt zwischen Langenmerfelden und Zeppelinheim Reinigungsarbeiten, stockender Verkehr 3 Kilometer. Und die A60 Mainz Richtung Rüsselsheim zwischen Ginsheim-Gustavsburg und Rüsselsheim-Mitte, stockender Verkehr 2 Kilometer. Gute Fahrt!
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7: Es ist ein Match. Bernadette und Jochen haben ein Date. Hartmut, wo treffen sich die beiden?
11: Über Rheinland-Pfalz. Also zum einen haben wir das Tief Bernadette. Das liegt eigentlich über Schweden, aber schickt die Wolken nach Rheinland-Pfalz. Und das Hoch Jochen, das liegt über den Westalpen. Das schickt die Wärme nach Rheinland-Pfalz. Und so trifft sich bei uns alles. Allerdings sind es halt auch viele Wolken jetzt im Augenblick. Später kommt dann die Sonne raus. Es wird aber trotzdem warm. 33 Grad sind es in der Südpfalz und 25 Grad im Westerwald. Und der Wind, der weht heute auch recht frisch mit starken Böen. Der SWR1 Wettertrend. Morgen dann wieder Sonne und ein paar Wolken. Nicht ganz so heiß. Und am Donnerstag, da ist es dann meist sonnig.
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1: Guten Morgen, Urlaub mit Freunden. Das klingt ja nach jeder Menge Spaß. Also bis der Erste um 7 wandern will, die Nächste am Strand rumliegen möchte und der Rest ganz andere Pläne hat.
7: Ja, ein bisschen Wellness und so ein bisschen in die Sonne legen, ja. Wie schafft man es denn, dass aus so einer Traumreise kein Freundschaftstest wird? Genau darüber sprechen wir gleich nach Aha und Cher.
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0: 12 nach 8 am Dienstagmorgen. Ihr kennt doch bestimmt auch alle so diesen Sommerferien- oder Urlaubsplan, so nach dem Motto, hey, wir müssten doch eigentlich mal alle zusammen wegfahren. Also ich meine, so im ersten Moment klingt das nach einer echt tollen Idee, ja, Urlaub mit Freunden.
1: Ja, ja, aber dann. Die einen wollen morgens um 4 angeln gehen, stehen um 3 Uhr auf und machen Lärm. Der andere will nur in Museen. Die nächste sagt, ich liege am Pool und lese. Und der andere macht nur Wassersport und will ausschlafen. Ja, und plötzlich stellst du fest, Freunde finden ist schon nicht leicht, aber mit denen Urlaub machen, das ist noch schwerer.
0: Tja, was tun also, damit die Freundschaft nicht am Urlaub scheitert? Also vorher schon offen drüber reden. Wer hat welche Erwartungen und man muss auch nicht alles irgendwie gemeinsam machen. Das empfiehlt Psychologin Ulrike Scheuermann.
2: Wenn die einen ein teures Wellnessprogramm wollen und die anderen vielleicht lieber wandern gehen und mit dem Bus fahren, dann kann man sich ja auch tageweise trennen und dadurch dann noch verschiedene Facetten des Urlaubs besser genießen.
1: Also nicht nur gemeinsame Erlebnisse, die anderen auch mal in Ruhe lassen. Wenn man sich daran hält, dann kann so ein gemeinsamer Urlaub eine Freundschaft auch noch stärken.
2: Gemeinsam erlebte intensive Erfahrungen sind eigentlich ein Bindungsbooster. Also dadurch entsteht Nähe, man kann hinterher darüber reden, nochmal über die lustigen Erlebnisse lachen und hatte etwas einfach, wo man Leben gemeinsam geteilt hat. Und das ist eigentlich etwas Wunderschönes.
0: Tja, wenn es unterwegs doch mal kracht, muss das jetzt auch nicht schlimm sein. Was macht man da?
2: Wenn man es schafft, hinterher darüber zu reden und vielleicht herauszufinden, was dazu geführt hat, dann besteht die Chance, dass die Freundschaft dadurch auch sogar noch inniger wird.
1: Miteinander reden hilft. Tipps für gemeinsame Urlaube von der Psychologin.
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0: Und Vorsicht auf der A5 Frankfurt-Karlsruhe. Zwischen Bruchsal und Karlsruhe Nord eine ungesicherte Unfallstelle. Rechte Spur.
1: 25 bis 33 Grad heute. Wolken, aber auch Sonne dazu. Morgen maximal 31 Grad, allerdings mehr Wolken. Und dann am Donnerstag aber schon wieder mehr Sonne und auch wieder so bis 33 Grad.
0: Also wer ein Cabrio hat, der kann das im Moment richtig schön genießen.
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3: Cabrio-Fahren hat auch Nachteile. Du bekommst Wind in Augen und Ohren. Du musst die ganze Zeit gegen Wind und Lärm anbrüllen.
4: Schau mal, die schönen Kornfelder!
3: Und die Allergiker kriegen die volle Breitseite.
4: Ja! Wunderschön!
3: Aber es gibt jetzt im Sommer auch so viele Vorteile. Die Frisur wird vom Fahrtwind gratis umgestylt. Du lernst ganz viele Insektenarten kennen. Die kriegst du sogar direkt ins Gesicht. Das ist voll schön. Auch Wolkenbrüche erlebst du so ganz unmittelbar.
4: Mach das Dach zu!
3: Und du brauchst keine Klimaanlage. Du hast ja den Wind, den 40 Grad heißen, mit ganz viel Abgasen gemischt. Die Vorteile am Cabrio-Fahren überwiegen einfach und du bist unschlagbar flexibel. Und du kannst bei Bedarf jederzeit eine Giraffe mitnehmen.
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0: 8.31 Uhr.
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0: Aus unserem Nachrichtenteam Susanne Kimmel.
2: Guten Morgen. Im Prozess um den gewaltsamen Tod eines Zugbegleiters werden vor dem Landgericht Zweibrücken am Vormittag die Plädoyers erwartet. Übermorgen könnte dann das Urteil fallen. Die Familie des Opfers will an den verbleibenden Terminen nicht mehr teilnehmen, weil sie befürchtet, dass der Angeklagte nicht wegen Totschlags oder Mordes schuldig gesprochen wird. Dazu der Anwalt der Opferfamilie, Yalcin Tekinkoglu.
3: Wenn dieser Hinweis nach ganz klaren Ausführungen der Sachverständigen noch immer nicht kommt, dass sie der nächsten Hauptverhandlung, den Plädoyers, den Schlussvorträgen und auch der Urteilsverkündung geschlossen und aus Protest bewusst fernbleiben möchten.
2: Bisher lautet die Anklage, gefährliche Körperverletzung mit Todesfolge, das reicht der Opferfamilie nicht. Das Elterngeld könnte in Zukunft nur noch 12 statt 14 Monate ausgezahlt werden. Und auch nur dann, wenn Mutter und Vater jeweils mindestens 3 Monate Auszeit vom Beruf nehmen. Das sieht ein Gesetzentwurf von Bundesfamilienministerin Prien vor. Gleichzeitig soll demnach der Mindestbetrag beim Elterngeld von 300 auf 330 Euro angehoben werden. Die Bundespolizei hat eine Betrügerin festgenommen, die Staatsanwaltschaft Koblenz per Haftbefehl gesucht hatte. Die Frau wurde demnach am Frankfurter Flughafen gefasst, als sie das Land verlassen wollte. Sie soll im vergangenen Jahr einem deutlich älteren Mann eine Liebesbeziehung vorgetäuscht und so größere Geldsummen erbeutet haben.
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4: Hier ist der aktuellste Verkehrsservice im Land. Vorsicht bitte auf der A5 Frankfurt-Karlsruhe zwischen Bruchsal und Karlsruhe-Nord eine ungesicherte Unfallstelle. Rechte Spur. A5 Karlsruhe-Frankfurt zwischen Kronau und Kreuzwaldorf 7 Kilometer Stau, 20 Minuten mehr. Und die A5 Karlsruhe-Frankfurt zwischen Langenmöhrfelden und Zeppelinheim. Reinigungsarbeiten und 3 Kilometer stockender Verkehr.
0: Sonne, aber auch Wolken heute für uns in Rheinland-Pfalz. Überall trocken, 25 Grad werden es Richtung Siegerland bis 33 Grad in der Südpfalz. Dazu wieder viel Wind. Der SWR1 Rheinland-Pfalz-Wettertrend. Morgen Sonne und dichte Wolken, weniger heiß und am Donnerstag wieder viel Sonne.
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0: Guten
4: Morgen.
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0: Es ist 20 vor 9.
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0: Ja, Dienstagmorgen und Amerika ist raus. Die meisten von uns haben das Spiel wahrscheinlich verpasst, selig geschlafen. Das Achtelfinalduell in der Nacht bei der Fußball-WM USA gegen Belgien. Unsere Nachbarn gewinnen gegen den Gastgeber mit 4:1.
3: Ja, aber mehr als das Ergebnis beschäftigt die meisten immer noch dieser ganze Skandal drumherum. Denn US-Stürmer Bellingham hätte wegen einer roten Karte eigentlich niemals auflaufen dürfen. Aber dann hat Donald Trump mit FIFA-Chef Infantino gesprochen und telefoniert und dann stand er doch auf dem Platz. Riesenproteste nicht nur bei den Belgiern.
0: Es war ein WM-Reporter Martin Roschitz. Jetzt könnte man sagen, Karma hat's geregelt, aber Aufregung um nichts ist es ja trotzdem nicht, denn irgendwie erschüttert diese Geschichte ja den Grundsatzgedanken vom Fair Play, ne, der Sportlichkeit.
4: Ja, auf jeden Fall. Irgendwie war ich ja auch froh. Ich habe ja mit dem Gastgeber sympathisiert, muss ich ehrlich sagen. Ich bin ja schon einige Wochen im Land, habe viele sehr freundliche, nette, sympathische Amerikanerinnen und Amerikaner kennengelernt, die auch dieses Fußballfieber auch aufgenommen haben. Das ist schade für die, dass es jetzt vorbei ist, aber bei mir hat sich die Einstellung schon grundlegend geändert in den letzten 48 Stunden. Alle Fußballfans können im Prinzip froh sein, dass Belgien gesiegt hat und damit auch ein Stück weit die Gerechtigkeit, dass sie gezeigt haben, der Fußball ist doch noch stärker als die FIFA.
3: Wie waren denn die Reaktionen im Stadion während des Spiels?
4: Naja, die Fans haben natürlich mit ihrer Mannschaft getrauert und es war ja von der ersten Minute an zu spüren, wie motiviert die Belgier waren. Ich hatte das Gefühl, die spielen nicht nur gegen die USA mit Bellingham in der Startelf, die spielen auch gegen Trump und Infantino, die ja wohl dafür gesorgt haben, dass der Torjäger der USA nach seiner roten Karte überhaupt spielen durfte. Und dass dann die Stimmung dementsprechend gedrückt war nach dem Abpfiff, kann man sich ja vorstellen. Da gab es noch einen schlimmen Torwartpatzer. Also das war wirklich ein Satz mit X, das war gar nichts von den USA. Und sie sind doch völlig verdient ausgeschieden.
0: Trump hat ja noch nicht mal versucht, das Ganze zu vertuschen, sondern er hat die Einflussnahme ja zugegeben. Wie viel Schaden hat denn diese Geschichte jetzt angerichtet?
4: Ich glaube, dass dieser skandalöse Tabubruch noch weitreichende Folgen haben wird, aber keine persönlichen Konsequenzen für den FIFA-Boss, für Gianni Infantino. Der weist die Vorwürfe ja zurück und beteuert, keinen Einfluss auf die Entscheidung genommen zu haben. Offiziell hat die unabhängige FIFA-Disziplinarkommission die Bellingham-Sperre aufgehoben. Der politische Druck, der wächst, der wird auch immer größer, vor allem durch die scharfe Kritik der UEFA. Aber ich glaube nicht an irgendwelche Konsequenzen für Infantino, denn um seine Wiederwahl im nächsten Jahr muss sich Infantino überhaupt keine Sorgen machen, weil er die kleinen Verbände mit Geld gefügig gemacht hat. Er hat trotz des Machtkampfes mit den Europäern genug Stimmen zusammen, um an der Macht zu bleiben.
3: Sagt SWR1 WM-Reporter Martin Roschitz.
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0: Es war eins, Rheinland-Pfalz, Urlaubszeit, Sommerzeit, zusammen in den Urlaub fahren. Ja, mittendrin in den Ferien sind wir jetzt, aber die Frage ist immer, fährt man gemeinsam, fährt man alleine, ne? Darüber reden wir ja.
1: Ja, wir haben heute Morgen schon mit SWR1 Rheinland-Pfalz-Hörerin Silvia aus Maringoviant gesprochen im Kreis Bernkastel-Wittlich und die fährt mit ihrer 14-jährigen Tochter Alexandra alleine in einem selbst umgebauten Camper in den Urlaub. Der Papa ist parallel mit der 5-jährigen Tochter unterwegs.
0: Und ihr findet das so toll, also SWR1-Hörerin Christina aus Zweibrücken zum Beispiel hat sich gemeldet mit einer WhatsApp-Sprache. Nachricht.
2: Ich habe gerade gehört, dass die Mutter mit ihrem Teenager 2 Wochen nach Südfrankreich fährt und ich wünsche ihr von Herzen eine wunderschöne Zeit, weil meine Kinder sind groß und ich weiß, da werden Erinnerungen generiert. Also an diesen Urlaub werden sie immer denken, auch an kleine Streitigkeiten, die vielleicht stattfinden, aber es wird auf jeden Fall unvergesslich und ich wünsche ihr und auch der Tochter eine ganz, ganz tolle Zeit und wünsche allen SWR1-Hörern einen schönen Tag.
1: Christine, vielen lieben Dank dir.
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12: Hallo, guten Morgen nach Diez. 18 Grad im Moment, Adenau 20 Grad. Wörrstadt 21 Grad und Bad Kreuznach 22 Grad.
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13: 9 Uhr im Studio Susanne Kimmel. Ein deutsches Rüstungsunternehmen bekommt einen Milliardenauftrag aus Kanada. Die rheinland-pfälzischen Autobahntankstellen sind bundesweit die teuersten. Das Wetter im Land, dichte Wolken, dazwischen Sonne und Höchstwerte bis 33 Grad. Der Kieler Marineschiffbauer TKMS soll bis zu 12 neue U-Boote für Kanada bauen. Das hat Premier Carney vor seiner Abreise zum NATO-Treffen heute in Ankara gesagt. Im Bieterverfahren hat sich Deutschland demnach gegen Konkurrenz aus Südkorea durchgesetzt. ARD-Korrespondentin Giselle Ucker.
14: Der neue Deal könnte der deutschen Rüstungsindustrie Medienberichten zufolge bis zu 100 Milliarden kanadische Dollar einbringen, umgerechnet etwa 62 Milliarden Euro. Damit können auch neue Arbeitsplätze in den beim Bau beteiligten Werften in Kiel und Wismar entstehen. Die Aktie der ThyssenKrupp Rüstungstochter legte nach Bekanntwerden zeitweise um fast 13% zu. Kanada besitzt aktuell nur 4 gebrauchte U-Boote. Von denen ist meist nur eines einsatzbereit. Um in Zukunft dauerhaft Unterwasserpräsenz zu zeigen, benötigt das Land eine größere, moderne Flotte.
13: Ein französisches Berufungsgericht entscheidet heute darüber, ob die Rechtspopulistin Marine Le Pen bei der Präsidentschaftswahl 2027 antreten darf. Im vergangenen Jahr war sie wegen der Veruntreuung von EU-Geldern zu einer 4-jährigen Haftstrafe verurteilt worden und zu einer 5-jährigen Amtssperre. Wer ein Kind bekommt und eine Zeit lang aus dem Job aussteigt, soll nicht mehr so lange Elterngeld bekommen wie bisher. Das steht in einem Gesetzentwurf von Bundesfamilienministerin Prien. Aus Berlin, Nicole Markwald.
15: Nach Plänen des Familienministeriums soll das Elterngeld künftig 12 statt 14 Monate gezahlt werden, wenn beide Elternteile jeweils mindestens 3 Monate Erziehungszeit übernehmen. Das hat das Familienministerium der Nachrichtenagentur dpa bestätigt. Allerdings wird der Gesetzentwurf noch in der Regierung beraten. Zwar soll die Höhe des Elterngeldes erstmals seit 20 Jahren ein wenig steigen, aber wegen der verkürzten Bezugsdauer rechnet das Ministerium mit Einsparungen.
13: Die evangelische Kirche warnt vor flexibleren Ladenöffnungszeiten am Sonntag. Ein Sprecher hat der Rheinischen Post gesagt, der freie Sonntag schaffe Raum für Familie, Freundschaft und das Ehrenamt. Zuvor hatte sich der Einzelhandelsverband für generelle Ladenöffnungen an Sonntagen stark gemacht. Als Reaktion auf die Ankündigung der Bundesregierung, die Öffnungszeiten für Bäckereien und Bibliotheken zu lockern. Autobahntankstellen sind in Rheinland-Pfalz im bundesweiten Vergleich am teuersten. Das hat der ADAC ermittelt. E10 kostet demnach bis zu 42 Cent pro Liter mehr als abseits der Autobahn und Diesel 43% mehr. Der ADAC bestätigt deswegen aber auch, wer in Rheinland-Pfalz die Autobahn verlässt, kann bundesweit am meisten sparen. Die Zeit 9:03 Uhr.
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0: Die A5, Karlsruhe Richtung Frankfurt, zwischen Gronau und Kreuzwaldorf, 6 Kilometer Stau, 20 Minuten mehr. A5, Karlsruhe Frankfurt, zwischen Langenmerfelden und Zeppelinheim, Reinigungsarbeiten, 4 Kilometer stockender Verkehr. A66 Wiesbaden-Frankfurt zwischen Eschborn und Frankfurt-Ludwig-Landmann-Straße. Da wird gebaut, deshalb ist nur eine Spur frei und die Folge sind 2 Kilometer Stau.
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12: Wolken, aber auch Sonne, überall trocken. 25 Grad heute im Hohen Westerwald bis 33 Grad an der Weinstraße. Dazu ziemlich viel Wind. Und der SWR1 Rheinland-Pfalz-Wetter-Trend. Morgen Sonne und dichte Wolken, 22 bis 30 Grad. Am Donnerstag wieder viel Sonne und hochsommerlich heiß mit Temperaturen bis 32 Grad.
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0: Guten Morgen.
12: Schönen Dienstag mit uns.
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0: Es ist 8:11. Es war 1 Rheinland-Pfalz hier in Neupotz im Kreis Germersheim in der Südpfalz. Da wird aktuell wie an vielen Orten in der Pfalz der Weizen eingefahren. Die Getreideernte hat 10 Tage früher als normalerweise begonnen. Grund dafür ist die extreme Hitze der vergangenen Wochen.
1: Dominik Belair ist Landwirt in Neupotz und auch gerade mit seiner Getreideernte beschäftigt. Guten Morgen.
2: Guten Morgen zusammen.
1: Mehr als 40 Grad im Schatten, was bedeutet das für Ihre Ernte?
2: Für die Ernte ist es momentan sehr anstrengend, für uns als Menschen, aber auch für die Tiere und für die Technik ist es sehr herausfordernd, die Zeit.
1: Sie haben sich ja für eine besonders hitzeresistente Sorte entschieden, ne?
2: Also wir Landwirte haben den Klimawandel oder die Klimaveränderung schon länger mit

0: noch zum Backen verwenden?
1: Das wird sehr, sehr schwierig. Also von dem her ist das für die Lebensmittelversorgung bei uns in der Region oder auch schwierig, auch in Zukunft mit den Temperaturen so umzugehen.
2: Warum ist das so heikel, bei so großer Hitze zu ernten?
1: Die Gefahr besteht halt, dass durch einen kleinen Funke, Mähdrescher, alles sofort in Brand kommt. Die Getreidebestände sind extrem trocken, der Wind noch dazu und die Maschinen laufen heiß, von der ist die Gefahr extrem hoch, auch beim Einlagern dann.
0: Landwirt Dominik Belair aus Neupotz versucht mit einer resistenten Getreidesorte gegen die Hitze zu bestehen. Vielen Dank für die Infos, Herr Belair.
1: Ja, bitte, gern geschehen.
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0: jetzt mal ehrlich, bist du eher so ja, der gemütliche Cruiser oder jemand, der an der Ampel unruhig wird?
1: Also ich bin der gemütliche Cruiser mittlerweile, ne?
0: Ja,
1: früher habe ich so einen nervösen Fuß gehabt.
0: Ja, so ein bisschen. Ich auch. Ich habe das jetzt festgestellt. Ich bin auch eher so die Chillige, die dann auch mal von hinten angehobt wird. So, Baby, fahr mal weiter.
1: Ach was.
0: Und genau darum geht's heute in unserem S1-Hit-Duell.
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0: Songvorschlag Nummer 1 ist tatsächlich auf einer langen, endlosen Autofahrt entstanden. Life is a Highway, Tom Cochran. Richtig cool. Tom Cochran hat Life is a Highway geschrieben, nachdem er durch Ostafrika gereist war. Die Botschaft, das Leben ist wie eine lange Straße, ja, mit Kurven, mit Schlaglöchern, aber auch mit vielen, vielen Abenteuern.
1: Und auf der Überholspur geben die Eagles Vollgas. Life in the Fast Lane. Also Gitarrist Joe Walsh war wirklich mit einem Freund im Sportwagen unterwegs und der hatte bei einem waghalsigen Überholmanöver ganz cool und lässig zu ihm gesagt, Life in the Fast Lane. Ja, und da war der Titel geboren. Also welche Straße nehmen wir? Den Highway von Tom Cochran oder die Fast Lane von den Eagles? Bitte jetzt abstimmen bei uns in WhatsApp.
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0: Eine Minute vor 9:30.
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0: Aus unserer Nachrichtenredaktion Susanne Kimmel.
2: Guten Morgen. Der Kieler Marineschiffbauer TKMS hat einen milliardenschweren Auftrag von Kanada erhalten. Laut dem kanadischen Premier Carney will die Regierung bis zu 12 U-Boote von dem Unternehmen bauen lassen. Für TKMS könnte es der größte Auftrag in der Firmengeschichte werden. Bundeskanzler Merz bezeichnet die Entscheidung Kanadas als ein starkes Zeichen der transatlantischen Zusammenarbeit. Das länderübergreifende Medizinstudium in Kaiserslautern und Ungarn wird zum langfristigen Projekt. In Budapest ist dazu eine 10-jährige Kooperation unterzeichnet worden. Nach Angaben des Westpfalz-Klinikums ist damit auch die Grundlage für einen Gesundheitscampus in Kaiserslautern geschaffen. SWR-Reporter Jan Jaworski.
3: Nach Angaben des Krankenhauses sollen dort Aus- und Weiterbildung unter einem Dach zusammenkommen. Mehr als 600 Menschen sollen dort lernen und studieren können. Das gemeinsame Medizinstudium ist schon im vergangenen Wintersemester mit etwa 40 Studierenden in Budapest gestartet. Im kommenden Wintersemester sollen dann sogar noch mal doppelt so viele Studierende hinzukommen. Das Studium findet zunächst an der Semmelweis-Universität in Ungarn statt. Der praktische Teil folgt dann in Kaiserslautern.
2: Der neue Starttermin für die Landesgartenschau in Neustadt an der Weinstraße steht jetzt fest. Wie die Veranstalter mitteilen, wird Ministerpräsident Schnieder die Landesgartenschau am 6. April 2028 eröffnen. Gleichzeitig versichert Oberbürgermeister Marc Weigel, die Vorbereitungen kämen gut voran. Eigentlich hätte die Gartenschau in Neustadt schon nächstes Jahr stattfinden sollen, musste wegen zeitlicher Probleme bei den Bauarbeiten aber verschoben werden.
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4: Und auf die Straße. Hier ist der aktuellste Verkehrsservice im Land. Bitte Vorsicht auf der B414 Herborn Richtung Altenkirchen in Höhe Marzhausen, eine ungesicherte Unfallstelle. A5 Karlsruhe-Frankfurt zwischen Kronau und Kreuzwaldorf 4 Kilometer Stau, 20 Minuten plus. Die Überleitungen auf die A6 sind gesperrt. A66 Wiesbaden-Frankfurt zwischen Eschborn und Frankfurt-Ludwig-Landmann-Straße Baustelle. Eine Spur ist da nur frei und die Folge sind im Moment 2 Kilometer Stau.
0: Wolken, aber auch Sonne für uns in Rheinland-Pfalz. Dazu überall trocken. 25 Grad werden zum Hohen Westerwald bis 33 Grad an der Weinstraße. Dazu auch heute wieder recht viel Wind. Und der SWR1 Rheinland-Pfalz-Wettertrend. Morgen Sonne, dichte Wolken, 22 bis 30 Grad. Donnerstag wieder mehr Sonne, hochsommerlich heiß mit Temperaturen bis 32 Grad.
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4: Sind das die Seifenblasen?
0: Ja, guten Morgen.
4: Das sind aber ganz schöne Apparate, mein lieber Mann, so wie die klingen.
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0: 20 vor 10.
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0: Ja, und verreisen im Sommer natürlich. Die Frage ist nur, wie und was kommt dann dabei raus? Alleine, mit Frau, mit Mann, Familie, mit Freunden. Manchmal geht das mitten ins Herz, manchmal in die Hose. Manchmal macht es eine Beziehung schöner und intensiver, manchmal nicht. Was erlebt ihr da so? Das ist unser Thema heute.
2: SWR 1 Rheinland-Pfalz-Hörerin Hanni Krumscheid aus Koblenz hat sich bei uns gemeldet. Sie war mit ihrer Tochter 3 Wochen im Camper unterwegs in Neuseeland. Guten Morgen, Hanni.
3: Guten Morgen.
2: Hanni, ein löcheriges T-Shirt hat euch den Urlaub versaut, oder?
3: Ich muss dazu sagen, meine Tochter war schon in Neuseeland. Also ich bin zu ihr hingeflogen. Sie hat da ein Jahr Work and Travel gemacht und wir haben uns getroffen und total gefreut. Wir hatten uns 6 Monate nicht gesehen. Wir haben den Camper abgeholt und dann wollten wir in die Stadt gehen und sie hatte ein löcheriges T-Shirt an und ich sagte, willst du mit diesem T-Shirt in die Stadt gehen? Und sie sagte, Mama, das ist meine Entscheidung. Ich habe jetzt 6 Monate alles alleine entschieden. Jetzt sagst du mir bitte nicht, was ich anziehen soll. Naja, und dann waren wir beide ein bisschen schmollig und sind erstmal stumm nebeneinander hergelaufen, aber nachher war es wieder gut und es waren wunderschöne 3 Wochen zusammen.
0: Wie seid ihr denn aus dieser Nummer rausgekommen? Hat sich das ergeben oder habt ihr das angetextet?
3: Ich habe nachher gesagt, es tut mir leid, natürlich kannst du selber entscheiden, was du anziehst. Du bist ja alt genug und hast es auch jetzt schon lange, nämlich 6 Monate lang ohne mich entschieden.
0: Um des lieben Friedens willen oder weil du es ehrlich gedacht hast?
3: Nee, weil ich es ehrlich gedacht habe. Weil ich gedacht habe, es ist nicht mehr mein kleines Mädchen, sondern sie ist eine erwachsene Frau. Und jetzt kann sie selber entscheiden, wie sie sich kleidet.
2: Hat dieser Urlaub so generell an der Beziehung zwischen euch beiden irgendwie nochmal was verändert ins Positive?
3: Ja, wir sind uns ein bisschen mehr also auf Augenhöhe begegnet. Ich muss sagen, ich habe das sehr bewundert, wie meine Tochter sich da alleine durchschlägt in Neuseeland und wie sie da zurechtkommt. Und ich habe sie nicht mehr so als kleines Mädchen betrachtet. Und ich glaube, sie hat mich auch ein bisschen mehr auch auf Augenhöhe betrachtet. Also sie war schon eher so auf der Erwachsenenschiene dann mit mir und nicht mehr Mamas kleines Mädchen.
0: Es war Einzuhörerin Hanni Krumscheid aus Koblenz über den Urlaub, den sie mit ihrer Tochter im Camper gemacht hat. Dankeschön für die Geschichte, Hanni.
3: Ja, gerne. Habe ich gerne gemacht. Euch auch einen schönen, kühlen Tag.
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0: Es ist 9.49 Uhr. Es war eins Rheinland-Pfalz. So, wir erleben gerade tatsächlich in Rheinland-Pfalz was ganz Besonderes, nämlich, dass ein niedriger Rheinpegel auch mal für gute Laune sorgen kann. Während natürlich Schiffe teilweise da leider Probleme haben, freuen sich Mückenbekämpfer, Angler, Grillfreunde und Draußenfeierer mit den Badegästen und Campern. Entlang des Rheins gibt es aktuell nämlich keine Anzeichen für eine Stechmückenplage, weil dieser niedrige Wasserstand den Blutsaugerinsekten einfach mal die Brutplätze wegnimmt. Ne? Alles zu trocken. Wir haben fast nichts zu tun, sagt die KAPS, die Kommunale Aktionsgemeinschaft zur Bekämpfung der Schnakenplage. Und die Insektenjäger nutzen jetzt diese quasi freie Zeit, um Städte und Gemeinden speziell auf die Bekämpfung dieser tagesaktiven, aggressiven, eingewanderten Tigermücke zu beraten, die sich ja wegen des Klimawandels bei uns hier rasant ausbreitet gerade.
1: Bei diesen Temperaturen und vor allem jetzt so in den Sommerferien, da zählt jeder Sprung ins kühle Wasser. Und da haben wir für viele in der Westpfalz heute richtig gute Nachrichten. Es gibt nämlich erste Entwarnungen. Also da wurde ja in mehreren Freibädern im Kreis Kaiserslautern der sogenannte Krankenhauskeim nachgewiesen. Und konkret heißt das jetzt in Sachen Entwarnung, die Freibäder Mehlingen und Enkenbach-Alsenborn, die machen wieder auf im Waldbad, im Waldfreibad Rodenbach. Da bleibt nur das Nicht-Schwimmerbecken vorsorglich geschlossen. Schwimmerbecken und Planschbecken sind da ganz normal geöffnet. Im Warmfreibad Trippstadt, also das bleibt weiter komplett geschlossen. Da muss auch weiter untersucht werden. Und diesen Krankenhauskeim, den gibt es eben nicht nur in Krankenhäusern, sondern auch bei besonders warmen Temperaturen und vielen Badegästen. Da kann der sich halt auch einfach in den Bädern sehr stark vermehren. Immerhin, dem Gesundheitsamt sind keine Erkrankungen bekannt und die meisten Freibäder sind zum Glück gar nicht betroffen.
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So, Marc Allman, sorry, aber hier Vorsicht auf der A66 Wiesbaden-Frankfurt. Zwischen Wiesbaden-Erbenheim und Wiesbaden-Nordenstadt liegt ein Motorradhelm auf der linken Spur. Da bitte besonders vorsichtig.

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4: Thorsten Buschmann. Nee, wie geht denn das hier? Hilf mir doch mal.
5: Thorsten Buschmann. Ja, so in etwa. Also auf jeden Fall macht er gleich ein Tor hier. Steffi Strunzig und Michael Lug wünschen euch noch einen super schönen Tag.
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6: 10 Uhr im Studio Ute Weber. Vor dem NATO-Gipfel in Ankara betont der Chef der Münchner Sicherheitskonferenz die Wichtigkeit der Türkei. Das Landeskriminalamt in Rheinland-Pfalz warnt vor der nächsten Hitzewelle. Das Wetter im Land, dichte Wolken mit Sonne bis 33 Grad. Kurz vor dem NATO-Gipfel in Ankara hat der Leiter der Münchner Sicherheitskonferenz Ischinger auf die Bedeutung der Türkei hingewiesen. Im Morgenmagazin von ARD und ZDF sagte er, Präsident Erdogan sei ein schwieriger Partner, spiele aber eine wichtige Rolle.
7: Die Türkei ist aber, da in der Region Krieg herrscht, große Unruhen herrschen, denken Sie an Gaza, denken Sie an Libanon, denken Sie an Iran, ist die Türkei natürlich für uns einer der allerwichtigsten Partner. Eine Lösung des Ukraine-Kriegs ohne die Türkei, die, wie wir wissen, ein wichtiges Land am Schwarzen Meer ist, die die Kontrolle über die Dardanellen hat seit über 100 Jahren, und ohne die Türkei wird nichts laufen.
6: Der NATO-Gipfel in der türkischen Hauptstadt Ankara beginnt am Abend. Die Mitgliedstaaten beraten auch darüber, wie die Lasten neu verteilt werden. Das Bundesverfassungsgericht überprüft gerade das umstrittene bayerische Polizeigesetz. Geklagt haben unter anderem Bundestagsabgeordnete von FDP, Linken und die Grünen. Sie befürchten, dass durch die weitreichenden Befugnisse der Polizei Grundrechte verletzt werden. Es geht zum Beispiel um die Frage, ob Beamte schon bei einer drohenden Gefahr Menschen überwachen dürfen. Der Kieler Marineschiffbauer TKMS soll bis zu 12 neue U-Boote für Kanada bauen. Das hat Premier Garnier vor seiner Abreise zum NATO-Treffen heute in Ankara gesagt. Im Bieterverfahren hat sich Deutschland demnach gegen Konkurrenz aus Südkorea durchgesetzt. Der Fahrgastverband Pro Bahn und der Sozialverband VdK kritisieren die Deutsche Bahn. Der Konzern hatte angekündigt, bei großer Hitze die Aufzüge erneut in einigen Bahnhöfen in der Pfalz außer Betrieb zu nehmen. SWR-Reporter Heiko Wirz berichtet.
8: Die Bahn sagt, wenn ein Mensch oder gar mehrere Menschen wegen eines technischen Defekts in einem heißen Aufzug stecken bleiben würden, dann könnte es einfach zu lange dauern, bis ein Servicetechniker vor Ort ist, um diese Leute aus ihrer misslichen Lage zu befreien. Ein Sprecher des Fahrgastverbands Pro Bahn sagt dazu, das ist zwar nachvollziehbar, aber wenn der einzige Aufzug in einem Bahnhof außer Betrieb ist, wird das Risiko einfach auf die Fahrgäste mit Mobilitätseinschränkungen verlagert, weil die nämlich dann den Bahnsteig nicht mehr verlassen können.
6: Das Rheinland-Pfälzische Landeskriminalamt hat einen Appell wegen einer neuen möglichen Hitzewelle veröffentlicht. Darin steht, man solle im Sommer weder Kinder noch Haustiere im Auto zurücklassen. Die Temperatur im Fahrzeug könne drastisch ansteigen, selbst bei geöffnetem Fenster oder im Schatten. Für Kleinkinder und für Tiere bestehe dann akute Lebensgefahr. Und am Schluss die Zeit 10.03 Uhr.
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1: Und den hat jetzt Uschi Mattes für euch. Guten Morgen.
9: Schönen guten Morgen. Geht los auf der A5 Karlsruhe Richtung Frankfurt zwischen Kronau und Kreuzwaldorf. 3 Kilometer Stau. Die Überleitung auf die A6 sind nämlich gesperrt. Und die A5 Frankfurt Richtung Karlsruhe zwischen Bruchsal und Karlsruhe-Durlach. 4 Kilometer Stau. Und dann haben wir noch die A61 Ludwigshafen Richtung Koblenz. Zwischen Gundersheim und Alzey sind es 3 Kilometer Stau. Allen unterwegs eine gute und sichere Fahrt.
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1: Einfach mal sinnlos rumhängen. Auch Wolken wollen das mal, weil Regen haben die heute nicht dabei. Und ab und zu lassen sie auch mal die Sonne durch. Es fühlt sich auf jeden Fall nach Sommer an, bis zu 25 Grad im hohen Westerwald und 33 Grad an der Weinstraße. Heute Nacht geht es dann wieder ordentlich runter auf 19 bis 14 Grad. Und der SWR 1 Rheinland-Pfalz-Wetter-Trend. Morgen ähnlich wie heute bei 22 bis 30 Grad. Am Donnerstag ein bisschen mehr Sonne und bis zu 32 Grad werden es dann.
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1: 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Und bei euch noch alles friedlich? Ich meine, es ist ja Urlaubszeit und gerade im Urlaub, da fliegen bei Paaren ja oft so richtig die Fetzen. Warum das eigentlich so ist und wie man das vielleicht so ein bisschen abfedern kann, da reden wir gleich mal drüber. Schönen guten Morgen.
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0: Robert Palmer, Johnny and Mary. So, auf den Straßen immer gut aufpassen. Uschi, es gibt eine neue Gefahrenstelle.
1: Fahrt bitte vorsichtig auf der A65 Landau Richtung Ludwigshafen. Zwischen Deidesheim und Hasloch liegt ein gelber Eimer auf der Fahrbahn.
0: Das hat nichts mit uns zu tun. Es ist zwar gelb, aber kein SWR1-Gelb. Ja?
1: Nicht Sonnengelb.
0: Wir halten uns raus. Ja.

0: könnte ein Ohrwurm sein, der euch heute doch vielleicht ein bisschen länger begleitet. America, a horse with no name. Bei SWR1 Rheinland-Pfalz. Und egal was ist, bald ist ja wieder alles perfekt. Wir fahren in den Urlaub. Ja, das kennen wir wahrscheinlich alle, ne? Wir zählen die Tage, wann geht's raus, wann geht's nur noch um Quality Time, vielleicht ja auch zu zweit. So ein Urlaub, der kann ja auch ein echter Beziehungsbooster sein, sagt auch eine Studie der Dating-Plattform Elite Partner. Da haben mehr als die Hälfte der Befragten angegeben, dass Urlaub sie verbindet. Für andere Paare kann so eine Reise aber auch zum Beziehungskiller werden. Forscherinnen und Forscher in den USA haben zum Beispiel herausgefunden, dass besonders viele Paare sich nach dem Urlaub trennen.
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0: Also schwieriges Thema. Sabine Hub aus dem SWR1-Team ist Paarberaterin und unsere Frau für Beziehungsthemen. Sabine, was sind denn so die Hauptstreitthemen für Paare im Urlaub?
2: Naja, oft geht es ja darum, dass die eine Person ganz andere Bedürfnisse oder Erwartungen hat als die andere. Ja. Also sie will vielleicht einfach am Strand rumgammeln, er will aber was vom Land sehen oder er will im Urlaub das Liebesleben auffrischen und sie will nach dem Sightseeing einfach nur ihre Ruhe haben. Und Stichwort Ruhe, das ist noch so ein Punkt, der Konflikte auslösen kann. Die meisten Menschen sind es einfach nicht gewohnt, 24/7 mit dem Partner, der Partnerin zusammen zu sein. Und denen fehlt im Urlaub ganz oft der Rückzugsraum. Kann dann auch noch den Effekt haben, dass die eine Person von der anderen super schnell genervt ist. Also davon, dass sie im Urlaub zu viel am Handy rumhängt oder zu viel Geld ausgibt oder zu viel Alkohol trinkt. Das sind so Beispiele aus der Studie, von der du gesprochen hast.
0: Also da hat man als Paar quasi endlich mal Zeit mit einander und dann fällt einem auf, dass der andere eigentlich total nervt.
2: Ja, wenn du es so willst, kann man so sagen. Aber im Ernst, es ist ja auch nachvollziehbar. Im Alltag sind wir ständig im Stress und lenken uns mit 1000 Sachen ab. Arbeit, Kinder, Sport, Freunde und. Und die Beziehung ist da überhaupt nicht Prio 1. Und im Urlaub haben wir dann mal Zeit, uns miteinander zu beschäftigen als Paar und merken vielleicht plötzlich, wow, wir haben uns voll auseinandergelebt. Also alle Themen, die wir sonst wegschieben, kommen dann einfach auf den Tisch. Und wenn beide dann auch noch so unterschiedliche Erwartungen an den Urlaub haben, vor allem wenn die auch noch unausgesprochen sind, dann kommt es eben schnell zu Konflikten.
0: Aber die Zeit kann ja vielleicht auch so ein positiver Faktor sein, ne? Das kann ja auch so eine Chance sein, wo man einfach sagt, wir nutzen jetzt den Urlaub, um wieder mehr zueinander zu finden.
2: Absolut. Aber da kommt es mal wieder auf die Kommunikation an. Also wichtig ist schon, vor dem Urlaub drüber zu sprechen. Was wünsche ich mir, was wünschst du dir? Und dann kann zum Beispiel ein Kompromiss sein, ich gehe allein wandern und lass dich dafür eben am Strand lesen und abends gehen wir eben schön zusammen essen. Also dem Partner, der Partnerin zugestehen, ja, du bist anders als ich und

0: hast auch andere Bedürfnisse, die dürfen Raum haben, das ist völlig okay. Also wenn er sie sich gesehen fühlt, anstatt Vorwürfe zu bekommen, dann kann auch wieder Nähe entstehen. Ihr könnt im Urlaub auch einmal am Tag so ein Check-in machen, also euch ganz bewusst fragen, wie geht's dir gerade mit dem Urlaub? Klar ist aber auch, wenn ich im Alltag nichts für meine Partnerschaft tue, dann kann so ein Urlaub das auch nicht auffangen. Im Gegenteil, da sind die Erwartungen ja so hoch, dass man denkt, oh, jetzt müssen wir alles nachholen. Das kann ja nur schief gehen. Also Beziehungspflege ist schon ein To-Do fürs ganze Jahr.
1: Und Streit im Urlaub, das ist natürlich ein spannendes Thema. Oft sind es ja so totale Kleinigkeiten, über die man sich aufregt. Also wer schläft wo, wie sieht die Utensilienverteilung im Hotelbad aus etc. Das kann so richtig hochkochen. Aber was sind denn für euch so Punkte, wo ihr euch im Urlaub gerne mal in die Haare kriegt? Wir sammeln das jetzt mal. Schreibt doch mal gerne an die 06131 92 93 94 95.
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0: Und damit ist es plötzlich schon wieder 10:30.
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0: Die Nachrichten jetzt mit Ute Weber.
2: Guten Tag. In der Türkei beginnt am Abend der NATO-Gipfel. In der Hauptstadt Ankara beraten die Mitgliedstaaten unter anderem darüber, wie die Lasten im Bündnis neu verteilt werden. Die europäischen NATO-Staaten wollen zuvor Rüstungsausgaben in Milliardenhöhe ankündigen. Die US-Regierung hat mehrfach die aus ihrer Sicht zu geringen Verteidigungsausgaben der Europäer kritisiert. Die mobile Arztpraxis in Worms wird um 3 Monate verlängert. Das teilte ein Sprecher der Stadtverwaltung mit. Die Praxis ist in einem Transporter untergebracht und wie eine Hausarztpraxis ausgestattet. Sie soll in Orten helfen, in denen es keine ärztliche Versorgung mehr gibt. Beispielsweise wurde die Hausarztpraxis in Worms-Neuhausen kurzfristig geschlossen. In dem Ortsteil leben rund 11.000 Menschen. Der genaue Starttermin für die Landesgartenschau in Neustadt steht jetzt fest. Ministerpräsident Schnieder wird die Schau am 6. April 2028 eröffnen. Neustadts OB Weigel sagte, die Arbeiten kämen gut voran.
3: Was mich sehr fasziniert hat, war, dass um die 200-300 Menschen zu den Führungen gekommen sind, die wir hier anbieten. Also die Neustädter, die Bürger hier in der Region, interessiert einfach, wie es läuft, wie es weitergeht. Und das gibt mir auch die Zuversicht, dass das wirklich hier ein tolles, großartiges Ereignis 2028 werden wird.
2: Eigentlich hätte die Gartenschau in Neustadt schon nächstes Jahr stattfinden sollen, musste aber wegen zeitlicher Probleme bei den Bauarbeiten verschoben werden.
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0: Und den aktuellsten Verkehrsservice für Rheinland-Pfalz hat jetzt Uschi Mattes.
4: Hallo auf die Straßen. Wir haben die A5 Karlsruhe Richtung Frankfurt zwischen Kronau und Kreuzwaldorf 3 Kilometer Stau, weil die Überleitungen auf die A6 gesperrt sind. Da wird nämlich gebaut. Dann die Gegenrichtung A5 Frankfurt Richtung Karlsruhe. Zwischen Bruchsal und Dreier Karlsruhe 6 Kilometer Stau, heißt für euch eine halbe Stunde plus. Und die A61 Ludwigshafen Richtung Koblenz. Zwischen Gundersheim und Alzey sind es 3 Kilometer Stau. 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
0: Und dann schauen wir mal aufs Wetter. Oh, da haben wir auch heute wieder viele Wolken. Es soll aber den ganzen Tag über trocken bleiben. Zwischendrin sehen wir auch mal die Sonne und das bei bis zu 25 Grad im hohen Westerwald, bis zu 33 Grad an der Weinstraße. Heute Nacht können wir uns aber wieder abkühlen. Es geht runter auf 19 bis 14 Grad und der SWR1 Rheinland-Pfalz Wettertrend. Morgen sieht es dann im Prinzip so ähnlich aus wie heute bei 22 bis 30 Grad. Am Donnerstag dann ein bisschen mehr Sonne und bis zu 32 Grad. Hier ist SWR1 Rheinland-Pfalz am Dienstag. Ich bin Thorsten Buschmann. Hallo!
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0: SWR1 Rheinland-Pfalz am Dienstag und bis zu 40 Grad und mehr können es wieder werden. Ja, zum Glück nicht bei uns, aber bei unseren Nachbarn in Frankreich. Und diese Hitze hält sich dann natürlich auch in den Städten. Und wenn man sich so eine Millionenmetropole wie Paris mal anguckt, da kommt man schon so ins Schwitzen. Aber die lassen sich da schon was einfallen. Also nicht nur viel Grün, da gibt's auch ein gigantisches Kühlsystem. Weil die Pariser Innenstadt, die hat so ein riesiges Rohrleitungssystem und das soll eben auch kühlen. Und da unten drin, da war unsere Reporterin Sabine Boland und hat sich mal angeschaut, wie Paris mit der Hitzewelle umgeht.
1: Ein unscheinbarer Eingang liegt direkt am Ufer der Seine. Über eine Wendeltreppe geht es 25 bis 30 Meter in die Tiefe unter den Fluss. Hier stehen riesige Zylinder und Röhren, Kühlaggregate. Sie sollen die französische Hauptstadt erfrischen. In der Kältefabrik wird das Flusswasser auf 2 bis 4 Grad heruntergekühlt. Pumpen verteilen es dann über ein Netz aus Rohren an Museen, Einkaufszentren oder Bürogebäude. Die Idee, individuelle Klimageräte überflüssig zu machen. Tim Guigon ist Kommunikationsleiter bei Fraîcheur de Paris. Er beschreibt das Prinzip so.
2: Das Kältenetz ist wie ein Zug, der das Auto ersetzt. Man muss dann den Zug nehmen. Wir sind heutzutage gezwungen, immer mehr Gebäude an den Klimawandel anzupassen.
1: Die erste dieser Pariser Kältefabriken entstand bereits Ende der 70er Jahre. Mittlerweile gibt es 14 Standorte und ein 120 Kilometer langes Rohrnetz, durch das das eiskalte Wasser fließt. Bislang ist hauptsächlich das wohlhabende historische Zentrum angeschlossen. Der Louvre wird so gekühlt und das französische Parlament. Finanziert wird Fraîcheur de Paris von großen Auftraggebern, die sich die aufwendigen Installationskosten leisten können. Tim Guigon.
2: Traditionell brauchten Gebäude aus Luxus- oder Komfortgründen Klimatisierung. Paläste, Museen, Büros. Mit dem Klimawandel wurde aus der Komfortklimatisierung aber eine Notwendigkeit.
1: Bis zum Jahr 2042 soll ein Großteil der Stadt an unterirdische Kältefabriken angeschlossen sein. Wie bei einer Gasheizung oder Stromversorgung sollen die Pariserinnen und Pariser die Klimatisierung dann abonnieren können.
0: Also die Franzosen wissen sich zu helfen. In Paris gibt es unterirdische Kältefabriken, die das Wasser der Seine runterkühlt auf 2 bis 4 Grad und dann dafür sorgt, dass es eben durch die Stadt, durch Rohrleitungssysteme geht. Klingt auf jeden Fall erfrischend.
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Es wäre eins Rheinland-Pfalz, Exile und Kiss You All Over. Und wir reden heute mal so ein bisschen über Streit im Urlaub. Das kann bei Pärchen schon öfter mal passieren. Oft auch wegen irgendwelchen Kleinigkeiten, die sich da plötzlich ergeben. Und ich habe ja gesagt, was sind das denn bei euch für Sachen? Schreibt uns gerne mal, worüber ihr euch so zofft. Wolfgang Ziegler hat uns geschrieben, er meint einfach mal so, wenn ich mit meiner Partnerin in den Urlaub fahre, dann weiß ich doch, was sie will und was nicht. Und ebenso weiß sie es von mir. Wenn ich erst im Urlaub herausfinde, wie meine Partnerin tickt, dann ist das eine seltsame Beziehung bisher gewesen. Ja, Wolfgang, ich glaube, das ist gar nicht das Problem, dass man das nicht weiß. Die Frage ist nur, ob man das im Urlaub auch genauso will. Beziehungsweise es ändern sich ja teilweise dann auch ein bisschen die Rollen, weil Sachen, die im Alltag eingespielt sind, sind dann im Urlaub vielleicht doch noch mal ein kleines bisschen anders. Und das schreibt auch Christiane. Sie schreibt, mein Mann und ich tun uns in der Entscheidungsfindung schwer. Im Alltag, da hat er das Sagen in unserem Betrieb und ich, was unser Zuhause angeht, meistens auf jeden Fall, schreibt sie, im Urlaub möchte keiner dem anderen Vorschriften machen und dann gibt es schon mal Stress bei endgültigen Entscheidungen. Sie freut sich aber trotzdem auf den Urlaub, der dann jetzt demnächst losgeht. Ich glaube, das ist wahrscheinlich oft eben das Problem, dass es dann eben anders aussieht im Urlaub als das, was man sonst so kennt. Aber wir sammeln gerne mal noch weiter Geschichten. Was habt ihr denn so, worüber ihr euch schon mal im Urlaub aufgeregt habt und dann auf einmal festgestellt habt, ach jetzt, das macht den Urlaub so ein bisschen kaputt. Jetzt regen wir uns darüber auf. Der will am Fenster schlafen, ich aber auch. Oder irgendwie sowas. Meldet euch gerne bei uns 06131 92 93 94 95.

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4: Und worüber regt man sich vielleicht im Urlaub auf? Dass der Partner schnarcht, weil man sonst vielleicht in einem anderen Schlafzimmer schläft oder so? Oder dass er redet? Die Romantics, die machen das ja auch, ne? Gibt's gleich.
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5: 11 Uhr im Studio Ute Weber. Das Bundesverfassungsgericht überprüft das bayerische Polizeigesetz wegen einer möglichen Verletzung der Grundrechte. An der Brücke über die A61 bei Sinzig beginnen die Bauarbeiten. Das Wetter im Land, dichte Wolken mit Sonne bei bis zu 33 Grad. Das Bundesverfassungsgericht in Karlsruhe überprüft seit heute das bayerische Polizeigesetz. Politiker von FDP, Linken und die Grünen sowie Aktivisten befürchten, dass Grundrechte verletzt werden. Es geht vor allem darum, ab wann die Polizei tätig werden darf. Aus Karlsruhe berichtet Antonetta Stefani.
6: Eigentlich darf die Polizei einschreiten, um Gefahren abzuwehren. In Bayern darf sie aber schon im Vorfeld tätig werden, wenn noch gar keine konkrete Gefahr erkennbar ist. Bei einer solchen nur drohenden Gefahr dürfen bayerische Polizisten zum Beispiel Telefone abhören oder Computer durchsuchen, ohne dass klar ist, was für Taten eigentlich geplant sind und wer dahinter steckt. Doch das sind nicht die einzigen Kritikpunkte. Bis zu 2 Monate dürfen Menschen in Bayern in Gewahrsam genommen werden, wenn zu erwarten ist, dass sie Straftaten oder bestimmte Ordnungswidrigkeiten begehen.
5: Kurz vor dem NATO-Gipfel in Ankara am Abend hat der Leiter der Münchner Sicherheitskonferenz, Ischinger, auf die Bedeutung der Türkei hingewiesen. Im Morgenmagazin von ARD und ZDF sagte er, Präsident Erdogan sei ein schwieriger Partner, spiele aber eine wichtige Rolle. Die Türkei sei für die NATO eine der wichtigsten Partner, auch um eine Lösung im Ukraine-Krieg zu finden, so Ischinger. Die europäischen NATO-Staaten wollen vor Beginn des Gipfels Rüstungsausgaben in Milliardenhöhe ankündigen. Die US-Regierung hat mehrfach die aus ihrer Sicht zu geringen Verteidigungsausgaben der Europäer kritisiert. Am Autobahndreieck Sinzig haben die Vorarbeiten für eine Brückensanierung begonnen. Betroffen ist die Brücke der A571 über die A61. SWR-Reporterin Andrea Kaltheier.
7: Schon seit gestern wird nachts laut Autobahn GmbH gearbeitet, um die Baustelle einzurichten. Deshalb müssen immer wieder einzelne Fahrspuren auf der A61 bei Sinzig gesperrt werden. Ab dem 27. Juli wird der Verkehr auf der Zubringerautobahn A571 einspurig an die Baustelle herangeführt. Ende August beginnen dann die eigentlichen Instandsetzungsarbeiten an der Brücke. Sie bekommt unter anderem neue Fahrbahnbeläge und Abdichtungen, außerdem neue Brückenlager. Die Kosten von etwa 4 Millionen Euro trägt der Bund.
5: In der Fußball-Bundesliga kehrt Nationalhüter Alexander Nübel nach 3 Jahren Ausleihe wohl nicht zum FC Bayern zurück. Laut Sky und Bild soll ein Wechsel zu Beşiktaş Istanbul perfekt sein. Morgen stehe dort der Medizincheck an. Die Bayern bekommen demnach eine Ablösesumme von bis zu 7 Millionen Euro. Durch Boni könnten weitere 5 Millionen dazukommen. Nübel soll eine millionenschwere Abfindung von Bayern München erhalten. Und am Schluss die Zeit 11.03 Uhr.
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4: Den hat jetzt Uschi Mattes.
8: Und er ist schnell erzählt, wir haben die A5 Karlsruhe Richtung Frankfurt zwischen Kronach und Kreuzwaldorf 3 Kilometer Stau, ist eine Viertelstunde plus für euch, weil die Überleitungen auf die A6 gesperrt sind, die wird nämlich neu gemacht. Allen unterwegs, gute Fahrt.
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4: Ah, das sieht heute wieder den ganzen Tag so aus, als würde es jeden Moment anfangen zu regnen. Aber es soll heute wirklich trocken bleiben. Und zwischendrin kommt auch immer mal wieder die Sonne raus. Das bei bis zu 25 Grad im hohen Westerwald und 33 Grad an der Weinstraße. Heute Nacht können wir uns aber wieder abkühlen. Es geht runter auf 19 bis 14 Grad. Und der SW1 Rheinland-Pfalz-Wetter-Trend. Morgen ähnlich wie heute bei 22 bis 30 Grad. Am Donnerstag so ein bisschen mehr Sonne und bis zu 32 Grad dann.
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4: Mit Thorsten Buschmann. Ja, die Temperatur, die passt jetzt nicht so ganz, aber heute ist wirklich der Tag der Schokolade. Vielleicht der zerlaufene Schokolade, schauen wir mal. Aber Schokolade ist ja nicht unbedingt nur Teufelszeug, die hat auch ihre guten Seiten. Jawohl. Welche das sind für Optimisten, das hören wir gleich.
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0: Macht irgendwie immer gute Laune, oder? Fühlt sich so ein bisschen um Jahrzehnte zurückversetzt, aber sehr cool. Nick Grave and the Backbeats, take good care of my baby. Bei SWR 1 Rheinland-Pfalz und wir bleiben bei der guten Laune. Ja, wir freuen uns. Juhu, Deutschland ist Vize-Europameister. Ja, zumindest im Schokoladeessen. Nur die Schweizer, die essen noch mehr als wir und wir essen schon 10 Kilo Schokolade, ist jeder Deutsche im Schnitt, also 100 Tafeln pro Jahr. Das ist schon ordentlich, aber Schokolade soll ja auch die Nerven beruhigen. Also müssen wir jetzt mal klären, heute am Tag der Schokolade. Julia Jakob aus der ARD Gesundredaktion, klär uns mal auf. Also ist das jetzt Dickmacher oder Gesundmacher und Nervenschoner? Was ist Schokolade denn jetzt eigentlich?
1: Also erstmal die guten Nachrichten.
0: Ja.
1: In Kakaobohnen stecken Magnesium, Eisen und sekundäre Pflanzenstoffe.
0: Super.
1: Die sind ja dafür bekannt, dass sie das Krebsrisiko reduzieren und Cholesterin sowie Blutdruck senken. Außerdem sorgen die Stoffe der Kakaobohne für eine bessere Durchblutung der Herzgefäße. Es bilden sich also weniger Ablagerungen. Und Kakao senkt, das haben Studien erwiesen, daher auch die Gefahr für Herzerkrankungen und auch Herzinfarkte.
0: Top.
1: Jetzt aber muss ich Wasser in den Wein oder besser gesagt Zucker in die Schokolade schütten. Denn all die genannten positiven Effekte gelten für die Kakaobohne. Die verarbeitete, also klassische Supermarkt-Schoki, die ist viel zu süß. Der Zucker hebt praktisch all die guten und positiven Effekte auf und der Anteil an Kakao ist auch viel zu niedrig, um überhaupt zu wirken.
0: Wir hätten vielleicht nach den positiven Aspekten Schluss machen sollen an dieser Stelle. Aber jetzt sagt man ja immer, unser Körper, der weiß schon sehr genau, was er braucht. Und der ruft quasi das auf. Wenn der Körper doch so sehr danach lechzt, Schokolade zu bekommen, dann muss doch da auch irgendwie was Positives dran sein.
1: Ich muss dich enttäuschen. Dein Körper hat keinen Jeeper auf Schoki. Der will Magnesium und Glucose. Hört sich unsexy an, ist aber so. Und ich kann sogar noch einen draufsetzen. Wenn man einen extremen Heißhunger auf Süßes hat, dann kann das auch ein Hinweis auf eine Darmerkrankung sein.
0: Das höre ich jetzt nicht so gern, aber ich gebe es mal nicht auf. Schokolade macht ja glücklich, weil sie dafür sorgt, dass das Gehirn Dopamin, das Wohlfühlhormon, ausschüttet. Haben wir alle gelernt als fleißige Schokoladenesser. Und das stimmt ja wohl, oder?
1: Ja, richtig. Aber du ahnst es, das gilt nur für Schokolade, die mindestens 70% Kakaoanteil hat. Also eher so im Dunkel- oder Bitterbereich liegt. Lässt man sich nämlich ein Stück dunkle Schokolade auf der Zunge zergehen, dann wird das Dopamin freigesetzt und der Genuss ist nochmal so groß. Mhm. Und noch eine Lanze muss ich für die dunkle Schokolade brechen. Sie ist auch kalorienärmer. Und je höher der Kakaoanteil, desto mehr von den gesundmachenden Stoffen sind drin.
0: Also darf sich jetzt jeder seine Perspektive raussuchen, die er hören will, würde ich sagen, am Tag der Schokolade darf man sich heute mal ein Stück gönnen. So ein paar gute Seiten hat die Schokolade ja dann wohl schon.
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0: SWR 1 Rheinland-Pfalz ist hier und gerade eben haben wir versucht, der Schokolade positive Seiten abzuringen. Bernd Diehl aus Birkenfeld bringt es auf den Punkt, finde ich. Er schreibt, solange Kakao aus Bohnen gemacht wird, zählt Schokolade zu Gemüse.
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0: So, da müssen wir kurz dazwischen. Uschi Mattes hat eine Gefahrenstelle.
1: Wir haben einen Falschfahrer auf der A60 Rüsselsheim-Mainz. Zwischen Rüsselsheimer Dreieck und Mainspitz-Dreieck. Bitte vorsichtig fahren. Da kommt euch ein Falschfahrer entgegen. Bitte äußerst rechts fahren, nicht überholen. Auf der A60 Rüsselsheim-Mainz zwischen Rüsselsheimer Dreieck und Mainspitz-Dreieck ist ein Falschfahrer unterwegs. In beiden Richtungen bitte äußerst vorsichtig fahren. Wir melden es, wenn die Gefahr vorüber ist.

0: War doch praktisch jetzt auch die Hymne für die Schokolade, würde ich mal sagen, oder? Den kann man auf jeden Fall essen, auch jetzt mal um 11.30 Uhr.
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0: Alles wichtig jetzt mit Ute Weber.
2: Guten Tag. Nach dem Zugunglück in Insheim im März ermittelt die Staatsanwaltschaft Landau jetzt gegen den Mann, der damals mit seinem LKW auf den Gleisen stand. Das hat die Polizei auf SWR-Anfrage mitgeteilt. Der Mann werde der gefährlichen Körperverletzung verdächtigt. Außerdem wird ihm ein gefährlicher Eingriff in den Bahn- und Schienenverkehr vorgeworfen. Eine Regionalbahn hatte den LKW gerammt. Der LKW-Fahrer und drei Passagiere im Zug wurden verletzt. In Karlsruhe überprüft das Bundesverfassungsgericht heute das umstrittene bayerische Polizeigesetz. Geklagt haben unter anderem Bundestagsabgeordnete von FDP, Linken und die Grünen. Sie befürchten, dass durch die weitreichenden Befugnisse der Polizei Grundrechte verletzt werden. Die Stadtverwaltung in Trier begrüßt die Rheinland-Pfalz-Ausstellung im nächsten Jahr von Mainz nach Trier, dass sie dorthin wechselt. Auch die Industrie- und Handelskammer Trier freue sich über die Verbrauchermesse, die viele Menschen anziehe und den Standort Trier damit voranbringen könne. Einzelheiten dazu von Sebastian Grauer.
3: Der HWK-Hauptgeschäftsführer sagte, solche Veranstaltungen stärkten die Sichtbarkeit des Wirtschaftsstandorts Trier und zeigten, dass die Stadt attraktive Bedingungen für Messen und Events habe. Die Hauptgeschäftsführerin der IHK sagte, das sei ein starkes Signal für Trier und das Umland. Davon könnten auch Unternehmen aus den Bereichen Handel, Gastronomie, Hotellerie und Dienstleister profitieren, durch mehr Besucher und neue Kontakte.
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0: Und jetzt haben wir den aktuellsten Verkehrsservice für Rheinland-Pfalz mit Uschi Mattes.
4: Und der startet nochmal mit dem Falschfahrer auf der A60 Rüsselsheim-Mainz. Zwischen Rüsselsheimer Dreieck und Mainz-Spitz-Dreieck kommt euch ein Falschfahrer entgegen. Bitte äußerst rechts fahren, nicht überholen. Auf der A60 Rüsselsheim-Mainz zwischen Rüsselsheimer Dreieck und Mainz-Spitz-Dreieck ist ein Falschfahrer unterwegs. In beiden Richtungen äußerst vorsichtig fahren. Wir melden es, wenn die Gefahr vorüber ist. Und dann haben wir noch die A5 Karlsruhe Richtung Frankfurt. Zwischen Kronau und Kreuzwaldorf 3 Kilometer Stau, weil die Überleitung auf die A6 gesperrt sind, die nämlich neu gemacht wird. Allen unterwegs gute und vor allem sichere Fahrt.
0: Und das Wetter, das ist heute Sommer mit Wolken. So können wir es übertiteln. Es soll aber den ganzen Tag über trocken bleiben. Und die Sonne, die kommt ja auch immer mal wieder durch. Die Temperaturen sind auf jeden Fall sommerlich. 25 Grad im hohen Westerwald, bis zu 33 Grad an der Weinstraße. Heute Nacht, da wird es wieder ordentlich kühl. Es geht runter auf 19 bis 14 Grad. Und der SWR1 Rheinland-Pfalz Wettertrend sagt, morgen sieht es im Prinzip so ähnlich aus. Da kommen wir auf 22 bis 30 Grad. Der Donnerstag, der hat dann ein bisschen mehr Sonne mit dabei. Und das bei bis zu 32 Grad. Hier ist SWR1 Rheinland-Pfalz am Dienstag. Ich bin Thorsten Buschmann und jetzt können wir uns doch mal schön gemütlich machen, ne? So Richtung Mittagspause hin. Einfach mal die Füße hochlegen auf der Terrasse. Vielleicht hat man ja vom Einkaufen noch eine Tüte dabei oder irgendwie sowas. Wo man viele Sachen reinmachen kann, natürlich, selbstverständlich. Und dann genießen wir jetzt mal Stevie Wonder.
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0: bisschen 90er-Jahre-Feeling mit Alcazar und Crying at the Discotheque. Und wir haben sogar auch gute Nachrichten, Uschi, hier in der Verkehrsredaktion.
1: Wir haben die Entwarnung auf der A60 Rüsselsheim-Mainz. Kein Falschfahrer ist mehr unterwegs zwischen dem Rüsselsheimer Dreieck und dem Mainspitz-Dreieck.
0: Das ist schon mal gut. Die Frage ist nur immer, gibt es manchmal vielleicht auch Falschfahrer im Urlaub? Also im Sinne von Leuten, mit denen man in Urlaub fährt und dann feststellt, ah, das funktioniert so gar nicht. Da hatten wir mit euch schon heute drüber gesprochen und Monique aus Prüm hat sich gemeldet. Monique, mit wem warst du denn mal da so im Urlaub?
2: Also, das hat im Grunde angefangen, ja, einmal war ich mit einer Arbeitskollegin. Das ging komplett schief, weil wir waren 2 Wochen waren wir weg auf Gran Canaria, waren wir dann im Hotel angekommen, abends saßen wir auf der Terrasse und dann sagte sie zu mir, so, nur damit du es weißt, also ich gehe nicht ins Meer schwimmen, ich gehe auch nicht in den Pool, ich gehe in keine Diskothek, ich trinke keinen Alkohol und überhaupt, sie wird sich nur gerne erholen. Und, okay, habe ich gedacht, ja, das hätte man aber vielleicht auch früher sagen können, dann wäre ich alleine geflogen. Ne? Dann nach den 14 Tagen hat sie sich am Flughafen noch nicht mal richtig verabschiedet und war weg. Und danach, jo, Totenstille. Und ja, war dann, die Freundschaft war dann schon mal vorbei. Dann war ich nochmal mit einer anderen Arbeitskollegin nach New York und die war schon öfter da und die hat gesagt, ja, komm fest mal mit und machen wir mal zusammen. Und ja, okay, bin ich dann mit ihr hingeflogen und da war ziemlich genau dasselbe Spiel. Die wollte nur ihr Ding machen, war dauernd am Meckern über das Wetter, über hier und über da. Und ich dachte, ja, die zeigt mir was, die geht mit mir rum, die war ja schon öfter da, die zeigt mir jetzt, wie man da hinkommt und... Aber überhaupt gar nichts.
0: Aber im Vorfeld war das nicht abzusehen. Im Vorfeld hast du gedacht, das wird super.
2: Nicht. Nein, nein, wir haben zusammen gearbeitet, wir saßen quasi im selben Büro. Ich dachte, das kann ja wohl nicht sein. Wie kann jemand von jetzt auf gleich so anders sein? Und dann war ich mal mit meinen, ja, das war ganz schlimm, da war ich mit meinen Eltern und mit der Familie meines Bruders. Waren wir in
0: die kennt man jetzt ja schon ein bisschen länger dann.
2: Ja, wir haben das so geplant, wir hatten ein großes Haus gemietet und sind wir dann hin mit den Kindern, das war dann auch alles ganz schön. Und danach ging es dann nur noch bergab und da war Streit und die Kinder haben sich nicht verstanden und mein Vater hat dann gemeint, das müsste so laufen wie zu Hause, dass er vorne und hinten bedient wird und das war so schlimm. Und ich schon nie wieder mit Familie. Nie wieder.
0: Monique, dann vielen Dank fürs Melden. Und ansonsten, ja, wie gesagt, noch schöne Urlaube dann.
2: Ja, aber nur mit meinem Mann.
0: Genau.
2: Super. Okay, danke für den Anruf.
0: Jo, tschüss.
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0: Klingt immer so ein bisschen nachdenklich, oder? Cyndi Lauper und Time After Time. Aber jetzt wollen wir auf jeden Fall Gas geben, ja.
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0: Und da haben wir heute mal zwei Titel zur Auswahl gestellt. Ihr konntet die ganze Zeit in unserem WhatsApp-Kanal abstimmen, die ordentlich nach vorne gehen. Wir hätten nämlich zum einen gehabt Life is a Highway von Tom Cochran. Und das ist natürlich schon ein ordentlicher Kracher, aber so sehr er auch kracht und nach vorne geht, ihr habt gesagt, ihr wollt es lieber mit was anderem nochmal krachen lassen, nämlich Life in the Fast Lane von den Eagles. Und die lassen wir jetzt mal abgehen. Bitteschön, euer Hit-Duell.

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6: Und gleich ist schon wieder nach 12, Mittagspause, jawohl, wenn man da so schön reingrooven könnte, wieso? Mit Sheila E. Ja, dann machen wir das auch einfach gleich nach Nachrichten.
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7: 12 Uhr im Studio Ute Weber. Die Zahl der Startups in Deutschland ist deutlich gestiegen. Die CAPS in Rheinland-Pfalz hilft bei der Bekämpfung der Tigermücke. Das Wetter im Land, am Nachmittag Sonne und dichte Wolken bei 25 bis 33 Grad. Unternehmer in Deutschland haben noch nie so viele Startups gegründet wie im ersten Halbjahr. Nach einer Auswertung des Startups-Verbandes waren es zwischen Januar und Ende Juni rund 3050 neue Firmen. Das sind über 50% mehr als im Vorjahreszeitraum. Aus der ARD-Finanzredaktion berichtet Till Brücker.
8: Der Juni war dabei der stärkste Monat seit Beginn der Erhebung 2019. Angetrieben wurde die Entwicklung vor allem von künstlicher Intelligenz. Sie mache es Gründern möglich, schneller und einfacher mit weniger Kapital zu starten, heißt es vom Verband. Aber auch die Wirtschaftskrise und der angespannte Arbeitsmarkt spielen demnach eine Rolle. Für viele wird die eigene Gründung zur attraktiven Alternative, weil Unternehmen bei Neueinstellungen deutlich zurückhaltender geworden sind. Die größte Branche bleibt mit 844 Gründungen der Softwaresektor, gefolgt von Medizin und der Lebensmittelbranche.
7: Bundesfamilienministerin Prien will die Regeln für das Elterngeld ändern. Die staatliche Leistung soll es künftig nur noch 12 statt wie bisher 14 Monate geben. Ein entsprechender Entwurf liegt dem ARD-Hauptstadtstudio vor. Sarah Beham.
9: Die vollen 12 Monate Elterngeld gibt es demnach nur, wenn beide Elternteile mitmachen. Also wenn auch der Vater mindestens 3 Monate zu Hause bleibt. So sollen Väter mehr Zeit mit ihrem Kind verbringen. Wer alleinerziehend ist, bekommt die 12 Monate weiterhin allein. 2 Monate weniger Geld einerseits, andererseits soll das Elterngeld insgesamt leicht steigen. Zum ersten Mal überhaupt, seit es eingeführt wurde.
7: Tschechien darf die verurteilte Rechtsextremistin Mala Svenja Liebig an Deutschland ausliefern. Das hat ein Gericht in Prag entschieden, wie eine Sprecherin mitteilte. Die 55-Jährige hatte Beschwerde gegen die Auslieferung eingelegt mit der Begründung, sie habe Angst, in einem deutschen Männergefängnis ums Leben zu kommen. Die Richter in Prag halten das für unbegründet. Liebig ist 2023 in Deutschland wegen Volksverhetzung, übler Nachrede und Beleidigung zu 1,5 Jahren Haft verurteilt worden. Nach dem Urteil ließ sie ihren Geschlechtseintrag von männlich auf weiblich ändern. Die Auslieferung erfolgt laut Gericht innerhalb der nächsten 10 Tage. Durch den niedrigen Wasserstand im Rhein gibt es derzeit keine Anzeichen von einer Schnakenplage. Das sagte eine Sprecherin der Kommunalen Aktionsgemeinschaft zur Bekämpfung der Schnakenplage, kurz CAPS. Weil aber die Tigermücke immer öfter vorkommt, gerät die CAPS aktuell Kommunen bei deren Bekämpfung, zum Beispiel in der Pfalz. Martin Gärtner berichtet.
3: In Germersheim wird im Umfeld des Krankenhauses und des Pflegeheims das biologische Bekämpfungsmittel BTI ausgebracht, um die Tigermücken zu töten. In Kandel wird regelmäßig ums Krankenhaus geprüft, ob sich dort asiatische Tigermücken angesiedelt haben. In Lingenfeld werden derzeit die Bürger beraten. In Römerberg bekämpft die CAPS Tigermücken und in Otterstadt, wo die Gemeinde selbst bekämpft, wird geschaut, ob die Maßnahmen erfolgreich waren. Auch in Ludwigshafen und Speyer untersucht die CAPS ständig, ob und wenn ja, wo Tigermücken brüten.
7: Der neue Starttermin für die Landesgartenschau in Neustadt an der Weinstraße steht jetzt fest. Wie die Veranstalter mitteilen, wird Ministerpräsident Schnieder die Landesgartenschau am 6. April 2028 eröffnen. Gleichzeitig versichert Oberbürgermeister Weigel, die Vorbereitungen kämen gut voran. Eigentlich hätte die Gartenschau in Neustadt an der Weinstraße schon nächstes Jahr stattfinden sollen, musste aber wegen zeitlicher Probleme bei den Bauarbeiten verschoben werden. Und das waren die Nachrichten für Rheinland-Pfalz mit Ute Weber. Und am Schluss gibt's für Sie noch die Uhrzeit und es ist genau 12:04.
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6: Den hat jetzt Uschi Mattes.
10: Und wir starten auf der A5 Karlsruhe Richtung Frankfurt. Zwischen Kronach und Kreuzwaldorf 2 Kilometer Stau, weil die Überleitungen auf die A6 gesperrt sind, die neu gemacht wird. Die Gegenrichtung A5 Karlsruhe Richtung Basel. Zwischen Ettlingen und Rastatt Nord 10 Kilometer stockender Verkehr. A65 Ludwigshafen Richtung Landau. Zwischen Deidesheim und Neustadt-Weinstraße Nord 2 Kilometer Stau. Und das war's. Allen unterwegs gute Fahrt.
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6: Es darf ja auch mal warm sein, ohne dass man die Sonne sieht. Also teilweise sieht man sie ja heute schon, aber zwischendrin immer mal wieder eine dichte Wolkendecke, die aber keinen Regen dabei hat heute. Bis zu 25 Grad im hohen Westerwald, 33 Grad an der Weinstraße. Heute Nacht können wir uns dann auch wieder abkühlen. Die Temperaturen gehen nämlich runter auf 19 bis 14 Grad. Und der SWR1 Rheinland-Pfalz-Wetter trennt. Morgen bleibt es eigentlich genauso. 22 bis 30 Grad werden es dann am Donnerstag. Da kommt ein bisschen mehr die Sonne raus und das dann bei bis zu 32 Grad.
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6: Mit Thorsten Buschmann. Für Oma ins Freibad, das klingt immer gut. Also zumindest Kinder und Jugendliche haben ab dem Wochenende dann jetzt die nächsten Wochen freien Eintritt im Freibad in Hausen. Das klingt so, als wären viele Menschen daran interessiert. Was es damit genau auf sich hat, darüber reden wir gleich.
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0: So, und wir haben schon wieder die Straßen für euch im Blick. Uschi Mattes hat eine neue Gefahrenstelle.
1: Fahrt bitte vorsichtig auf der A65 Ludwigshafen Richtung Landau. Zwischen Edengruben und Landau Nord ist eine Plane auf der Fahrbahn.

0: war eins an der Fals mit Billy Joel und My Life. Es ist Sommer, wir wollen alle ins Freibad. Und jetzt nehmen wir aber mal so eine Familie, zwei Erwachsene, zwei Kinder, eben mal schnell dahin. Ja, da ist man je nach Eintrittspreisen schnell mal so irgendwo zwischen 20 und 40 Euro los, nur dafür, dass man da drin ist. Und bei 6 Wochen Schulferien, da kommt da einiges zusammen. Wenn man jetzt aber sagt, gerade Kinder und Jugendliche, die sollten vielleicht möglichst oft schwimmen, um das wirklich zu verinnerlichen, dann können sich viele das einfach nicht leisten. Im Freibad in Hausen im Landkreis Neuwied ist das aber anders. Da startet ab dem Wochenende eine tolle Aktion. 4 Wochen lang. Freier Eintritt für alle Kinder und Jugendlichen unter 15 Jahren ins Freibad. Pierre Fischer ist da Bürgermeister der Verbandsgemeinde. Herr Fischer, wie kommt es denn zu dem freien Eintritt jetzt?
1: Ja, das ist eine ganz tolle Sommeraktion der Wirkeln-Stiftungen in Verbindung mit uns. Der Stiftungsleiter Helmut Hecking ist auf mich zugekommen und hat mich direkt von dieser Idee begeistert. Wir haben innerhalb von wenigen Tagen dann dieses Konzept aufgesetzt und am Samstag geht's los mit dieser Aktion bis zum 8. August.
0: Haben Sie denn schon Reaktionen darauf bekommen? Also auch vielleicht von den Jugendlichen, die es da betrifft?
1: Genau, wir sind ja gestern mit der Bewerbung gestartet, haben die ersten Pressemitteilungen rausgegeben, haben das Ganze über unsere Social-Media-Kanäle vermarktet und die Rückmeldungen, die wir bisher erhalten haben, sind überwiegend oder eigentlich nur positiv. Und das zeigt auch, dass das Angebot gut angenommen werden wird ab Samstag. Und darüber freuen wir uns sehr. Viele Familien haben sich auch schon gemeldet, die das sehr begrüßen in den Sommerzeiten, dass man so eine Aktion ins Leben ruft. Und da sind wir sehr dankbar drüber.
0: Warum denn gerade das Freibad? Geht es da um diese soziale Komponente oder warum gerade das so ein bisschen unterstützen?
1: Gut, wir haben ja ein Freibad in Hausen, ein tolles Freibad in Hausen, das auch weit über die Region, über die Verbandsgemeinde hinweg bekannt ist. Und da ist in den Sommermonaten immer viel los. Da treffen sich Kinder mit ihren Freunden, Kinder und Jugendliche mit ihren Familien. Und deshalb war das auch ausschlaggebend für diese tolle Sommeraktion. Kindern und Jugendlichen es ermöglichen, in diesen 4 Wochen kostenfrei das Freibad zu besuchen, Schwimmen zu erlernen, viel Zeit im Wasser zu verbringen, mit ihren Freunden, mit ihren Familien. Einfach eine tolle Aktion.
0: Aber wenn ja mit Sicherheit auch andere Gemeinden so ein bisschen neidisch drauf gucken, können Sie sich vorstellen, dass es vielleicht woanders dann jetzt auch übernommen wird?
1: Gut, vielleicht macht das ja Schule. Also es gibt ja auch noch andere Stiftungen oder andere Institutionen, die sowas dann vielleicht zukünftig unterstützen könnten. Und vielleicht kann das ja als Pilotprojekt auch in anderen Kommunen dann umgesetzt werden. Wir sind jetzt erstmal froh darüber, dass wir ein Stück weit da, ich sag mal, Pilotkommune sind und das mit den beiden Wirkeln-Stiftungen zusammen machen können. Und alles Weitere schauen wir dann.
0: Dann wünsche ich ganz viel Spaß und einen schönen Sommer in Hausen. Pierre Fischer ist dort der Verbandsgemeindebürgermeister und dort gibt es jetzt 4 Wochen lang freien Eintritt für alle Kinder und Jugendlichen unter 15 Jahren ins Freibad.
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0: Roxy Music und More Than This um 12:30.
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0: Die Nachrichten jetzt mit Ute Weber.
2: Guten Tag. Im Zweibrücker-Prozess um den getöteten Zugbegleiter hat die Staatsanwaltschaft 12 Jahre Haft für den Angeklagten gefordert. Der 26-Jährige habe sich der Körperverletzung mit Todesfolge schuldig gemacht, sagte der Staatsanwalt in seinem Plädoyer am Landgericht in Zweibrücken. Die Tat sei ein so wörtlich völlig sinnfreier Ausraster aus einem nichtigen Grund gewesen. Allerdings sei nicht erkennbar, dass der Angeklagte den Zugbegleiter habe töten wollen. Dagegen beantragte eine Anwältin der Nebenklage die Verurteilung wegen Mordes. In Deutschland sind im ersten Halbjahr mehr als 3000 Start-ups gegründet worden. Das ist laut einer Studie des Start-up-Verbandes ein Rekord. Hintergrund sind demnach Veränderungen auf dem Arbeitsmarkt. Denn mehr Menschen suchten Alternativen, wenn etablierte Unternehmen weniger Mitarbeiter einstellten. Wichtigster Treiber der Gründungswelle sei die künstliche Intelligenz. Die Technologie ermögliche es, schneller und einfacher mit weniger Kapital zu starten, so der Verband. Am Autobahndreieck Sinzig haben die Vorarbeiten für eine Brückensanierung begonnen. Betroffen ist die Brücke der A571 über die A61. SWR-Reporterin Andrea Kaltheier.
3: Schon seit gestern wird nachts laut Autobahn GmbH gearbeitet, um die Baustelle einzurichten. Deshalb müssen immer wieder einzelne Fahrspuren auf der A61 bei Sinzig gesperrt werden. Ab dem 27. Juli wird der Verkehr auf der Zubringer Autobahn A571 einspurig an die Baustelle herangeführt. Ende August beginnen dann die eigentlichen Instandsetzungsarbeiten an der Brücke. Sie bekommt unter anderem neue Fahrbahnbeläge und Abdichtungen, außerdem neue Brückenlager. Die Kosten von etwa 4 Millionen Euro trägt der Bund.
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0: Und den aktuellsten Verkehrsservice für Rheinland-Pfalz haben wir jetzt mit Uschi Mattes.
4: Schönen guten Tag. Wir haben die A5 Karlsruhe Richtung Frankfurt zwischen Kronau und Kreuzwaldorf 2 Kilometer Stau, weil die Überleitungen auf die A6 gesperrt sind. Dann die A5 Karlsruhe Richtung Basel zwischen Ettlingen und Rastatt Nord 10 Kilometer stockender Verkehr. Und die A65 Ludwigshafen Richtung Landau zwischen Deidesheim und Neustadt Nord 2 Kilometer Stau. 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
0: Am Wetter ändert sich heute nicht mehr allzu viel. Auch heute Nachmittag, da scheint die Sonne und zwischendrin immer wieder Wolken, Wolken, Wolken. Die Temperaturen, die sind hochsommerlich mit 25 Grad im Westerwald und Taunus und bis zu 33 Grad können es in der Vorderpfalz heute werden. Heute Nacht, da wechseln sich dann auch die Wolken mit klarem Himmel ab und die Tiefstwerte gehen runter auf 19 bis 14 Grad. Und das war ein Rheinland-Pfalz-Wettertrend. Morgen wieder Sonne, auch wieder so ein paar Wolken, dann bei 22 bis 30 Grad und am Donnerstag viel mehr Sonne nochmal und dann bis zu 32 Grad. Hier ist SWR1 Rheinland-Pfalz am Dienstag. Ich bin Thorsten Buschmann und wir haben ja gerade drüber gesprochen, das Freibad in Hausen, das ist ab dem Wochenende frei, im wahrsten Sinne des Wortes, für Kinder und Jugendliche für 4 Wochen. Das beschäftigt euch ein bisschen. Annegret hat geschrieben, das ist so eine prima Sache. Und Nils Pflüger aus Landau hat geschrieben, in Landau gibt es aber auch die Ferienkarte für Schüler, mit der man dann unter anderem ins Freibad reinkommt. Und das stimmt, Nils, ich habe es gerade nochmal geguckt, 6 Euro kostet das für Schüler aus der Stadt oder im Kreis Landau, die sich das holen können und können dann in den Zoo, können ins Freibad, wie auch immer. Also man sieht schon, der Sommer, da ist vorgesorgt in einigen Städten bei uns in Rheinland-Pfalz, damit es euch auch richtig gut geht.
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0: Wetten, dass Jürgen Klopp neuer Bundestrainer wird. Ja, da drauf tippen momentan ganz schön viele und gefühlt wollen das ja auch anscheinend irgendwie alle. Und er selbst hat wohl auch schon mal was zum künftigen Team jetzt mal gesagt. Klopp soll sich dafür ausgesprochen haben, dass Rudi Völler Sportdirektor bleibt. Die beiden hätten schon telefoniert, heißt es. Und die Verhandlungen mit Klopp, die laufen wohl weiter. DFB-Vize Hans-Joachim Watzke will in diesen Tagen in die USA fliegen. Da ist Klopp jetzt gerade noch wegen der Weltmeisterschaft. Und er klingt optimistisch, dass der DFB mit ihm und seinem noch Arbeitgeber Red Bull einig wird. Und zwar innerhalb eines Monats. Watzke hat jetzt im ZDF gesagt:
1: Die Wahrscheinlichkeit ist größer als 50%. Davon bin ich überzeugt. Aber sie ist auch nicht 100, wie ich. Wenn ich die Medien verfolge, ist das ja schon abgehakt. Das ist definitiv noch nicht abgehakt. Wir haben natürlich unsere Schmerzgrenze, ist ja auch völlig klar. Aber wir haben ja auch jetzt am Beispiel Julian Nagelsmann gesehen, dass wir ja auch nicht mit Erdnüssen bezahlen. Und wir sind schon konkurrenzfähig. Denn wenn wir schon in das höchste Regal greifen und was jetzt Nationaltrainer oder potenzielle Nationaltrainer angeht, ist ja Jürgen schon so mit Pep Guardiola und was weiß ich, wen es noch so gibt, das ist das höchste Regal. Da musst du schon auch adäquat zahlen, allerdings einen leichten Patriotismus-Abschlag, den erwarten wir dann, oder ich speziell vom Jürgen auch. Ich weiß aber auch, dass Jürgen wirklich Deutschland liebt. Und da werden wir, das wird auch nicht einfach, ne? Das ist klar. Ich denke mal 4 Wochen längstens. Das sollten wir hinkriegen.
0: Das dachte ich ja gerade schon, er sagt am Ende noch eine Zahl, was der Patriotismusabschlag dann ganz genau bedeutet. Aber auf den hofft der DFB offensichtlich noch ein bisschen. Ja, wahrscheinlich irgendwie so ein paar Millionen weniger, aber auf die kommt es dann wahrscheinlich bei den Summen auch nicht mehr so aus.
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0: Es war jetzt Randerphase mit Gloria Gaynor, I Will Survive. Draußen ist Sommer und wäre das nicht toll, wenn wir jetzt alle ein Cabrio hätten?
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2: Cabrio fahren hat auch Nachteile. Du bekommst Wind in Augen und Ohren. Du musst die ganze Zeit gegen Wind und Lärm anbrüllen.
3: Schau mal, die schönen Kornfelder!
2: Und die Allergiker kriegen die volle Breitseite.
3: Ja! Wunderschön!
2: Aber es gibt jetzt im Sommer auch so viele Vorteile. Die Frisur wird vom Fahrtwind gratis umgestylt. Du lernst ganz viele Insektenarten kennen. Die kriegst du sogar direkt ins Gesicht. Das ist voll schön. Auch Wolkenbrüche erlebst du so ganz unmittelbar.
3: Mach das Dach zu!
2: Und du brauchst keine Klimaanlage. Du hast ja den Wind, den 40 Grad heißen mit ganz viel Abgasen gemischt. Die Vorteile am Cabrio-Fahren überwiegen einfach und du bist unschlagbar flexibel. Und du kannst bei Bedarf jederzeit eine Giraffe mitnehmen.
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0: Patrick Swayze, She's Like the Wind. Es gibt eine neue Gefahrenstelle auf den Straßen. Uschi, wo müssen wir aufpassen?
1: Auf der A5, Frankfurt Richtung Karlsruhe. Wenn ihr da zwischen Kreuzwaldorf und Kronau unterwegs seid, bitte aufpassen, da steht ein defekter LKW.

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10: Und wir haben noch was für alle Metal-Fans in der Verkehrsredaktion. Uschi, bitteschön.
11: Oh Mann, bitte vorsichtig fahren auf der A5 Karlsruhe Richtung Frankfurt. Zwischen Karlsruhe Nord und Bruchsal liegt ein Metallteil auf allen Fahrstreifen. Fahrt da bitte unbedingt besonders vorsichtig.
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12: 13 Uhr im Studio Ute Weber. Wärmepumpen sollen künftig wohl weniger gefördert werden. Der Streit um die Sonntagsöffnungszeiten im Outlet Zweibrücken geht weiter. Das Wetter in Rheinland-Pfalz am Nachmittag sonnendichte Wolken bei 25 bis 33 Grad. Der Bund plant, Wärmepumpen und andere klimafreundliche Heizungen in den nächsten Jahren weniger zu fördern. Das geht aus einem Schreiben des Finanzministeriums an den Haushaltsausschuss des Bundestages hervor, über das mehrere Agenturen berichten. Damit wolle der Bund bis 2030 rund 2,1 Milliarden Euro sparen. Bisher ist beim Umstieg auf eine klimafreundliche Heizung eine staatliche Förderung von bis zu 70% möglich, maximal 21.000 Euro. Familienministerin Prien plant offenbar Änderungen am Elterngeld. Die maximale Bezugsdauer soll unter anderem von derzeit 14 auf 12 Monate sinken. Das geht aus einem Entwurf hervor, der dem ARD-Hauptstadtstudio vorliegt. Kritik kommt dazu von den Linken. Das Ganze sei die Bankrotterklärung einer Regierung, die Kinder offensichtlich nur noch als Luxusgut begreife, so ein Parteisprecher. Unternehmer in Deutschland haben noch nie so viele Start-ups gegründet wie im ersten Halbjahr. Nach einer Auswertung des Start-up-Verbandes waren es zwischen Januar und Ende Juni rund 3050 neue Firmen. Das sind über 50% mehr als im Vorjahreszeitraum. Aus dem ARD und Finanzredaktion berichtet Till Brücker.
13: Der Juni war dabei der stärkste Monat seit Beginn der Erhebung 2019. Angetrieben wurde die Entwicklung vor allem von künstlicher Intelligenz. Sie mache es Gründern möglich, schneller und einfacher mit weniger Kapital zu starten, heißt es vom Verband. Aber auch die Wirtschaftskrise und der angespannte Arbeitsmarkt spielen demnach eine Rolle. Für viele wird die eigene Gründung zur attraktiven Alternative, weil Unternehmen bei Neueinstellungen deutlich zurückhaltender geworden sind. Die größte Branche bleibt mit 844 Gründungen der Softwaresektor, gefolgt von Medizin und der Lebensmittelbranche.
12: Im Zweibrücker-Prozess um den getöteten Zugbegleiter hat die Staatsanwaltschaft 12 Jahre Haft für den Angeklagten gefordert. Der 26-Jährige habe sich der Körperverletzung mit Todesfolge schuldig gemacht, sagte der Staatsanwalt in seinem Plädoyer am Landgericht in Zweibrücken. Die Tat sei ein so wörtlich völlig sinnfreier Ausraster aus einem nichtigen Grund gewesen. Allerdings sei nicht erkennbar, dass der Angeklagte den Zugbegleiter habe töten wollen. Dagegen beantragte eine Anwältin der Nebenklage die Verurteilung wegen Mordes. Der jahrelange Streit um das Zweibrücker Outlet Center und seine Sonntagsöffnungen dauern an. Zuletzt hatte ein Handelsverband gegen mehrere Outlet-Shops geklagt, allerdings nicht recht bekommen. SWR-Reporterin Friederike Pick.
14: Der Handelsverband wollte verhindern, dass 3 Läden im Outlet an mehr Sonntagen öffnen dürfen als die Läden in den Innenstädten. Im Outlet sind nämlich 16 verkaufsoffene Sonntage pro Jahr erlaubt, überall sonst nur 4 pro Jahr. Die neuen Klagen waren aber nicht erfolgreich. Zuerst hat das Landgericht in Zweibrücken sie abgelehnt und das Oberlandesgericht hat diese Entscheidung auch nochmal bestätigt. Laut Gericht konnte der Kläger nicht ausreichend begründen, dass sich die zusätzlichen Sonntagsöffnungen unmittelbar negativ auf den eigenen Umsatz auswirkten. Eine ähnliche Klage war aber schon erfolgreich. Die Modekette Betty Barclay darf im Outlet Zweibrücken jetzt nicht mehr so häufig sonntags geöffnet haben.
12: Die Stadt Rom unternimmt einen weiteren Versuch, Kutschfahrten für Touristen abzuschaffen. Grund ist ein Video, das ein zusammengebrochenes Pferd im Zentrum der Stadt an einem heißen Sommertag zeigt. Roms Tierschutzbeauftragte hatte es auf die Online-Plattform X gestellt. Sie schrieb dazu, die Stadt sei für Kutschpferde nicht mehr geeignet, wegen glühender Hitze, heißen Asphalts und des chaotischen Verkehrs. Nach Angaben der Stadt gibt es noch 16 Betreiber von Pferdekutschen. Und das waren die Nachrichten wieder für Rheinland-Pfalz und die Zeit am Schluss gleich 13 Uhr und jetzt 4 Minuten.
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10: Und den hat jetzt Uschi Mattes.
11: Und wir starten mit einer neuen Gefahrenstelle auf der A6-0102 Trier Richtung Longich. Zwischen Trier-Ehrang und Dreieck-Moseltal steht ein defekter Laster auf der rechten Spur. Dann die A3 Frankfurt Richtung Köln. Zwischen Frankfurter Kreuz und Kelsterbach nach dem Unfall 2 Kilometer Stau. A5 Basel Richtung Karlsruhe zwischen Rastatt Süd und Rastatt Nord wegen der Baustelle 4 Kilometer stockender Verkehr. Dann die A5 Karlsruhe Richtung Frankfurt zwischen Kronau und Waldorf-Wiesloch wegen der Baustelle 8 Kilometer immer wieder Stau. Da braucht ihr 20 Minuten mehr als sonst und die Überleitung auf die A6 sind auch noch gesperrt. Das heißt, das kommt da zusammen. A65 Karlsruhe Richtung Landau zwischen Insheim und Landau Zentrum wird die Fahrbahn neu gemacht. 3 Kilometer stockender Verkehr. Und auf der A65 Ludwigshafen Richtung Landau zwischen Deidesheim und Neustadt Nord ist auch eine Baustelle. Dort ist es 1 Kilometer Stau. Allen unterwegs gute und sichere Fahrt.
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10: Mal Sonne, mal Wolken, so zieht sich das heute weiter durch den ganzen Tag. Teilweise sind die Wolken ganz schön dicht, aber trocken. Die Temperaturen sind hochsommerlich mit 25 Grad im Westerwald und Taunus. Bis zu 33 Grad können es in der Vorderpfalz werden. Heute Nacht wird es wieder ordentlich kühl, 19 bis 14 Grad, soweit kann es runtergehen. SWR1 Rheinland-Pfalz-Wetter trennt. Morgen dann auch wieder Sonne, einige Wolkenfelder und das bei 22 bis 30 Grad. Und am Donnerstag dann nochmal ein bisschen mehr Sonne bei bis zu 32 Grad.
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10: Mit Thorsten Buschmann. Rheinland-Pfalz ist Spitzenreiter. Das klingt so eigentlich immer ganz gut. Allerdings, wenn man hört, dass Rheinland-Pfalz Spitzenreiter darin ist, die teuersten Tankstellenpreise bei Autobahnraststätten bundesweit zu haben, klingt das nicht mehr ganz so gut. Aber was hat es damit auf sich? Das gucken wir uns gleich mal ein bisschen genauer an.
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Rheins, Rheinland-Pfalz ist hier. Es gibt eine neue Gefahrenstelle von den Straßen. Vorsicht bitte auf der A48 Dernbach Richtung Koblenz. Zwischen Bendorf-Neuwied und Koblenz-Nord, da liegt ein Leitkegel auf dem rechten und dem mittleren Fahrstreifen. Fahrt da bitte vorsichtig.

0: Ah, das holt einen doch aus dem Mittagspausenloch wieder hoch, oder? Toto und Hold the Line geht immer ordentlich nach vorne bei SWR1 Rheinland-Pfalz. An der Autobahnraststätte tanken, das wird teuer, das wissen wir, das ist schon seit Ewigkeiten so. Aber dass es so viel teurer ist als an der Tankstelle in der Stadt oder auf dem Dorf, das ist dann doch überraschend. Der ADAC ist mal durch Deutschland gefahren, hat geguckt, was kostet der Sprit an den Autobahntankstellen, was kostet er gleichzeitig an einer normalen Tankstelle ganz in der Nähe von dieser Autobahnraststätte. Und nirgends war der Abstand so groß wie bei uns in Rheinland-Pfalz. Thorsten Weik aus der SWR Wirtschaftsredaktion. Wie groß genau ist denn der Unterschied?
1: Der Unterschied ist wirklich saftig zwischen den Spritpreisen auf der Autobahn und überall sonst in Rheinland-Pfalz. Im Durchschnitt kostet die Sorte E10 bis zu 42 Cent und Diesel 43 Cent je Liter mehr als abseits der Autobahn. Das hat die deutschlandweite ADAC-Untersuchung ergeben. Zum Tanken von der Autobahn runter, das lohnt sich also in Rheinland-Pfalz am meisten. Und die Einsparungen sind dann auch sehr schnell spürbar. Wer beispielsweise 50 Liter an einer Autobahntankstelle tankt, bezahlt bei E10 rund 20 Euro mehr als an einer Straßentankstelle abseits der Autobahn. Einmal voll machen wird auf der Autobahn schon immer teuer, das sind wir ja auch gewohnt. Im Bundesdurchschnitt kostet es dort gute 30 Cent mehr. Deshalb fahren wohl auch 2/3 der Deutschen lieber abseits der Autobahn zum Tanken. Das ergab eine repräsentative ADAC-Umfrage.
0: Also beim Preisunterschied zwischen Autobahntankstellen und normalen Tankstellen ist Rheinland-Pfalz bundesweit Spitzenreiter oder anders gesagt, nirgends kann man so viel Geld sparen, wenn man zum Tanken von der Autobahn runterfährt. Und ich würde mal noch dazu sagen, nirgends kann man so viel Schönes sehen, oder?
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0: entspannt durch den Dienstagmittag mit Boy George um 13:30.
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0: Die Nachrichten jetzt mit Ute Weber.
2: Guten Tag. Nach dem Zugunglück in Insheim im März ermittelt die Staatsanwaltschaft Landau gegen den Mann, der damals mit seinem LKW auf den Gleisen stand. Das hat die Polizei auf SWR-Anfrage mitgeteilt. Der Mann werde der gefährlichen Körperverletzung verdächtigt. Außerdem wird ihm ein gefährlicher Eingriff in den Bahn- und Schienenverkehr vorgeworfen. Eine Regionalbahn hatte den LKW gerammt. Der LKW-Fahrer und drei Passagiere im Zug wurden verletzt. Der Bund plant, Wärmepumpen und andere klimafreundliche Heizungen in den nächsten Jahren weniger zu fördern. Das geht aus einem Schreiben des Finanzministeriums an den Haushaltsausschuss des Bundestages hervor, über das mehrere Agenturen berichten. Damit wolle der Bund bis 2030 rund 2,1 Milliarden Euro sparen. Bisher ist beim Umstieg auf eine klimafreundlichere Heizung eine staatliche Förderung von bis zu 70% möglich, maximal 21.000 Euro. 5 Jahre nach der A-Flut wird in Hönningen erst jetzt der Sportplatz saniert. In Nachbarsort Insul hingegen wird bereits seit 3 Jahren wieder Fußball gespielt. Grund sei in Hönningen ein Bürokratiehindernis gewesen, berichtet SWR-Reporter Fabian Janssen.
3: In Hönningen schüttelt man ein wenig den Kopf über die Bürokratie. Hier sollte der alte Ascheplatz kurz vor der Flut in einen Rasenplatz umgewandelt werden. Die Baugenehmigung dafür lag vor, als die Flut den Sportplatz zerstörte. Und auch nach der Flut stand fest, aus dem zerstörten Platz einen neuen Rasenplatz zu machen. Der Verein dachte, dass es schnell gehen würde. Die Baugenehmigung lag ja bereits vor der Flut vor. Doch dann hat es 2 Jahre gedauert, um festzustellen, dass eine neue Genehmigung benötigt wird. Insul hingegen wurde als Sportfeld Leuchtturmprojekt im Wiederaufbau und war so schon nach 2 Jahren fertig.
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0: Und der aktuellste Verkehrsservice für Rheinland-Pfalz, da haben wir die A3 Frankfurt Richtung Köln. Zwischen Frankfurt Flughafen und Kelsterbach, da laufen die Reinigungsarbeiten nach einem Unfall. Die beiden rechten Spuren sind gesperrt, 1 Kilometer Stau. Die A5 Basel Richtung Karlsruhe, zwischen Rastatt Süd und Rastatt Nord eine Baustelle, 4 Kilometer, streckenweise immer mal wieder stockender Verkehr. Die A5 Karlsruhe Richtung Frankfurt, zwischen Kronau und Waldorf-Wiesloch eine Baustelle, da sind nur 2 Spuren frei, 8 Kilometer streckenweise Stau, dauert etwa 20 Minuten länger, die Überleitungen auf die A6 sind da gesperrt. Und noch die A65 Karlsruhe Richtung Landau, zwischen Insheim und Landau-Zentrum, Fahrbahnanneuerungen, da ist nur 1 Spur frei, 3 Kilometer stockender Verkehr. Und gerade aktuell reingekommen ist noch Vorsicht auf der B42 Wiesbaden Richtung Rüdesheim in Höhe Östrich, ist eine ungesicherte Unfallstelle, die rechte Spur ist da blockiert. Das war's soweit von den Straßen, allen unterwegs eine gute Fahrt. Das Wetter ändert sich heute nicht mehr groß. Heute Nachmittag scheint die Sonne, zwischendrin sind aber auch immer wieder ganz, ganz viele Wolken oben am Himmel, teilweise ganz schön dicht. Die Temperaturen sind hochsommerlich. 25 Grad im Westerwald und Taunus bis zu 33 Grad in der Vorderpfalz. Die Nacht wird dafür relativ kühl wieder, ordentlich zum Durchlüften. 19 bis 14 Grad, soweit geht's runter. Der SWR1 Rheinland-Pfalz Wettertrend sagt, morgen sieht's eigentlich genauso aus. Die Höchstwerte dann 22 bis 30 Grad und am Donnerstag dann ein bisschen mehr Sonne bis zu 32 Grad. Hier ist SWR1 Rheinland-Pfalz am Dienstag. Ich bin Thorsten Buschmann und Urlaub mit Freunden, das kann toll sein, aber auch irgendwie schief gehen. Darüber haben wir heute schon mit euch gesprochen. Und da hat sich dann ein Hörer gemeldet. Der war gerade mit seiner aktuellen Freundin im Urlaub und mit dabei war unter anderem auch seine Ex-Frau. Es klingt interessant. Wie es so war, darüber reden wir gleich mit ihm.
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0: Justin Timberlake, Can't Stop the Feeling. Ja, das Urlaubsfeeling, das würden wir natürlich gerne lange, lange halten, wenn es denn gut war. Aber es gibt ja auch Urlaube, die teilweise nicht so ganz so dolle waren. Davon haben wir heute schon ein paar Mal gehört, dass man sich ein bisschen verschätzt hat mit den Leuten, mit denen man zusammen im Urlaub war. Dachte, ah, das läuft ganz gut und dann ist es doch ein bisschen so in die Hose gegangen. Es kann allerdings auch andersrum gehen. Es gibt auch positive Beispiele, bei denen man es vielleicht nicht so erwarten würde. Erich aus Ruppertsecken hat sich bei uns gemeldet. Erich, mit wem warst du im Urlaub?
1: Also in dem Urlaub war meine Freundin, ich, meine Ex-Frau, ihr neuer Ehemann und unsere beiden Töchter und der Schwiegersohn.
0: Und da wart ihr von Anfang an schon sicher, das wird ein super Urlaub?
1: Oh, das war eine Idee von meiner Freundin. An Weihnachten haben wir zusammengesessen und haben gesagt, oh, das ist so, Connection stimmt. Und dann haben wir gefragt und jeder hat gesagt, oh, klasse.
0: Aber ist das nicht irgendwie ein komisches Gefühl, mit der Freundin und der Ex-Frau zusammen im Urlaub zu sein?
1: Ja, natürlich. Jeder der von meiner Bekannten hat gesagt, ey, bist du bekloppt? Oder wie komme ich auf die Idee? Hat sich einfach so ergeben und es war ein klasse Urlaub.
0: Das heißt, haben sich tatsächlich alle gut verstanden und ihr habt nirgendwo irgendwie Stress gehabt dann?
1: Null. Weil wir haben davor uns zusammengesetzt. Jeder hat gesagt, was er gerne macht. Und dann haben wir, die einen sind wandern gegangen, die anderen waren am Pool. So hat es super funktioniert. Zum Frühstück und Abendessen waren wir zusammen. Aha. Und zwischendrin konnte jeder machen, was er wollte.
0: Also das ist vielleicht dann auch die Kunst dabei, sich dann auch mal gut aus dem Weg gehen zu können.
1: Natürlich. Vor allen Dingen, also die besten Konstellationen haben sich dann ergeben, zum Beispiel meine Freundin, ich und der neue Ehemann. Wir gehen gern wandern und wir wandern eher wandernmäßig unterwegs. Ja.
0: Okay, das klingt nach einem super Urlaubskonzept. Das können vielleicht jetzt ja. So manche übernehmen. Habt ihr das nochmal gemacht oder ist es bei dem einen Urlaub geblieben?
1: Das war dieses Jahr.
0: Ah, okay, aber ihr habt schon geplant für das nächste Mal.
1: Nein, das haben wir jetzt noch nicht. Auch, das soll auch keine feste Institution werden oder sowas. Wird sich zeigen, ob wir sowas nochmal machen, aber es war schön.
0: Dann Erich, ja. Dann sage ich vielen Dank, dass du es erzählt hast. Das gibt doch vielen Hoffnung, ne? Dass das funktionieren kann.
1: Und so sollten sich alle Paare trennen, weil irgendwo war es ja auch mal davor eine schöne Zeit.
0: Erich, vielen Dank, dass du es erzählt hast und ja. Wünsche dir ansonsten noch einen schönen Restsommer jetzt.
1: Danke, ciao.
0: Bis dann. Tschüss.
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Es wäre ein reiner Fall. So Depeche Mode, A Question of Time. Und jetzt stellt euch mal vor, ihr seid gerade im Urlaub, sitzt abends gemütlich im Restaurant, habt gerade vielleicht so ein Weinchen bestellt und auf einmal steht da Robbie Williams höchstpersönlich und fängt auf dem Platz vorm Restaurant an, Angels zu singen. Genau das ist tatsächlich passiert, jetzt gerade vor ein paar Tagen in Sevilla. Auf Videos im Netz sieht man, wie Robbie ans Mikro von einem Straßenmusiker geht und sich schnell so eine kleine Traube von Fans bildet, die begeistert mitsingen. Unverkennbar, Robbie Williams, auch wenn der Gitarrist so ein paar Probleme hatte, die richtigen Akkorde zu finden, tatsächlich. Also Tell of the Chords heißt es, und man sieht dann auch, wie jemand da steht mit dem Handy und dann schnell die Akkorde von Angels googelt und die dem Gitarristen hinhält und dann klappt es dann so einigermaßen, und beim Mitsingen hatten aber auf jeden Fall trotzdem alle richtig viel Spaß. Everybody.

Also das klingt nach guter Laune da in Sevilla. Und wahrscheinlich war es das kleinste Konzert, das Robbie seit langem gespielt hat. Jetzt beim WM-Finale in den USA wird es dann wohl wieder die große Bühne. Und wenn ihr das mal sehen wollt, wie er da wirklich mittendrin in der Stadt anfängt zu singen, könnt ihr euch das gerne angucken. Das Video von seinem Überraschungsauftritt, das haben wir jetzt auch gepostet in unserem SWR1 WhatsApp-Kanal. Und ja, ich weiß, wenn ihr das einmal kurz gehört habt, dann wollt ihr das jetzt natürlich auch noch weiter krölen. Deshalb jetzt hier Robbie Williams und Angels.

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5: Ja, da ist jetzt gerade so eine nette Frau hier ins Studio gekommen, die will, glaube ich, dass ich gehe.
6: Tschüss! Also,
5: ja, sie macht es sehr deutlich. In diesem Sinne sage ich, ich bin Thorsten Buschmann, sage tschüss, wünsche gleich viel Spaß mit Steffi Fitz.
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7: 14 Uhr im Studio Ute Weber. Eltern können bei Flügen künftig kostenlos ihre Sitze neben ihren Kindern reservieren. Nach dem Zugunglück von Insheim ermittelt jetzt die Staatsanwaltschaft. Das Wetter in Rheinland-Pfalz, am Nachmittag Sonne und Wolken bis 33 Grad. Das Europäische Parlament stärkt die Rechte von Flugpassagieren. Das Parlament hat am Mittag einen Vorschlag der Mitgliedstaaten zugestimmt. Dieser sieht unter anderem vor, dass Eltern in Zukunft kostenlos Sitzplätze neben ihren Kindern reservieren können. Was sie sonst noch ändert, erklärt Sarah Lopez.
8: Fluggesellschaften müssen zukünftig bei Verspätungen klarer informieren. Wenn Fluggäste einen Anspruch auf Entschädigung haben, müssen sie das innerhalb von 96 Stunden von der Airline erfahren. Und wer sich bei der Buchung beim Namen verschrieben hat, soll für kleine Änderungen auch nicht mehr bezahlen müssen. Der Rat muss der Fluggastrechte-Reform noch zustimmen, das gilt aber als Formsache. Nach der Zustimmung haben die Fluggesellschaften ein Jahr Zeit, um die neuen Regeln umzusetzen.
7: Nach Worten von Bundeskanzler Merz kann die Ukraine beim NATO-Gipfel in Ankara mit breiter Unterstützung westlicher Länder rechnen. Dazu habe es auch einen Vorstoß aus Deutschland gegeben, so Merz vor seinem Abflug in Berlin.
9: Auf deutsche Initiative soll es eine Vereinbarung geben, die Ukraine mit 9 weiteren Mitteln auszustatten. 2026 und 2027 werden die europäischen Alliierten noch einmal 70 Milliarden Euro zusätzlich zur Verfügung stellen. Wir wollen zudem versuchen, die Einigkeit auszubauen, die uns beim G7-Gipfel in Evian gelungen ist. Dort haben wir sehr eindeutig gefordert, dass Moskau diesen Krieg beenden muss. Es liegt an Moskau und dies ist unsere gemeinsame Überzeugung.
7: Am Rande des NATO-Gipfels soll es auch ein Vier-Augen-Gespräch zwischen US-Präsident Trump und seinem ukrainischen Amtskollegen Zelensky geben. Tschechien darf die verurteilte Rechtsextremistin Mala Svenja Liebig an Deutschland ausliefern. Das hat ein Gericht in Prag entschieden, wie eine Sprecherin mitteilte. Die 55-Jährige hatte Beschwerde gegen die Auslieferung eingelegt, mit der Begründung, sie habe Angst, in einem deutschen Männergefängnis ums Leben zu kommen. Liebig ist 2023 in Deutschland unter anderem wegen Volksverhetzung zu 1,5 Jahren Haft verurteilt worden. Nach dem Urteil ließ sie ihren Geschlechtseintrag von männlich auf weiblich ändern. Die Auslieferung erfolgt laut Gericht innerhalb der nächsten 10 Tage. Wegen möglicher Temperaturen bis zu 42 Grad gilt für Teile von Spanien die höchste Hitzealarmstufe rot. Betroffen sind laut nationalem Wetterdienst Gebiete in Aragonien, Katalonien und Valencia, die auch bei Touristen beliebt sind. Die Warnstufe bedeutet, dass die Hitze ernste Auswirkungen vor allem auf die Gesundheit haben könnte. Nach einem Zugunglück im südpfälzischen Insheim hat die Staatsanwaltschaft die Ermittlungen gegen den beteiligten Lkw-Fahrer übernommen. Der Mann hatte mit seinem Fahrzeug auf den Gleisen gestanden. SWR-Reporterin Nancy Lau.
6: Der 43-Jährige war mit seinem in Litauen zugelassenen LKW auf dem Insheimer Bahnübergang stehen geblieben, weil sich der Verkehr staute. Dann schlossen sich die Schranken. Der Laster wurde von einer Regionalbahn gerammt und brannte aus. Der LKW-Fahrer hatte schwere Verletzungen erlitten. Drei Passagiere im Zug wurden leicht verletzt. Die Polizei verdächtigt ihn der gefährlichen Körperverletzung. Außerdem wird ihm ein gefährlicher Eingriff in den Bahn- und Schienenverkehr vorgeworfen.
7: Fußball-Nationaltorwart Alexander Nübel wechselt zu Beşiktaş Istanbul. Der türkische Verein teilte mit, man habe sich auf einen Vertrag geeinigt, aber er müsse vorher noch zu einem Medizincheck. Der 29-Jährige hatte einen Vertrag bei Bayern München, war aber in den letzten 3 Jahren an den VfB Stuttgart ausgeliehen worden. Und das waren die Nachrichten für Rheinland-Pfalz. Am Schluss gibt's noch die Zeit, 14 Uhr und genau 4 Minuten.
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10: Ungewöhnlich viel um diese Uhrzeit, Uschi Mattes.
11: Ja, das stimmt. Geht los mit der A3 Frankfurt Richtung Köln. Zwischen Frankfurt Flughafen und Kelsterbach laufen Reinigungsarbeiten, dadurch 2 Kilometer Stau. A5 Basel Richtung Karlsruhe, zwischen Rastatt Süd und Rastatt Nord wegen der Baustelle 4 Kilometer stockender Verkehr. Die A5 Karlsruhe Richtung Frankfurt, zwischen Kronau und Waldorf-Wiesloch auch eine Baustelle. Da sind es 8 Kilometer immer wieder Stau, heißt für euch 20 Minuten plus. Und das kommt auch daher, weil die Überleitungen auf die A6 gesperrt sind, wo auch Baustellen sind. A61 Ludwigshafen Richtung Speyer, zwischen Kreuzmutterstadt und Schifferstadt 2 Kilometer stockender Verkehr. Und die A65 Karlsruhe Richtung Landau, zwischen Insheim und Landau Zentrum, wird die Fahrbahn neu gemacht. Dort sind es 3 Kilometer stockender Verkehr. Und zum Schluss haben wir noch die B9. Koblenz-Bonn ist zwischen Remagen und dem Abzweig nach Oberwinter wegen umgestürzter Bäume blockiert. Allen unterwegs gute und sichere Fahrt.
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10: Mal Sonne, mal dichte Wolken und hochsommerlich warm dazu. Im Taunus und im Westerwald bis 25 Grad, bis 33 in der Vorderpfalz. Dazu teils kräftiger Wind mit starken Böen. Und der SWR1-Wettertrend morgen ähnlich, 22 bis 30 Grad. Donnerstag mehr Sonne bis 32 Grad.
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10: Mit Steffi Fitt. Es gibt doch immer wieder auch Schönes zu berichten. Heute hatten wir es zum Beispiel mit der Geschichte aus Hausen im Kreis Neuwied. Da kriegen Kinder und Jugendliche bis 15 4 Wochen lang freien Eintritt ins Freibad, bezahlt eine Stiftung. In Landau können Kids die ganzen Ferien über ins Bad für einmalig 5 €. Ist toll. Noch eine gute Geschichte, bisschen anders gelagert, gibt's gleich. Da hatte nämlich jemand seinen Geldbeutel verloren und auf wunderbare Weise wiedergekriegt. Erzählt er gleich selbst.
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0: Es gibt Wichtiges aus der S1 Verkehrsredaktion. Uschi.
1: Bitte vorsichtig fahren auf der A3 Frankfurt Richtung Köln. Zwischen Neuwied und Raststätte Eppgert liegen Fahrzeugteile auf der linken Spur. Und da kommt gerade noch eine Gefahrenstelle hinterher. Auf der A5 Karlsruhe Richtung Frankfurt zwischen Darmstadt-Eberstadt und dem Darmstädter Kreuz auch bitte besonders aufpassen. Da liegt eine Leitbarke auf der Fahrbahn.
0: Danke, Uschi Mattes.
1: Gerne.
0: Die Welt ist schlecht, könnte man denken bei allem, was passiert. Stimmt aber gar nicht.
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0: Joschi Weber aus Koblenz hat sich bei uns gemeldet. Dem ist Gutes passiert und er wollte das mit uns teilen, auch weil es ihn so berührt hat. Hallo Joschi.
3: Hallo Steffi.
0: Du hast gestern in der Mittagspause deinen Geldbeutel verloren. War auch alles drin, alle Dokumente, Geldkarten und das auch noch kurz vorm Urlaub. Autoreparatur musste noch bezahlt werden, also echt schlimm. Dann hast du alles abgesucht, hast schon Termine gemacht mit der Führerscheinstelle, mit der Verwaltung. Also richtig aufwendig. Aber dann bist du nach Hause gekommen. Was ist dann passiert?
3: Ja, da stand dann jemand vor dem Tür. Also es ist ein größeres Haus mit einem großen Klingeltableau. Und da klingeln öfters mal irgendwelche Boten und so. Dachte ich, ah, wo will der denn hin? Habe ihn freundlich gefragt, kann ich Ihnen helfen? Und dann guckt er mich so an, ja, ich suche jemand. Und dann sah ich, er hat ein Portemonnaie in der Hand. Und es war meins. Und da dachte ich, nee. Und dann habe ich gesagt, das ist jetzt nicht wahr. Sie haben mein Portemonnaie gefunden. Mir kamen fast die Tränen. Und dann hat er das gecheckt und wir konnten es beide eigentlich kaum fassen. Und vor allen Dingen, er war in der Sekunde da, wo ich dann von meinen Erledigungen, was ich zwischendurch alles schon veranlasst habe und wo ich überall war, in dem Moment steht er vor meiner Haustür.
0: Unfassbar. Ne? Was war das für ein Mann?
3: Naja, er war so, ich schätze, 30 und hatte so einen gewissen Akzent. Und dann habe ich ihn gefragt, Entschuldigung, wo kommen Sie ursprünglich her? Ja, sagt er, ich komme aus dem Iran, lebe seit 3 Jahren in Deutschland. Ich bin Kurde und ja, ich habe irgendwo an einer bestimmten Stelle da auf dem Weg gefunden und wollte das eigentlich zur Polizei bringen. Und dann habe ich überlegt, naja, derjenige, dem das gehört, der braucht es vielleicht dringend. Und dann habe ich gedacht, ich fahre mal einfach dahin.
0: Sensationell.
3: War so glücklich und habe ihn umarmt und ich habe ihm natürlich was geben wollen. Das hat er 3-mal abgelehnt und ich musste es ihm regelrecht aufzwingen. Es war nicht so viel Geld drin, aber das andere, das war viel wichtiger.
0: Fantastisch. Was ist dein Fazit aus der Geschichte?
3: Es ist nicht so, wie viele Leute heute sagen, jeder denkt nur an sich selber. Oder ich will es gar nicht so politisieren mit irgendwelchen Menschengruppen oder so, egal aus welchem Land sie kommen. Es gibt sehr viele gute Menschen und deswegen habe ich mich an euch gewandt, weil ich gedacht habe, der hat es auch verdient, vielleicht hört er zu. Ich möchte einfach auch nochmal Danke sagen und mich bei allen auch bedanken, die genauso denken und handeln wie er.
0: Joschi Weber aus Koblenz, dem wurde der verlorene Geldbeutel von einem freundlichen Menschen wieder nach Hause gebracht. Also, den danken wir natürlich auch und dir wünschen wir einen schönen Urlaub.
3: Ja, vielen lieben Dank.
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0: Wir gehen noch mal flott in die Verkehrsredaktion zu Uschi Mattes.
1: Wir haben zwei neue Gefahrenstellen. Bitte einmal vorsichtig fahren auf der A3 Köln Richtung Frankfurt. In Höhe Limburg-Süd ist eine ungesicherte Unfallstelle auf dem Verzögerungsstreifen. Und auf der A67 Mannheim Richtung Darmstadt zwischen Fernheimer Dreieck und Lorsch liegt ein Stoßfänger, früher hat man gesagt Stoßstange, auf der mittleren Spur. Auch da bitte ganz besonders vorsichtig fahren.
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0: halb drei.
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0: Die Nachrichten mit Ute Weber.
2: Guten Tag. Die Europäische Union stärkt die Rechte von Flugpassagieren. Das EU-Parlament hat am Mittag einen Vorschlag der Mitgliedstaaten zugestimmt. Dieser sieht unter anderem vor, dass Eltern in Zukunft kostenlos Sitzplätze neben ihren Kindern reservieren können. Außerdem müssen Airlines Passagiere innerhalb von 4 Tagen nach Ende der Reise über Möglichkeiten informieren, Entschädigung zu beantragen. Kunden haben dann bis zu 9 Monate Zeit, diese geltend zu machen. Die Stadtverwaltung in Trier begrüßt, dass die Rheinland-Pfalz-Ausstellung im nächsten Jahr von Mainz nach Trier wechselt. Auch die Industrie- und Handelskammer Trier freue sich über die Verbrauchermesse, die viele Menschen anziehe und den Standort Trier damit voranbringe. Einzelheiten dazu von Sebastian Grauer.
3: Der HWK-Hauptgeschäftsführer sagte, solche Veranstaltungen stärkten die Sichtbarkeit des Wirtschaftsstandorts Trier und zeigten, dass die Stadt attraktive Bedingungen für Messen und Events habe. Die Hauptgeschäftsführerin der IHK sagte, das sei ein starkes Signal für Trier und das Umland. Davon könnten auch Unternehmen aus den Bereichen Handel, Gastronomie, Hotellerie und Dienstleister profitieren durch mehr Besucher und neue Kontakte.
2: Der Deutsche Fußballbund fordert Konsequenzen aus dem Fall Balogun. Der US-Stürmer durfte in der vergangenen Nacht beim WM-Achtelfinale gegen Belgien spielen, obwohl er im Spiel davor eine rote Karte bekam. Die FIFA hatte die Sperre gegen den Spieler auf Bewährung ausgesetzt und dafür viel Kritik erhalten. DFB-Präsident Neuendorf sagte, man sei sich mit der UEFA einig, dass dieser Vorgang nicht zu den Akten gelegt werden dürfe. Zunächst müsse er aber unter den europäischen Fußballverbänden besprochen werden.
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0: 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Hallo Uschi Mattes.
4: Hallo auf die Straßen und hallo liebe Steffi. Wir fangen an mit der A3 Frankfurt Richtung Köln. Zwischen Frankfurter Kreuz und Kelsterbach wegen Reinigungsarbeiten 2 Kilometer stockender Verkehr. Die A5 Basel Richtung Karlsruhe. Zwischen Rastatt Süd und Rastatt Nord wegen der Baustelle 4 Kilometer stockender Verkehr. Die A5 Karlsruhe Richtung Frankfurt. Zwischen Krona und Waldorf-Wiesloch wegen der Baustelle 8 Kilometer immer wieder Stau, heißt für euch 20 Minuten plus. Und da sind auch noch die Überleitungen auf die A6 gesperrt, das kommt dann zusammen. Die A60 haben wir Wittlich-Lüttich, die ist zwischen Wittlich-West und Landscheid im Moment in beiden Richtungen gesperrt, da sind wir dran zu gucken, was da genau los ist. Dann haben wir die A65 Karlsruhe Richtung Landau, zwischen Insheim und Landau-Zentrum wird die Fahrbahn neu gemacht, 3 Kilometer stockender Verkehr. Und die B9 Koblenz-Bonn ist zwischen Remagen und dem Abzweig nach Oberwinter wegen umgestürzter Bäume blockiert. Fahrt bitte überall vorsichtig und kommt gut an.
0: Und wir sind beim Wetter. Sonne, Wolken, Wind, 25 bis 33 Grad. Der SWR1 Wetter Trend. Morgen bis 30 Grad, Donnerstag mit mehr Sonne wieder bis 32 Grad. Der Dienstagnachmittag mit Steffi Fitt.
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SWR 1 Rheinland-Pfalz hier. Erinnert ihr euch noch? 2008, dieser Mega-Hit von Duffy? You got me begging you for mercy. Mercy ging die Charts hoch und Duffy wurde als nächste große Soul-Stimme neben Amy Winehouse gefeiert. Und dann war sie auf einmal verschwunden, wie vom Erdboden verschluckt. Erst Jahre später, 2020, hat sie dann öffentlich gemacht, dass sie damals betäubt, entführt und vergewaltigt worden war. Ein Trauma, das sie dazu gebracht hatte, sich komplett aus der Öffentlichkeit zurückzuziehen, verständlicherweise. Jetzt wagt sie aber wieder einen Schritt auf die Bühne, unter ihren Bedingungen. Am Sonntag hat es ein kleines, intimes Konzert in London gegeben. Die Tickets wurden verlost, Handys verboten. Die Fans mussten auch eine Geheimhaltungsvereinbarung unterschreiben. Ja, Duffy will einfach die Kontrolle behalten über ihr Comeback. Neue Songs hat sie wohl auch gesungen. Wann wir die dann zu hören kriegen, ist noch nicht klar. Aber eins steht fest. Wir freuen uns riesig über Duffys Comeback, dass es ihr besser geht. In der Zwischenzeit hier nochmal der Mega-Hit in voller Länge. Duffy mit Mercy hier in SWR 1 Rheinland-Pfalz. 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

0: Black Magic Woman, ja, der unvergleichliche Carlos Santana.
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0: Und es ist wieder ein warmer Tag. Ja, es ist windig, teils auch schwül. Aktuell haben wir in Bad Neuenahr-Ahrweiler 29 Grad, St. Gorshausen meldet 30, in Mainz 29 und in Pirmasens aktuell 32 Grad. Immer schön cool bleiben.
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9: Und wir freuen uns auf ein bisschen Janet Jackson gleich nach den 3 Uhr Nachrichten.

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1: 15 Uhr im Studio Peter Martin Jakob. Ein französisches Berufungsgericht bestätigt die Verurteilung der rechtsnationalen Politikerin Le Pen. Im Zweibrücker-Prozess um den getöteten Zugbegleiter fordert die Staatsanwaltschaft 12 Jahre Haft. Das Wetter in Rheinland-Pfalz, Sonne und dichte Wolken im Wechsel bei 25 bis 33 Grad. Ein Gericht in Paris hat die französische Rechtspopulistin Le Pen im Berufungsverfahren wegen der Veruntreuung von EU-Geld zu 3 Jahren Haft verurteilt. Gleichzeitig entschieden die Richter, dass Le Pen sich bereits früher als ursprünglich vorgesehen wieder bei Wahlen aufstellen lassen kann. Aus Paris Kai Rienecker.
2: Waren es in erster Instanz noch 5 Jahre, bleiben jetzt nur noch 15 Monate abzubüßende Unwählbarkeit übrig. Und die sind seit dem Urteil in erster Instanz im März letzten Jahres bereits abgegolten. Das heißt, Marine Le Pen kann rein formal als Kandidatin bei der Präsidentschaftswahl im kommenden Frühjahr antreten. Nun liegt die Entscheidung also bei Le Pen selbst. Bleibt sie bei ihrer bisherigen Linie und lehnt einen Wahlkampf mit Fußfessel ab, könnte Jordan Bardella wie geplant ins Präsidentschaftsrennen einsteigen. Der politische Ziehsohn von Marine Le Pen liegt, wie sie selbst, auch in den aktuellen Umfragen weit vor allen anderen Kandidaten.
1: Im Zweibrücker-Prozess um den getöteten Zugbegleiter hat die Staatsanwaltschaft 12 Jahre Haft für den Angeklagten gefordert. Der 26-Jährige habe sich der Körperverletzung mit Todesfolge schuldig gemacht, so die Staatsanwaltschaft im Plädoyer am Landgericht Zweibrücken.
3: Für Totschlag oder Mord sieht die Staatsanwaltschaft keine Hinweise. Dafür hätte der Angeklagte den Tod billigend in Kauf nehmen müssen. Dafür gibt es laut Staatsanwaltschaft keine Hinweise. Die Nebenklage fordert wegen Mordes aus niederen Beweggründen eine lebenslange Freiheitsstrafe. Sie sagt vor allem, die letzten 3 Schläge seien tödlich gewesen und nicht mehr Zeichen eines Gerangels. Und die Verteidigung, die fordert für einen minderschweren Fall von Körperverletzung mit Todesfolge zwischen 1 Jahr und 10 Jahren Haftstrafe. Der Verteidiger geht davon aus, dass es sich um einen Notwehrexzess handelt. Der Angeklagte sei zuerst geschubst worden und das sei auch durch das Video belegt.
1: Die europäische Parteienfamilie ESN, zu der auch die AfD gehört, wird darauf geprüft, ob sie gegen EU-Werte verstößt. Das hat eine Mehrheit im Europaparlament in Straßburg entschieden. Vorangegangen war ein Schreiben der zuständigen Aufsichtsbehörde an mehrere EU-Institutionen. Die Behörde weist darin unter anderem auf eine Entscheidung des Verwaltungsgerichts Köln zur AfD hin. Das Gericht hatte dabei abwertende Äußerungen von AfD-Politikerinnen aufgelistet, zum Beispiel über Migranten. Sollte gegen die ESN entschieden werden, droht die Streichung von EU-Geld. Denn Bedingung für diese Förderung ist, dass sich Parteien an Werte wie Menschenwürde, Demokratie, Gleichstellung und Schutz von Minderheiten halten. Die Europäische Union stärkt die Rechte von Flugpassagieren. Das EU-Parlament hat am Mittag einem Vorschlag der Mitgliedstaaten zugestimmt. Dieser sieht unter anderem vor, dass Eltern in Zukunft kostenlos Sitzplätze neben ihren Kindern reservieren können. Außerdem müssen Airlines Passagiere innerhalb von 4 Tagen nach Ende der Reise über Möglichkeiten informieren, Entschädigung zu beantragen. Kunden haben dann bis zu 9 Monate Zeit, diese geltend zu machen. Dafür soll ein einheitliches Formular eingeführt werden. Autobahntankstellen sind in Rheinland-Pfalz im bundesweiten Vergleich am teuersten, das hat der ADAC ermittelt. E10 kostet demnach bis zu 42 Cent pro Liter mehr als abseits der Autobahn und Diesel 43 Cent mehr. Der ADAC bestätigt deswegen aber auch, wer in Rheinland-Pfalz die Autobahn zum Tanken verlässt, kann bundesweit am meisten sparen. Die Zeit 15:04.
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4: Kommt von Uschi Mattes.
5: Schönen guten Tag. Geht los mit der A3 Frankfurt Richtung Köln. Zwischen Frankfurter Kreuz und Kelsterbach stockt's wegen Reinigungsarbeiten. Die Gegenrichtung A3 Köln Richtung Frankfurt. Zwischen Dietz und Limburg-Nord nach einem Unfall 3 Kilometer stockender Verkehr. Dann die A5 Karlsruhe Richtung Frankfurt. Zwischen Kronau und Waldorf-Wiesloch wegen der Baustelle 8 Kilometer immer wieder Stau. Da ist es eine knappe halbe Stunde mehr als sonst. Und die Überleitung auf die A6 sind auch gesperrt. Dann haben wir die A60 Wittlich-Lüttich. Zwischen Wittlich-West und Landscheid ist in beiden Richtungen gesperrt und vor den Ausleitungen gibt es auch schon jeweils 1 Kilometer Stau. A65 Karlsruhe Richtung Landau zwischen Insheim und Landau Zentrum wegen Fahrbahnerneuerung 3 Kilometer stockender Verkehr. Die A66 Frankfurt Richtung Wiesbaden zwischen Wiesbaden-Mainzer Straße und dem Schiersteiner Kreuz auch 3 Kilometer stockend. Und die B9 Koblenz-Bonn ist zwischen Remagen und dem Abzweig nach Oberwinter wegen umgestürzter Bäume blockiert. Allen unterwegs gute und sichere Fahrt.
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4: Sonne, aber es ziehen auch dichtere Wolken durch. Warm dazu, klar. Im Taunus und im Westerwald bis 25 Grad, bis 33 in der Vorderpfalz. Und dazu teils kräftiger Wind. Der SWR1-Wettertrend. Morgen ähnlich, 22 bis 30 Grad. Am Donnerstag mehr Sonne, bis 32 Grad.
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4: Mit Steffi Fitt. Einen schönen Dienstagnachmittag wünsche ich euch.
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0: Es gibt Neues aus der Verkehrsredaktion von SWR1 Rheinland-Pfalz. Uschi, bitte.
1: Zwei gefährliche Stellen haben wir. Einmal auf der A3 Köln Richtung Frankfurt. Zwischen Itzstein und Niedernhausen liegen Reifenteile auf der Fahrbahn. Und es gibt auch Sichtbehinderungen durch Rauch, weil da die Böschung brennt. Und auf der A3 Frankfurt Richtung Köln. In der Einfahrt Limburg-Nord bitte vorsichtig fahren. Da liegt eine Motorabdeckung auf der Straße.

0: Dienstagnachmittag bei SWR 1 Rheinland-Pfalz. Urlaub. Urlaub macht Spaß, ne? Urlaub mit Mann, mit Frau, mit Hund, mit Kumpels, Familie, Kumpelinen. Unser Thema heute. Eure Geschichten, was ihr schon alles so erlebt habt. Manchmal gibt es natürlich auch Stress, ne? Mit anderen, die dabei sind. Oder Streit war auch schon Thema heute. SWR1-Hörer Nico Hees aus Morsheim in der Pfalz. Der wollte mit Kumpels nach Bayern an den Tegernsee fahren. Aber dann hat einer nach dem anderen abgesagt und er ist mit einem Kumpel gefahren, den er erst kurz vorher kennengelernt hat, also den er kaum kannte. Mutig. Hallo Nico.
1: Hallo, guten Tag.
0: War denn die Fahrt an den Tegernsee gut oder hast du es bereut, mit so einem fast Fremden in Urlaub gefahren zu sein?
1: Also bereut habe ich das überhaupt nicht. Zwar habe ich den Kumpel erst seit 3-4 Wochen gekannt, so richtig. Und dann ja, sind wir zusammen, wie so eine Schnapsidee, sind wir an den Tegernsee gefahren. Und wollten vor der Ernte nochmal Urlaub machen, entspannt.
0: Habt ihr denn vorher drüber gesprochen, wie ihr euch da die Tage in Bayern vertreibt?
1: Anfangs war das sehr planlos. wir sind einfach nur runtergefahren und haben dann über Instagram, über verschiedene Webseiten geschaut, ob unten irgendein Fest ist am Tegernsee. Und 2-3 Feste haben wir dann besucht. Genau.
0: Was habt ihr sonst so unternommen?
1: Ja, die bayerische Kultur ein bisschen näher kennengelernt. Haben viele Brauhäuser besucht, sind aber auch öfters an den Tegernsee gegangen und einfach nur entspannt auf mein Eis gegessen, Kaffee getrunken und einfach mal die Sonne genossen. Ja.
0: Das war jetzt vorher genau. So ein ganz eher kurzfristiger Bekannter. Ist das jetzt ein Freund von dir geworden damit, mit diesem Urlaub?
1: Kann man schon sagen, ja. Wir haben regelmäßig guten Kontakt, unternehmen auch öfters was jetzt zusammen. Also ich muss sagen, es hat auf jeden Fall wirklich was gebracht. Es hat die Freundschaft mal gestärkt. Also wir schreiben öfters, er schickt mir auch Bilder aus dem Mähdrescher und wie alles danach klappt. Und ich schicke dann die Bilder zurück und ja, sind im ständigen Austausch.
0: Das ist schön. Bist du schon öfter mit Freunden unterwegs gewesen? War das immer so harmonisch?
1: Ich muss ehrlich sagen, das war jetzt das erste Mal, dass ich mit einem Freund in den Urlaub gefahren bin. Sonst waren es immer die Eltern oder die Familie mit Schwester. Sind wir meistens unterwegs, aber ich habe jetzt einfach mal Freizeit gebraucht. Endlich mal Ruhe, Entspannung von zu Hause, ja.
0: Mit dem Urlaub jedenfalls warst du zufrieden, obwohl das jemand war, den du nicht kanntest. Das tolle Geschichte. Also Urlaub mit Freunden, die dann welche geworden sind. Herzlichen Dank, Nico Hees aus der Pfalz, dass du uns das erzählt hast.
1: Vielen lieben Dank.
0: Dann wünsche ich dir noch einen schönen Tag auf dem Feld.
1: Ja, danke schön.
0: Und mit wem macht ihr so Urlaub? Wie kriegt ihr es hin, dass es keine Probleme gibt, keinen Streit? Oder gibt es Leute, die ihr zwar gut leiden könnt, mit denen ihr aber niemals in Urlaub fahren würdet? Kann ja auch sein. Text oder Sprachnachricht per Signal oder WhatsApp auf die 06131 92 93 94 95 oder per Mail ins Studio über swr1.de.
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0: Und wir haben einen Liegenbleiber auf der Straße, Uschi Mattes.
1: Genau, fahrt bitte vorsichtig auf der A60 Mainz Richtung Bingen. Zwischen Mainz-Lerchenberg und Mainz-Finden-Saar-Straße steht ein defektes Fahrzeug auf der rechten Spur. Da bitte besonders aufpassen.
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0: Eine Minute nach halb vier.
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0: Die Nachrichten mit Peter-Martin Jakob.
2: Guten Tag. Ein Gericht in Paris hat die französische Rechtspopulistin Le Pen im Berufungsverfahren wegen der Veruntreuung von EU-Geldern zu 3 Jahren Haft verurteilt. Die ersten 12 Monate muss Le Pen eine elektronische Fußfessel tragen. Die darauffolgenden Jahre sind auf Bewährung. Außerdem entschieden die Richter, ihre Ämtersperre zu verkürzen. Übrig geblieben sind 15 Monate, die sind laut dem Gericht bereits verbüßt. Damit könnte Le Pen bei der Präsidentschaftswahl im kommenden Jahr antreten. Sie hatte einen Wahlkampf mit Fußfessel aber ausgeschlossen. Der genaue Starttermin für die Landesgartenschau in Neustadt steht jetzt fest. Ministerpräsident Schnieder wird die Schau am 6. April 2028 eröffnen. Neustadts Oberbürgermeister Weigel sagte, die Arbeiten kämen gut voran.
3: Was mich sehr fasziniert hat, war, dass um die 200-300 Menschen zu den Führungen gekommen sind, die wir hier anbieten. Also die Neustädter, die Bürger hier in der Region, interessiert einfach, wie es läuft, wie es weitergeht. Und das gibt mir auch die Zuversicht, dass das wirklich hier ein tolles, großartiges Ereignis 2028 werden wird.
2: Eigentlich hätte die Gartenschau in Neustadt schon nächstes Jahr stattfinden sollen, musste aber wegen zeitlicher Probleme bei den Bauarbeiten verschoben werden. Durch den niedrigen Wasserstand im Rhein gibt es derzeit kaum Anzeichen für eine Schnakenplage. Das sagte eine Sprecherin der Kommunalen Aktionsgemeinschaft zur Bekämpfung der Schnakenplage, kurz KAPS. Trotzdem bietet die KAPS den Rheinanliegern Beratung an, vor allem beim Kampf gegen die Tigermücke. So wird in Germersheim rund um das Krankenhaus und ein Pflegeheim das biologische Bekämpfungsmittel BTI ausgebracht. In anderen Gemeinden, wie zum Beispiel Speyer, untersucht die KAPS ständig, ob irgendwo Tigermücken brüten.
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4: Schönen guten Tag. Geht los auf der A3 Frankfurt Richtung Köln. Zwischen Frankfurter Kreuz und Kelsterbach wegen Reinigungsarbeiten immer wieder stockender Verkehr. A5 Karlsruhe Richtung Frankfurt zwischen Kronau und Waldorf-Wiesloch wegen der Baustelle 8 Kilometer Stau. Da ist das eine knappe halbe Stunde mehr als sonst, weil auch die Überleitungen auf die A6 gesperrt sind. Die A60 Wittlich-Lüttich zwischen Wittlich-West und Landscheid in beiden Richtungen gesperrt und vor den Ausleitungen haben wir jeweils 1 Kilometer Stau. A65 Karlsruhe Richtung Landau zwischen Insheim und Landau Zentrum 3 Kilometer stockender Verkehr und auch auf der A66 Frankfurt Richtung Wiesbaden zwischen Wiesbaden-Mainzer Straße und Schiersteiner Kreuz sind es 3 Kilometer stockend. Allen unterwegs wünschen wir eine gute Fahrt.
0: Das Wetter, Sonne und Wolken, 25 bis 33 Grad heute, dazu teils starke Windböen. Der SWR1 Wettertrend, morgen bis 30, Donnerstag und Freitag mit mehr Sonne wieder heißer. Steffi Fitt hier am Dienstagnachmittag.
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1: Sabine Bräutigam hat sich gemeldet aus Köln. Gar nicht mal so selten der Name. Hallo Frau Bräutigam.
2: Hallo Frau Fitt.
1: Und Sie fragen sich, warum jemand Bräutigam heißt. Naja, ich habe dann so spontan gedacht, oh, vielleicht war der Vorfahren Heiratsschwindler, war ganz oft Bräutigam. Wie wär's damit?
2: Das habe ich mir natürlich auch schon gedacht, aber das würde ich gerne doch anders vielleicht beantwortet wissen.
1: Ja, gut, dass wir Professor Udolf haben. Herr Udolf, wie kommt's, dass jemand den Namen Bräutigam trägt?
3: Ja, das ist eine interessante Frage. Guten Tag, Frau Bräutigam. Hallo.
2: Hallo, Herr Professor Udolf.
3: Soweit ich weiß, sind Sie eine Frau und damit kein Bräutigam, ne?
2: Genau, richtig.
3: Aber Ihr Vorfahre wurde natürlich so genannt, Bräutigam, und es fragt sich, warum. Der ist wirklich nicht selten, 2300 mal Telefon-CD mal 2,8. Ich rechne mal schnell, dann kommen wir auf etwa 6000 Personen, die heißen Bräutigam. Und warum heißt jemand Bräutigam? Das ist genauso, als wenn jemand heißt Vater, Mutter, Onkel, Neffe, Neff und so weiter. Es geht um die Familie, und innerhalb der Familie wird gelegentlich nicht mit dem Vornamen jemand angesprochen, sondern mit dem, was er in der Familie ist. Oder ein frisch vermählter Ehemann wird also von den anderen Mitgliedern der Familie Bräutigam genannt, weil er eben gerade geheiratet hat. Und dann wird diese Bezeichnung fest. Innerhalb der Familie bleibt er weiterhin der Bräutigam. Und dann stelle ich mir die weitere Geschichte so vor. Der wurde also genannt, dann will er heiraten und kommt zum Pastor. Und der Pastor fragt ihn, sag mal, wie nennt man dich denn? Und da sagt er, die sagen Bräutigam zu mir. Was trägt der Pastor ein? Bräutigam. Und dann ist der Name fest, und damit kam er dann auch zu Ihnen, ne? Das ist die Geschichte.
2: Auf die Idee bin ich jetzt noch nicht gekommen.
3: Ja, und Trost für Sie, kein Heiratsschwindler, ne? Frau Fitt hatten Sie, glaube ich, vorgeschlagen. Ne?
1: Ja, genau. Sehr schön. Super. Sabine Bräutigam, Gruß nach Köln, schönen Tag Ihnen noch.
2: Ja, ebenso. Tschüss.
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0: Es war eins rheinland-pfalz hier. Frische Meldung aus der Verkehrsredaktion, Uschi Mattes.
1: Wir haben gleich drei Pannenfahrzeuge. Das erste ist auf der A5 Karlsruhe Richtung Frankfurt. Zwischen Heidelberg-Schwetzingen und Kreuz-Heidelberg steht es auf der linken Spur. Dann auf der A5 Frankfurt Richtung Karlsruhe. In der Einfahrt Waldorf-Wiesloch ein defektes Fahrzeug. Und auf der B35 Bretten Richtung Germersheim. Zwischen Philippsburg und Rheinbrücke Germersheim ebenfalls ein defektes Fahrzeug. Bitte überall besonders vorsichtig fahren.

0: Queen in SWR1 Rheinland-Pfalz. Die Bundesregierung will die Sonntagsöffnungszeiten ausweiten. Bäcker und Konditoren sollen an den Sonntagen länger arbeiten dürfen. Der Einzelhandel fordert, dass das eigentlich für alle Geschäfte gelten müsste. Denn um Kunden zu binden und die Innenstädte lebendig zu erhalten, wäre es für den Handel wichtig, auch am Sonntag öffnen zu dürfen. Thomas Scherer, Hauptgeschäftsführer des Einzelhandelsverbands Rheinland-Pfalz, sagt:
1: Das Internet schläft nicht. Das ist ein wichtiger Grund. Wir brauchen also auch die Möglichkeit, die Kunden zu den Zeitpunkten abzuholen und ins Geschäft zu bekommen, wo sie normalerweise möglicherweise auf der Couch sitzen und einkaufen würden. Denn der Kunde gibt ja den Euro nur einmal aus.
0: Genau, deshalb hält die Gewerkschaft Verdi nichts von weiteren Sonntagsöffnungszeiten. Die Beschäftigten brauchen einen verlässlichen freien Tag in der Woche, findet die Gewerkschaft. Monika Di Silvestre, Fachbereichsleiterin Handel im Verdi-Landesbezirk Rheinland-Pfalz.
2: Das Geld, das ich zum Beispiel am Sonntag ausgebe, wenn ich mir da was kaufe, das kaufe ich einfach montags nimmer. Also wenn ich mich sonntags mit Dingen eindecke, die ich jetzt brauche, dann kaufe ich sie nicht am Montag und am Dienstag. Das heißt, ich gebe gar nicht mehr Geld aus, ich gebe es nur an anderen Tagen aus. Das heißt, wir würden es einfach nur verzerren und mehr nicht. Und dann kommt noch dazu, es würde den Wettbewerb noch mehr verschärfen, ja, weil sich das die Kleinen gar nicht leisten können, sonntags zu öffnen.
0: Die Unionsfraktion im Bundestag hat übrigens heute klargestellt, aktuell sehe sie keinen Bedarf für noch mehr Möglichkeiten, Läden auch am Sonntag zu öffnen.

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7: Mit 80er-Feeling gleich mit Laura Branigan.

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1: 16 Uhr im Studio Peter-Martin Jakob. Ein französisches Gericht bestätigt die Verurteilung der rechtsnationalen Politikerin Le Pen. Im Zweibrücker Prozess um den getöteten Zugbegleiter wurden die Plädoyers gehalten. Das Wetter in Rheinland-Pfalz, auch morgen Sonne und dichte Wolken im Wechsel bei 22 bis 30 Grad. Ein Gericht in Paris hat die französische Rechtspopulistin Le Pen im Berufungsverfahren wegen der Veruntreuung von EU-Geld zu 3 Jahren Haft verurteilt. Die ersten 12 Monate muss Le Pen eine elektronische Fußfessel tragen. Die darauf folgenden Jahre sind auf Bewährung. Gleichzeitig entschieden die Richter, dass Le Pen sich bereits früher als ursprünglich vorgesehen wieder bei Wahlen aufstellen lassen kann. Aus Paris, Kai Rienecker.
2: Waren es in erster Instanz noch 5 Jahre, bleiben jetzt nur noch 15 Monate abzubüßende Unwählbarkeit übrig. Und die sind seit dem Urteil in erster Instanz im März letzten Jahres bereits abgegolten. Das heißt, Marine Le Pen kann rein formal als Kandidatin bei der Präsidentschaftswahl im kommenden Frühjahr antreten. Nun liegt die Entscheidung also bei Le Pen selbst. Bleibt sie bei ihrer bisherigen Linie und lehnt einen Wahlkampf mit Fußfessel ab, könnte Jordan Bardella wie geplant ins Präsidentschaftsrennen einsteigen. Der politische Ziehsohn von Marine Le Pen liegt, wie sie selbst, auch in den aktuellen Umfragen weit vor allen anderen Kandidaten.
1: Das Europaparlament in Straßburg hat einer Prüfung der europäischen Parteienfamilie ESN zugestimmt. Dazu gehört auch die AfD. Es geht darum, herauszufinden, ob die ESN gegen EU-Werte verstößt, zum Beispiel gegen Menschenwürde und Schutz von Minderheiten. Aus Straßburg, Jean-Marie Magro.
3: Im für die AfD-Europapartei schlimmsten Fall könnten ihr und ihrer Stiftung EU-Fördergelder in Höhe von bis zu 2 Millionen Euro jährlich entzogen werden. Es handelt sich dabei um kein Verbotsverfahren. Das ESN verlöre keine Abgeordneten im Europaparlament und könnte sich weiter finanzieren, zum Beispiel durch Mitgliedsbeiträge. Die Arbeit der AfD in Deutschland wäre ebenfalls nicht beeinträchtigt. Es geht ausschließlich um EU-Fördermittel für die Europapartei, in der sich neben der AfD 8 weitere Parteien zusammengeschlossen haben.
1: Im Zweibrücker Prozess um den getöteten Flugzugbegleiter hat die Verteidigung auf einen minderschweren Fall von Körperverletzung mit Todesfolge plädiert. Der Angeklagte habe den Zugbegleiter nie töten wollen, so beide Verteidiger. Die Staatsanwaltschaft sieht ebenfalls keinen Tötungsvorsatz und fordert 12 Jahre Haft. Die Tat sei ein völlig sinnfreier Ausraster aus einem nichtigen Grund gewesen. Eine Anwältin der Nebenklage hat eine Verurteilung wegen Mordes gefordert. Der jahrelange Streit über das Zweibrücker Outlet Center und seine Sonntagsöffnungen dauert an. Zuletzt hatte ein Handelsverband gegen mehrere Outlet-Shops geklagt, allerdings nicht Recht bekommen. SWR-Reporterin Friederike Pick.
4: Der Handelsverband wollte verhindern, dass 3 Läden im Outlet an mehr Sonntagen öffnen dürfen als die Läden in den Innenstädten. Im Outlet sind nämlich 16 verkaufsoffene Sonntage pro Jahr erlaubt, überall sonst nur 4 pro Jahr. Die neuen Klagen waren aber nicht erfolgreich. Zuerst hat das Landgericht in Zweibrücken sie abgelehnt und das Oberlandesgericht hat diese Entscheidung auch nochmal bestätigt. Laut Gericht konnte der Kläger nicht ausreichend begründen, dass sich die zusätzlichen Sonntagsöffnungen unmittelbar negativ auf den eigenen Umsatz auswirken. Eine ähnliche Klage war aber schon erfolgreich. Die Modekette Betty Barclay darf im Outlet Zweibrücken jetzt nicht mehr so häufig sonntags geöffnet haben.
1: Deutschland unterstützt die israelische Holocaust-Gedenkstätte Yad Vashem in Zukunft jährlich mit 5 Millionen Euro. Bisher war es 1 Million. Die Außenminister beider Länder unterzeichneten in Jerusalem eine entsprechende Vereinbarung. Mit dem zusätzlichen Geld sollen zum Beispiel die Bestände von Yad Vashem digitalisiert werden, darunter Zeitzeugenberichte. Es ist 16.04 Uhr.
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6: Und wir haben eine neue Gefahrenstelle auf der A5 Karlsruhe Richtung Basel. Bitte vorsichtig fahren zwischen Karlsruhe Süd und Rastatt Nord. Ist eine ungesicherte Unfallstelle auf der linken Spur. A3 Frankfurt Richtung Köln zwischen Frankfurter Kreuz und Kelsterbach wegen der Reinigungsarbeiten immer wieder stockender Verkehr. A5 Karlsruhe Richtung Frankfurt zwischen Kronau und Waldorf-Wiesloch. Wegen der Baustelle 9 Kilometer immer wieder Stau, eine knappe halbe Stunde mehr als sonst. Da sind nämlich auch die Überleitungen auf die A6 gesperrt. Dann haben wir die A60 Wittlich-Lüttich, die ist zwischen Wittlich-West und Landscheid in beiden Richtungen gesperrt und vor den Ausleitungen gibt es auch jeweils einen Kilometer Stau. A643 Mainz Richtung Wiesbaden, zwischen Mainz-Bombach und dem Schiersteiner Kreuz 2 Kilometer stockend. Die A65 Karlsruhe Richtung Landau, zwischen Insheim und Landau Zentrum wird die Fahrbahn neu gemacht, 4 Kilometer Stau. Und die A66 Frankfurt Richtung Wiesbaden, zwischen Wiesbaden-Mainzer Straße und dem Schiersteiner Kreuz sind 2 Kilometer stockender Verkehr. Wir wünschen allen unterwegs eine gute Fahrt.
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5: Bernd Madlener, immer wieder Wolken, aber Regen ist nicht in Sicht, oder?
7: Nee, nach den meisten Modellberechnungen sogar bis in die nächste Woche hinein, weit in die nächste Woche hinein, keinen einzigen Regentropfen bei uns in Rheinland-Pfalz. Das bedeutet natürlich auch sehr große Waldbrandgefahr, weil auch der Wind und die große Wärme den Boden weiter austrocknen. Die Nacht ja auch ziemlich lau, 19 bis 14 Grad. Morgen sind es etwas weniger auf dem Thermometer als heute, 22 Grad im hohen Westerwald, 30 Grad in der Vorderpfalz. Und ähnlich wie heute ziehen auch da immer wieder mal dichte Wolkenfelder durch. Dazwischen scheint die Sonne und am wenigsten Sonnenschein erwarten wir rund um Westerwald und Taunus. Der Wind bisschen weniger, aber immer noch böig aus West bis Nordwest. Der SW1 Wettertrend. Donnerstag und Freitag wird es oft sonnig und wieder heißer. Freitag bis 34 Grad.
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5: Mit Steffi Fit. Ja, der Prozess, er geht aufs Ende zu. Der Prozess um den getöteten Zugbegleiter von Landstuhl. Heute gab es vom Landgericht Zweibrücken die Plädoyers. Unser Reporter war dabei. Seine Eindrücke hört ihr gleich gegen 10 nach 4.
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0: Es gibt Wichtiges aus der SW1 Verkehrsredaktion. Uschi.
1: Fahrt bitte vorsichtig auf der A5 Karlsruhe Richtung Frankfurt. Zwischen Karlsruhe Mitte und Karlsruhe Durlach ist eine ungesicherte Unfallstelle auf dem rechten und dem mittleren Fahrstreifen.

0: Müssen wir sofort nochmal unterbrechen, Uschi.
1: Oh, Uschi. Wir haben Kinder auf der Straße, und zwar auf der A66 Wiesbaden-Frankfurt zwischen Schiersteiner Kreuz und Wiesbaden-Biebrich. Bitte in beiden Richtungen äußerst vorsichtig fahren. Da laufen 6 Kinder auf der Fahrbahn rum. Ich sag's nochmal, auf der A66 Wiesbaden-Frankfurt zwischen Schiersteiner Kreuz und Wiesbaden-Biebrich in beiden Richtungen ganz besonders aufpassen. Da laufen 6 Kinder auf der Fahrbahn.
0: Danke dir in die SWR1 Verkehrsredaktion.

0: 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Der Tod eines Zugbegleiters im Regionalexpress bei Landstuhl. Ja, die Tat war im Februar. Am Donnerstag soll das Urteil gesprochen werden. Angeklagt ist ein 26 Jahre alter Mann mit griechischer Staatsbürgerschaft, der wohl zuletzt in Luxemburg lebte. Heute gab's die Plädoyers in Zweibrücken. SWR1 Rheinland-Pfalz-Reporter Andreas Kalmayr war dabei. Andreas, die Staatsanwaltschaft fordert 12 Jahre Haft. Die Beweislage ist ja wohl auch erdrückend.
1: Ja, schon sehr. Die ganze Tat samt der tödlichen Schläge ist ja von Überwachungskameras in dem Zugabteil gefilmt worden. Die Videos wurden hier auch mehrfach im Prozess gezeigt. Darüber, dass die Schläge den Tod des Zugbegleiters Serkan Çalar zur Folge hatten, darüber gibt es hier keine zwei Meinungen. Wohl aber darüber, ob es sich um Körperverletzung mit Todesfolge oder um Totschlag oder gar Mord handelt. Die Staatsanwaltschaft sieht durchaus Hinweise, dass es eine Tötungsabsicht gegeben haben könnte, aber eben auch Indizien, die dagegen sprechen. Deshalb fordert sie eine Verurteilung wegen Körperverletzung mit Todesfolge. Ganz anders sieht das die Familie des Opfers. Die tritt hier als Nebenkläger auf und die Anwälte der Familie, die fordern eine lebenslange Haftstrafe wegen Mordes.
0: Wie hat sich der Angeklagte im Prozess denn gegeben? Was hat er gesagt?
1: Ja, der wirkt ziemlich ruhig und teils auch teilnahmslos. Der hat nicht viel gesagt, der hat eine Erklärung verlesen lassen und seitdem schweigt er. Er wollte sich damit eigentlich entschuldigen, das ging aber nach hinten los. Die Staatsanwaltschaft sagt, dass er keine echte Reue zeige. Die Anwälte der Familie des getöteten Zugbegleiters sagen, dass die Familie diese Entschuldigung nicht akzeptiert. Er hat eine Dolmetscherin, die ihm übersetzt. Ab und zu gähnt er. Dazu muss man aber auch sagen, er bekommt, seit er in Haft sitzt, Medikamente gegen Depressionen, Aggressionen und Beruhigungsmittel. Und die können eben auch müde machen und die Konzentration beeinträchtigen.
0: Die Verteidigung hat eine geringere Strafe gefordert.
1: Ja, genau. Die sieht einen minderschweren Fall von Körperverletzung mit Todesfolge. Dafür sind 1 bis 10 Jahre möglich. Und da sagt die Verteidigung, man würde sich hier im unteren Strafrahmen bewegen, nennt aber keine konkrete Zahl. Der Angeklagte wäre zuerst geschubst worden, das sei auch durch das Video belegt. Und deshalb spricht die Verteidigung von einem Notwehrexzess. Ja, am Donnerstag soll dann das Urteil fallen. Eigentlich ist auch

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0: Linda Ronstadt, Aaron Neville, Don't Know Much. Es ist 16:30.
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0: Die Nachrichten hat Peter Martin Jakob.
2: Guten Tag. Die nordische Kombination gehört 2030 nicht mehr zum Programm der Olympischen Winterspiele. Das hat das Internationale Olympische Komitee in Lausanne entschieden. Zur nordischen Kombination gehören Skispringen und Langlauf. Die Disziplin hat es mehr als 100 Jahre lang bei den Spielen gegeben. Sie falle unter anderem deshalb weg, weil die Sportart international zu wenig verbreitet sei, so das IOC. Ein Gericht in Paris hat die französische Rechtspopulistin Le Pen im Berufungsverfahren wegen der Veruntreuung von EU-Geldern zu 3 Jahren Haft verurteilt. Die ersten 12 Monate muss Le Pen eine elektronische Fußfessel tragen, die darauffolgenden Jahre sind auf Bewährung. Außerdem entschieden die Richter, ihre Ämtersperre zu verkürzen. Übrig geblieben sind 15 Monate, die sind laut dem Gericht bereits verbüßt. Damit könnte Le Pen bei der Präsidentschaftswahl im kommenden Jahr antreten. Sie hatte einen Wahlkampf mit Fußfessel aber bisher immer ausgeschlossen. Am Rotenfels bei Bad Kreuznach müssen Forstmitarbeiter immer wieder Menschen aus dem Gebiet verweisen, denn es darf nach dem Waldbrand weiter nicht betreten werden. Dieses Verbot wird offenbar häufig ignoriert. SWR-Reporter Wolfgang Seligmann.
3: Sei es die Feuerwehr Rüdesheim, das Ordnungsamt oder auch die Bad Kreuznach Tourismus GmbH, alle berichten von Spaziergängern, Joggern oder auch Radfahrern, die in dem abgebrannten Waldgebiet gesehen werden. Nach Angaben der Behörden besteht noch immer Lebensgefahr, zum einen durch Feuer, das wieder aufflammen könnte, zum anderen vor allem aber durch die Weltkriegsmunition, die schon während des Brandes zu mehreren Explosionen geführt hatte. Außerdem könnten geschädigte Bäume umstürzen. Wie lange das Betretungsverbot in dem Waldgebiet bei Traisen gilt, ist noch unklar.
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4: Geht los auf der R3 Frankfurt Richtung Köln. Zwischen Frankfurter Kreuz und Kelsterbach stockender Verkehr wegen eines defekten Schwertransports. Im weiteren Verlauf nochmal zwischen Dreieck Dernbach und Ransbach-Baumbach nach einem Unfall 1 Kilometer Stau. Und dann nochmal die A3 Frankfurt Richtung Köln. In der Ausfahrt Ransbach-Baumbach läuft eine Unfallaufnahme und da staut es sich. Und da sagen wir noch Dankeschön an unseren SWR1-Hörer Peter, der hat uns nämlich auf diesen Stau aufmerksam gemacht. A5 Karlsruhe Richtung Frankfurt zwischen Kronau und Waldorf-Wiesloch wegen der Baustelle 7 Kilometer Stau, heißt 20 Minuten plus. Da sind auch die Überleitungen auf die A6 gesperrt. A60 Wittlich-Lüttich zwischen Wittlich-West und Landscheid in beiden Richtungen gesperrt und vor den Ausleitungen jeweils 1 Kilometer Stau. Dann haben wir die A643 Mainz Richtung Wiesbaden zwischen Mainz-Mombach und dem Schiersteiner Kreuz 2 Kilometer stockender Verkehr. A65 Karlsruhe Richtung Landau zwischen Insheim und Landau Zentrum 4 Kilometer stockend und die A66 Frankfurt Richtung Wiesbaden zwischen Wiesbaden-Mainzer Straße und Schiersteiner Kreuz 2 Kilometer stockender Verkehr. Allen unterwegs eine gute und vor allem sichere Fahrt.
0: Das Wetter. Sonne, Wolken, Wind, 25 bis 33 Grad dazu. Nachts die Tiefstwerte 14 bis 19 Grad. Morgen sieht es dann genauso aus wie heute, bis 30 Grad, bisschen weniger Wind. Und der SWR1 Wettertrend. Donnerstag gibt es wieder mehr Sonne und bis 32 Grad. Am Freitag bis 34. Steffi Fitt hier am Dienstagnachmittag.
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0: Es war eins Rheinland-Pfalz hier. Die Bundesregierung bessert nach beim Gebäudeenergiegesetz. Wer 2045 noch mit Öl oder Gas heizt, hat spätestens dann ein Problem. Denn ab dann sollen Öl- und Gasheizungen mit zu 100% alternativen Brennstoffen betrieben werden. Kann teuer werden. Außerdem wird die Förderung bei Wärmepumpen verändert. SWR 1 Hauptstadtkorrespondentin Anne-Kathrin Mellmann. Einige kriegen ein bisschen mehr, bei anderen wird die Förderung gekürzt. Wie genau?
1: Die Kürzungen würden alle betreffen, die eine Wärmepumpe einbauen wollen. Besonders die Haushalte, die mehr als 30.000 Euro haben, zu versteuerndes Einkommen im Jahr. Ihre Förderung soll schrittweise absinken. Die Bundesregierung sagt dazu, sie wolle jetzt stärker auf soziale Unterschiede achten. Und damit steigt dann auch die Förderung für Haushalte, die weniger als 30.000 Euro im Jahr haben. Sie können sogar bis zu 22.400 Euro Zuschuss erhalten, maximal. Und wer Kinder hat, dessen Grenze für die Förderung verschiebt sich um 10.000 Euro nach oben. Das heißt, auch bei höheren Einkommen sind noch hohe Förderungen möglich. Und noch eine gute Nachricht, Förderungen, die schon bewilligt wurden, sind davon ausgenommen.
0: Unterm Strich aber kürzt die Bundesregierung bei der Wärmepumpenförderung 2 Milliarden in den nächsten Jahren. Warum?
1: Sie tut das wegen der angespannten Haushaltslage. Die Reform soll dafür sorgen, dass stärker sozial gestaffelt wird. Darauf hat heute der SPD-Fraktionsvorsitzende Matthias Miersch nochmal hingewiesen, dass es ein besonderes Anliegen der SPD gewesen sei. Auch ein weiteres Argument von Miersch, der Druck auf die Hersteller soll aufrechterhalten werden, denn im internationalen Vergleich seien die Preise in Deutschland viel zu hoch. Und Miersch hat auch noch gesagt, dass das weiterhin eine Förderung sei, die sich sehen lassen kann.
0: Weniger Förderung bei Wärmepumpen, heizen mit Öl oder Gas wird in Zukunft immer teurer.
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0: Es war eins Rheinland-Pfalz hier. 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
7: Bisschen Tom Petty gefällig, liegt auch für euch nach den Nachrichten.

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1: 17 Uhr im Studio, Peter Martin Jakob. Der ukrainische Präsident Selenskyj bittet beim NATO-Gipfel um mehr Hilfe bei der Luftverteidigung. Tennisprofi Jan-Lennard Struff scheidet in Wimbledon aus. Das Wetter in Rheinland-Pfalz, auch morgen Sonne und dichte Wolken im Wechsel bei 22 bis 30 Grad. Die Ukraine hat ihre Verbündeten in der NATO erneut um deutlich mehr Unterstützung bei der Luftabwehr gebeten. Das sei momentan die oberste Priorität seines Landes, sagte Präsident Selenskyj beim NATO-Gipfel in Ankara. Alles andere könne die Ukraine selbst herstellen. Stefan Lack berichtet.
2: Bei den jüngsten russischen Luftangriffen zu Wochenbeginn sorgten vor allem ballistische Raketen für hohe Opferzahlen. Mangels Munition konnte die Ukraine zuletzt keine einzige russische Rakete mehr abfangen. Selenskyj betonte, eine funktionierende Luftabwehr rette Menschenleben. Erneut warb Selenskyj für eine NATO-Mitgliedschaft der Ukraine. Die NATO der Zukunft müsse die Ukraine, ihre leistungsfähige Verteidigungsindustrie und die Widerstandskraft ihrer Bevölkerung mit einbeziehen, sagte Selenskyj.
1: Deutschland soll eine nationale Erdgasreserve bekommen. Das ist der Plan von Bundeswirtschaftsministerin Reiche. Die Reserve soll mögliche Engpässe bei der Gasversorgung abfedern. Maximilian Ulrich.
3: Nach Informationen der Nachrichtenagentur Reuters soll der Aufbau und Gaseinkauf zwischen 1,2 und 1,5 Milliarden Euro kosten. Zahlen sollen die Kosten für die Gasreserve die Gaskundinnen und Kunden über eine Umlage. Der Aufbau der Gasspeicher und die Beschaffung des Erdgas für die Reserve soll über 2 bis 3 Jahre gestreckt werden und im Sommer 2027 starten. Die nationale Erdgasreserve ist laut Wirtschaftsministerium unabhängig von den Gasspeichern der Energieversorger, die jedes Jahr für den Winter gefüllt werden.
1: Deutschland unterstützt die israelische Holocaust-Gedenkstätte Yad Vashem in Zukunft jährlich mit 5 Millionen Euro. Bisher war es 1 Million. Die Außenminister beider Länder unterzeichneten in Jerusalem eine entsprechende Vereinbarung. Mit dem zusätzlichen Geld sollen zum Beispiel die Bestände von Yad Vashem digitalisiert werden, darunter Zeitzeugenberichte. Außerdem werden Bildungsprogramme zum Holocaust ausgebaut, auch in Europa. Autobahntankstellen sind in Rheinland-Pfalz im bundesweiten Vergleich am teuersten. Das hat der ADAC in einer Umfrage unter 1500 Autofahrern ermittelt. E10 kostet demnach bis zu 42 Cent pro Liter mehr als abseits der Autobahn und Diesel 43 Cent mehr. Der ADAC bestätigt aber auch, wer in Rheinland-Pfalz die Autobahn zum Tanken verlässt, kann bundesweit am meisten sparen. Ein kurzer Tankstopp abseits der Autobahn lohne sich, so ein ADAC-Sprecher. Die nordische Kombination gehört 2030 nicht mehr zum Programm der Olympischen Winterspiele. Das hat das Internationale Olympische Komitee in Lausanne entschieden. Aus der Sportredaktion Markus Tepper.
4: Die nordische Kombination, bestehend aus Skispringen und Skilanglauf, gehört seit den ersten Winterspielen von 1924 zum Olympiaprogramm. Reich an Tradition, aber dem IOC fehlt die globale Verbreitung der Sportart und das weltweite Interesse von Athleten und Fans an der nordischen Kombination, sieht man von den klassischen Wintersportnationen einmal ab. Aufatmen dagegen bei den Snowboardern. Der Parallelriesenslalom wird auch 2030 Teil der Winterspiele sein. Neu hinzu kommen in den französischen Alpen Freeriding mit dem Snowboard und auf Skiern sowie der Eiskunstlauf-Teamwettbewerb Synchro 9.
1: Tennisspieler Jan-Lennard Struff ist im Viertelfinale von Wimbledon ausgeschieden. Struff verlor gegen den Weltranglisten-Ersten Jannik Sinner aus Italien in 3 Sätzen mit 5:7, 6:7 und 6:3. Die Zeit 17.04 Uhr.
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6: Hallo auf die Straßen. Wir haben die A3 Frankfurt Richtung Köln. Zwischen Frankfurter Kreuz und Kelsterbach 2 Kilometer stockender Verkehr wegen eines defekten Schwertransports. Nochmal die A3 Frankfurt Richtung Köln. Zwischen Wiesbadener Kreuz und Idstein 6 Kilometer Stau nach einem Unfall. Dann die A5 Karlsruhe Richtung Frankfurt. Zwischen Kronau und Waldorf-Wiesloch wegen der Baustelle 7 Kilometer Stau. Heißt für euch 20 Minuten plus, weil da auch noch die Überleitung auf die A6 gesperrt sind. A5 Frankfurt Richtung Karlsruhe, also die Gegenrichtung zwischen Heidelberg-Schwerzingen und Kreuz-Walldorf, 5 Kilometer stockender Verkehr. A60 Wittlich-Lüttich zwischen Wittlich-West und Landscheid in beiden Richtungen gesperrt und vor den Ausleitungen jeweils 1 Kilometer Stau. A643 Mainz Richtung Wiesbaden zwischen Mainz-Bombach und Schiersteiner Kreuz 2 Kilometer stockend. Dann die A65 Karlsruhe Richtung Landau. Zwischen Insheim und Landau Zentrum wird die Fahrbahn neu gemacht. 4 Kilometer stockender Verkehr. Und die A66 Frankfurt Richtung Wiesbaden. Zwischen Wiesbaden-Mainzer Straße und Schierstander Kreuz 2 Kilometer stockender Verkehr. Allen unterwegs wünschen wir eine gute Fahrt.
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5: Bernd Madlener, wird es wieder ein schöner lauer Abend oder stört der Wind irgendwie?
7: Ja, der Wind stört zum einen vielleicht manchen, zum anderen sind auch dichte Wolken da mit Schwerpunkt in der Pfalz, in Rheinhessen und im Hunsrück. Von NRW her kommt jetzt die Sonne im Laufe des Abends noch häufiger raus und es bläst uns wirklich ein teilweise heißer Wind ins Gesicht bei Temperaturen um die 30 Grad. In der Nacht wird der Wind allmählich nachlassen bei 19 bis 14 Grad. Auch morgen diese Mischung aus dichten Wolken und sonnigen Phasen ganz im Westen Richtung Westeifel und Saar wird es am häufigsten sonnig sein. Die Temperaturen an die 30 Grad wieder im hohen Westerwald, maximal 22 Grad. Und der SW1-Wettertrend, Hochsommerwetter am Donnerstag und Freitag, es wird wieder heißer. Donnerstag 32, Freitag 34 Grad.
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5: Mit Steffi Fitt. Es gibt ja immer wieder neue Betrügertricks. Ne? Jetzt ist ein Mann in Mainz mit einem Pannentrick auf der Straße um viele tausend Euro abgezockt worden. Was da genau passiert ist, erzählen wir gleich.
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0: SWR1 Rheinland-Pfalz, Dienstag, 7. Juli. Betrugsmaschen kennt man schon so einige, jetzt ist in Mainz eine neue aufgetaucht. Ein 29-jähriger Mann hat seine Gutgläubigkeit sehr teuer bezahlt. 6.500 Euro hat der Trickbetrüger ihm abgenommen. SWR1 Reporterin Sabine Steinbrecher, wie ist es denn dazu gekommen?
1: Das ist gestern Nachmittag auf der Straße passiert, in einem Mainzer Gewerbegebiet. Der Täter stand da neben seinem Auto so, als hätte er eine Panne. Und der gutgläubige Mainzer, der hat angehalten, wollte helfen und da hat ihm der Betrüger erzählt, er sei in einer Notlage, er bräuchte dringend Geld, er müsste sein Auto auftanken und außerdem müsste er noch Flugtickets nach Dubai bezahlen. Ja, offenbar war er dabei so überzeugend, dass der hilfsbereite Mainzer daraufhin dann mit ihm zu einer Tankstelle gefahren ist, den Sprit für ihn bezahlt hat und anschließend noch bei Banken insgesamt die 6.500 Euro abgehoben hat.
0: Und die hat er dem Betrüger dann einfach so gegeben?
1: Ja,

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1: Unbedingt. Bitte vorsichtig fahren auf der B41 Bad Sobernheim-Idar-Oberstein zwischen Bad Sobernheim-Zentrum und dem Abzweig nach Bad Sobernheim. In beiden Richtungen bitte ganz vorsichtig fahren, da laufen die Wuffis auf der Fahrbahn.

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0: Like a Rock, die lange Version, Bob Seger und the Silver Bullet Band.
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0: Nachrichten um 17:30 mit Peter-Martin Jakob.
2: Guten Tag. Der ukrainische Präsident Selenskyj wirbt weiterhin für eine schnelle Aufnahme seines Landes in die NATO. Kurz vor Beginn des NATO-Gipfels in Ankara sagte er, die Allianz müsse den Herausforderungen der modernen Welt gewachsen sein. Gleichzeitig bat Selenskyj die NATO um mehr Unterstützung bei der Luftverteidigung. Nach einer tödlichen Messerattacke auf einem Spielplatz in Linden bei Kaiserslautern ist der mutmaßliche Täter in Untersuchungshaft. Der 40-Jährige wurde laut Staatsanwaltschaft in das Justizvollzugskrankenhaus Wittlich gebracht. Vorher lag er auf der Intensivstation eines Krankenhauses. Der Mann soll vor 3 Wochen seine Frau getötet und danach versucht haben, sich selbst umzubringen. Zu den Hintergründen ermittelt die Polizei aktuell noch. Ein Gericht hatte dem Mann verboten, sich der Frau und ihren Kindern zu nähern. 5 Jahre nach der Ahr-Flut wird in Hönningen erst jetzt der Sportplatz saniert. Im Nachbarort Insul hingegen wird bereits seit 3 Jahren wieder Fußball gespielt. Grund sei in Hönningen ein Bürokratiehindernis gewesen, berichtet SWR-Reporter Fabian Jansen.
3: In Hönningen schüttelt man ein wenig den Kopf über die Bürokratie. Hier sollte der alte Ascheplatz kurz vor der Flut in einen Rasenplatz umgewandelt werden. Die Baugenehmigung dafür lag vor, als die Flut den Sportplatz zerstörte. Und auch nach der Flut stand fest, aus dem zerstörten Platz einen neuen Rasenplatz zu machen. Der Verein dachte, dass es schnell gehen würde. Die Baugenehmigung lag ja bereits vor der Flut vor. Doch dann hat es 2 Jahre gedauert, um festzustellen, dass eine neue Genehmigung benötigt wird. Insul hingegen wurde als Sportfeld-Leuchtturmprojekt im Wiederaufbau und war so schon nach 2 Jahren fertig.
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4: Und wir starten mit einer neuen Gefahrenstelle auf der A3 Frankfurt Richtung Köln. Zwischen Bad Camberg und Limburg Süd liegt ein Plastikteil auf der linken Spur. Und bitte auch aufpassen auf der A5 Frankfurt Richtung Kassel. Zwischen dem Westkreuz Frankfurt und dem Nordwestkreuz Frankfurt ist eine ungesicherte Unfallstelle und die mittlere Spur ist blockiert. Dann die A3 Frankfurt Richtung Köln. Zwischen Wiesbadener Kreuz und Itzstein nach dem Unfall 9 Kilometer Stau. A5 Karlsruhe Richtung Frankfurt. Zwischen Kronau und Waldorf-Wiesloch wegen der Baustelle 5 Kilometer Stau, heißt für euch 20 Minuten plus. A5 Frankfurt Richtung Kassel. Zwischen Frankfurt-Niederrad und Bad Homburger Kreuz 5 Kilometer stockender Verkehr. Die A5 Frankfurt Richtung Karlsruhe. Zwischen Heidelberg-Schwetzingen und Kreuz-Waldorf auch 5 Kilometer stockend. Die A6 Mannheim Richtung Heilbronn. Zwischen Kreuz Mannheim und Schwetzingen-Hockenheim wegen der Baustelle ebenfalls 5 Kilometer stockender Verkehr. Dann die A60 Wittlich-Lüttich, zwischen Wittlich-West und Landscheid noch in beiden Richtungen gesperrt. Und vor den Ausleitungen gibt es jeweils 1 Kilometer Stau. So, Moment, jetzt habe ich mich verklickt. Da sind wir. A65 Karlsruhe Richtung Landau, zwischen Insheim und Landau Zentrum 2 Kilometer stockender Verkehr. Und die A66 Wiesbaden Richtung Frankfurt. Am Nordwestkreuz Frankfurt auf der Überleitung zur A5 Richtung Kassel ist ein Fahrstreifen blockiert. Da gab es einen Unfall und es staut sich auch. Allen unterwegs wünschen wir eine gute und sichere Fahrt.
0: Das Wetter. Mehr Wolken als Sonne, wird dann ein lauer Abend. In der Nacht geht's runter auf 14 bis 19 Grad. Morgen sieht's genauso aus wie heute. Wolken, etwas Sonne, bisschen weniger Wind bis 30 Grad. Der SWR1 Wettertrend. Donnerstag wieder mehr Sonne bis 32 Grad. Am Freitag bis 34. Steffi Fitt hier. Hallo.
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1: Fahrt bitte vorsichtig auf der A3 Frankfurt Richtung Köln. Zwischen Wiesbadener Kreuz und Niedernhausen stehen gleich 2 defekte Pkw auf dem Standstreifen und es liegen auch Fahrzeugteile auf der Fahrbahn.

0: 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Schaut mal zu unseren Nachbarn nach Frankreich. Die rechtsnationale Marine Le Pen hätte gute Chancen, nächste Präsidentin in Frankreich zu werden. Allerdings, wenn sie antritt, müsste sie Wahlkampf mit einer elektronischen Fußfessel machen. So ist die Lage, nachdem heute ein Gericht ihre Verurteilung wegen Veruntreuung von EU-Geld bestätigt hat. SWR1 Frankreich-Korrespondent Karine Ecker. Juristisch dürfte Le Pen antreten, aber Wahlkampf in Fußfessel hat sie bislang eigentlich ausgeschlossen. Und jetzt?
1: Ja, also da gibt's, das hat zwei Dimensionen, diese Frage. Die eine wäre, was ist juristisch möglich? Und dann natürlich, was würde Marine Le Pen sich zumuten? Sie hat in einem Fernsehinterview gerade letzte Woche noch einmal gesagt, dass sie sich das eigentlich nicht vorstellen könnte, mit einer elektronischen Fußfessel Wahlkampf zu machen. Die nächste Frage ist dann, was juristisch überhaupt geht. Theoretisch gibt es da wohl sehr viele Möglichkeiten inzwischen, das auch möglich zu machen. Auch für Parlamentarier gibt es da Ausnahmesachverhalte. Wahrscheinlich ist es genau das, was man sich im Moment von Juristen hier nochmal erzählen lässt, im Hauptquartier des Rassemblement National hinter verschlossenen Türen, finden da gerade genau diese Beratungen statt, um zu gucken, wie kann man denn eventuell die Geschichte mit der Fußfessel so abmildern, dass ein Wahlkampf am Ende doch möglich wäre.
0: Gute Chancen als Präsidentschaftskandidat hätte nach Umfragen auch Le Pens politischer Zögling, der Rassemblement National-Vorsitzende Jordan Bardella. Der ist gerade mal 30. Wie verhält er sich denn jetzt?
1: Ja, der sitzt damit am Tisch jetzt auch bei den Beratungen. Der ist auch mit reingegangen vorhin. Und das ist natürlich jetzt die große Frage. Ich glaube, von ihm wird gar nicht so viel abhängen. Das meiste wird jetzt abhängen davon, wieso die Parteimitglieder, der Vorstand, aber vor allen Dingen die näheren Parteistrategen, wie die jetzt auf Marine Le Pen einreden. Sagen sie unisono oder zumindest mit großer Mehrheit, hey, das ist jetzt die Chance, du musst das nochmal probieren, egal, Fußfessel, ein Jahr, du bist hier unsere Spitzenkandidatin, oder ist die Unterstützung nicht ganz so groß, dann könnten seine Chancen wieder etwas steigen, aber egal wie. Selbst wenn Le Pen nochmal in den Ring steigt als Präsidentschaftskandidatin, ist er im Moment auch als Premierminister gesetzt.
0: Marine Le Pen könnte bei der Präsidentschaftswahl in Frankreich antreten, womöglich auch gewinnen. Ob sie antritt, womöglich Wahlkampf mit elektronischer Fußfessel macht, könnte sich am Abend klären.
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Ganz romantische Nummer gibt's jetzt noch kurz vor 6. Richtig schöne 80er-Pop von Carly Simon. All I Want Is You. Und diesmal hört gerne ein bisschen genauer hin. Bei Carly Simon singt nämlich ganz elegant Roberta Flack im Background. SWR 1 Rheinland-Pfalz hier.

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3: Und schon wieder macht sich Frank Jentscher bereit. Hier im Hintergrund tänzelt er schon rum. Er hat die Boxhandschuhe. Er grinst sich einen ab hier. Nein, keine Boxhandschuhe. Ganz sanft Frank Jentscher nach 6. Mein Name ist Steffi Fitt. Macht's gut.
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4: 18 Uhr im Studio Peter-Martin Jakob. US-Präsident Trump kritisiert vor Beginn des NATO-Gipfels die Mitgliedstaaten. Das Internationale Olympische Komitee lässt Russland wieder zu. Das Wetter in Rheinland-Pfalz, auch morgen Sonne und dichte Wolken im Wechsel bei 22 bis 30 Grad. Im türkischen Ankara beginnt am Abend der NATO-Gipfel. US-Präsident Trump hat bei seiner Ankunft zu einem Rundumschlag gegen die Mitgliedstaaten ausgeholt. Die Vereinigten Staaten seien während des Iran-Kriegs nicht gut behandelt worden, so Trump. Aus Ankara, Thomas Spickhofen.
5: Ausdrücklich nannte er Großbritannien, Italien, Deutschland und Frankreich. Wenn der Gipfel nicht in der Türkei mit seinem Freund Erdogan an der Spitze stattfinden würde, sagte Trump, wäre er deshalb möglicherweise gar nicht erst gekommen. Trump kündigte an, die Sanktionen, die eine Lieferung von F-35-Kampfflugzeugen in die Türkei derzeit verhindern, aufzuheben. Zuvor hatte der ukrainische Präsident Volodymyr Zelensky bei einer Veranstaltung am Rande des Gipfels mehr Unterstützung bei der Flugabwehr gefordert. In den vergangenen Nächten war die Ukraine besonders heftigen Luftangriffen mit Drohnen und ballistischen Raketen ausgesetzt.
4: Bundeskanzler Merz versprach der Ukraine weitere Unterstützung. Sie soll auf Initiative Deutschlands weitere 70 Milliarden Euro aus Europa bekommen. Merz betonte außerdem erneut, es liege an Russland, den Krieg zu beenden. Nach einer tödlichen Messerattacke auf einem Spielplatz in Linden bei Kaiserslautern ist der mutmaßliche Täter in Untersuchungshaft. Der 40-Jährige wurde laut Staatsanwaltschaft in das Justizvollzugskrankenhaus Wittlich gebracht. Er soll vor 3 Wochen seine Frau getötet und danach versucht haben, sich selbst umzubringen. Ein Gericht hatte dem Mann zuvor verboten, sich der Frau und ihren Kindern zu nähern. Das Internationale Olympische Komitee lässt russische Sportler wieder bei internationalen Wettbewerben zu. Nach einer Sitzung der Exekutive gab das IOC bekannt, die Sanktionen gegen das Nationale Olympische Komitee Russlands seien vorläufig aufgehoben. Damit können russische Athleten auch an den Qualifikationen für die Olympischen Sommerspiele 2028 in Los Angeles teilnehmen. Sie müssen allerdings vor einem internationalen Start mehrere Dopingtests machen. Ob sie bei Olympia dann auch mit eigener Flagge und Hymne antreten dürfen, will das IOC später entscheiden. In der gleichen Sitzung in Lausanne gab das IOC auch bekannt, dass die nordische Kombination 2030 nicht mehr zum Programm der Olympischen Winterspiele gehören soll. Aus der Sportredaktion Markus Tepper.
6: Die nordische Kombination, bestehend aus Skispringen und Skilanglauf, gehört seit den ersten Winterspielen von 1924 zum Olympiaprogramm. Reich an Tradition, aber dem IOC fehlt die globale Verbreitung der Sportart und das weltweite Interesse von Athleten und Fans an der nordischen Kombination, sieht man von den klassischen Wintersportnationen einmal ab. Aufatmen dagegen bei den Snowboardern. Der Parallelriesenslalom wird auch 2030 Teil der Winterspiele sein. Neu hinzu kommen in den französischen Alpen Freeriding mit dem Snowboard und auf Skiern sowie der Eiskunstlauf-Teamwettbewerb Synchro 9.
4: Trotz des frühen Ausscheidens der deutschen Fußballnationalmannschaft bei der WM will der Sportdirektor beim DFB weitermachen. Rudi Völler hat im ARD-Interview bestätigt, dass der Deutsche Fußballbund weiter mit ihm plant. Völler sagt, dass er mit dem vermutlich nächsten Bundestrainer Jürgen Klopp telefoniert hat. Dabei hätten die beiden festgestellt, dass eine Zusammenarbeit gut funktionieren könnte. Der dänische Radprofi Mats Pedersen hat die 4. Etappe der Tour de France gewonnen. Sie führte über knapp 182 Kilometer durch das Vorland der Pyrenäen. Es war zudem der erste Tagessieg für den deutschen Rennstall Lidl Trek. Die Zeit 18.04 Uhr.
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7: Mit Uschi Battes in der Verkehrsredaktion.
8: Schönen guten Abend. Geht los mit der neuen Gefahrenstelle auf der B10 Pirmasens Richtung Karlsruhe. Zwischen Pirmasens-Fehrbach und Pirmasens-Waldfriedhof liegen Fahrzeugteile auf der Straße. A5 Karlsruhe Richtung Frankfurt zwischen Kronau und Waldorf-Wiesloch wegen der Baustelle 5 Kilometer Stau, heißt für euch 20 Minuten plus, und da sind auch die Überleitungen auf die A6 gesperrt. A5 Frankfurt Richtung Kassel zwischen Frankfurt-Niederrad und dem Nordwestkreuz Frankfurt gab es einen Unfall, 5 Kilometer stockender Verkehr. A60 Wittlich-Lüttich zwischen Wittlich-West und Landscheid in beiden Richtungen gesperrt und vor den Ausleitungen gibt es auch jeweils 1 Kilometer Stau. Dann haben wir noch die A66 Wiesbaden Richtung Frankfurt. Am Nordwestkreuz Frankfurt auf der Überleitung zur A5 Richtung Kassel gab es einen Unfall auf dem Abbiegestreifen und der Fahrstreifen ist dort blockiert. Fahrt bitte überall vorsichtig und kommt gut und sicher an.
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7: Tja, oft freundlich. Mit Wolken und Sonne geht es jetzt Richtung Feierabend. In der Nacht dann oft bewölkt. Temperaturen 14 bis maximal 19 Grad. Ja, morgen bleibt es auch dabei. Eher wolkig. Insgesamt 22 bis maximal 30 Grad. Und der SWR1 Wettertrend. Donnerstag, Freitag wieder deutlich mehr Sonne mit nur lockeren Wolken. Und dann wird es auch wieder wärmer.
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7: Mit Frank Jentscher. Schönen guten Abend. Ja, Rudi Völler bleibt beim DFB und will mit Jürgen Klopp zusammenarbeiten, war gerade in den Nachrichten. Ja, was soll man denn dazu sagen? Nur eins, es gibt nur ein Rudi Völler, es gibt nur ein Rudi Völler.

einfach wunderschön. No Woman No Cry, Bob Marley and the Wailers in SWR 1 Rheinland-Pfalz. Am Dienstagabend, ja, wenn aus Freunden plötzlich Feinde werden. Ja, okay, es müssen ja nicht gleich Feinde werden. Aber im Urlaub, dann lernt man sich doch nochmal ganz anders.

0: Tour, ne?
1: Ja, so ist es. Monique aus Brüm kann davon auch ein Liedchen singen, glaube ich.
2: Ja, einmal war ich mit einer Arbeitskollegin. Das ging komplett schief. Wir waren 2 Wochen waren wir weg auf Gran Canaria. Und dann ging das los, sind wir in den Flieger gestiegen, da war sie schon ganz still. Da habe ich gedacht, okay. Abends saßen wir auf der Terrasse und dann sagte sie zu mir, so, nur damit du es weißt, also ich gehe nicht ins Meer schwimmen, ich gehe auch nicht in den Pool, ich gehe in keine Diskothek, ich trinke keinen Alkohol und überhaupt, sie wird sich nur gerne erholen. Und okay, habe ich gedacht, ja, das hätten wir aber vielleicht auch früher sagen können, dann wäre ich alleine geflogen.
1: Oha, nach dem Urlaub gingen die beiden dann auch getrennte Wege, hat sie uns noch erzählt. In diesem Sinne, allen einen schönen Urlaub mit Freunden, ohne Freunde, mit Familie oder auch ohne. Hauptsache, er wird schön.

0: Es ist 18.30 Uhr.
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0: Die Nachrichten mit Peter Martin Jakob.
2: Guten Abend. US-Präsident Trump hält die Beziehung zu den NATO-Staaten wegen des Iran-Kriegs für zerrüttet. Bei seiner Ankunft zum NATO-Gipfel in Ankara sagte er, die Vereinigten Staaten seien nicht gut behandelt worden. Italien, Deutschland und Frankreich hätten die Vereinigten Staaten abgewiesen. Zwar habe man, so wörtlich, überhaupt keine Hilfe gebraucht. In gewisser Weise sei der Krieg aber eine Probe gewesen, ob die Mitgliedstaaten auch für die USA da seien. In Hillesheim im Kreis Vulkaneifel ist ein 15-jähriger Jugendlicher niedergestochen und lebensgefährlich verletzt worden. Laut Polizei ist ein 62 Jahre alter Mann tatverdächtig. Er ist mittlerweile in Untersuchungshaft. SWR-Reporterin Nicole Mertes mit Einzelheiten.
3: Zu dem Vorfall kam es laut Polizei in der Nacht zum Freitag vergangener Woche. Mit einem weiteren Jugendlichen soll der 15-Jährige unberechtigt das unverschlossene Wohnhaus des 62-jährigen Mannes betreten haben. Im Haus sollen der Wohnungsbesitzer und der Jugendliche aufeinander getroffen sein. Der 62-Jährige soll dabei auf den Jugendlichen eingestochen haben. Der 15-Jährige floh aus dem Haus und brach auf dem Marienplatz in Hillesheim zusammen. Die genauen Hintergründe der Tat müssen laut Polizei noch ermittelt werden.
2: Die Deutsche Bahn bietet Pendlern mit einem Deutschland-Ticket auf der Rheinstrecke Rabatte an. Das gilt laut Bahn für den Fernverkehr linksrheinisch zwischen Mainz, Koblenz und Bonn. Mit dem Deutschland-Ticket kann eigentlich nur der Regionalverkehr genutzt werden. Das ändert sich von heute an bis Jahresende. Für Deutschland-Ticket-Inhaber wird laut Bahn ein Rabatt von 60% für ICE- oder IC-Züge auf der linksrheinischen Strecke gewährt. Die rechtsrheinische Strecke wird gerade saniert.
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0: Und hier ist der aktuellste Verkehrsservice für Rheinland-Pfalz. A5 Karlsruhe Richtung Frankfurt zwischen Kronau und Waldorf-Wiesloch. Eine Baustelle. Hier sind auch nur zwei Spuren frei. 2 Kilometer Stau. Die Überleitungen auf die A6 sind hier gesperrt. Dann die A5 Frankfurt Richtung Kassel zwischen Frankfurt-Niederrad und Nordwestkreuz Frankfurt. 3 Kilometer stockender Verkehr. Unfallstelle ist geräumt. Und dann noch die A60 Wittlich-Lüttich ist zwischen Wittlich West und Landscheid in beiden Richtungen gesperrt. Gut und sichere Fahrt. Das Wetter für Rheinland-Pfalz. Ja, die Sonne ist dabei, auch einige Wolken. Und so geht es in den Abend. Die Nacht dann oft bewölkt, 14 bis 19 Grad. Morgen starten wir auch mit Wolken in den Mittwoch. Und da bleibt es dann auch oft dabei. Bei maximal 22 bis 30 Grad morgen und der SWR1 Wettertrend am Donnerstag und Freitag. Oft sonnig mit nur lockeren Wolken und es wird dann auch wieder wärmer. Tja, jetzt gucken wir mal auf den Fußball. Argentinien führt gegen Ägypten mit 1:0 und Messi hat einen Elfer verschossen. Hören wir gleich in Sportkompakt.

Helga, danke schön. Kleine Korrektur, was habe ich eben erzählt? Argentinien führt gegen Ägypten? Na, so ein Quatsch, schreibt Helga. Genau andersrum, Ägypten führt natürlich mit 1-0. Danke nochmal für die kleine Korrektur. Aber Messi hat den Elfer verschossen, dabei 1.

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2: Guten Tag. Um 18 Uhr wurde bei der Fußball-Weltmeisterschaft das erste Spiel des Tages angepfiffen. Weltmeister Argentinien trifft im Achtelfinale auf Ägypten. Währenddessen ist bei der deutschen Nationalmannschaft jetzt klar, Rudi Völler bleibt Sportdirektor. Desiree Krause mit dem Update.
3: Der 66-Jährige wird seinen Vertrag beim DFB bis zur EM 2028 erfüllen. Auch mit einem möglichen Bundestrainer Jürgen Klopp. In einem längeren Telefonat der beiden habe sich schnell herauskristallisiert, dass eine Zusammenarbeit funktionieren kann und wird, so Völler, der eng mit dem Bundestrainer zusammenarbeitet. Noch sei die Personalie Klopp nicht durch, aber unter anderem ein Telefonat mit Red Bull-Geschäftsführer Oliver Minzlaff stimme ihn optimistisch, dass eine Lösung gefunden werden kann. Nach der laufenden Partie zwischen Argentinien und Ägypten spielen ab 22 Uhr noch die Schweiz und Kolumbien im Achtelfinale gegeneinander.
2: Ja, das aktuelle Ergebnis aus dem Atlanta Stadium. Nach knapp 40 Minuten steht es 1:0 für Ägypten durch den Schützen Ibrahim. Das IOC nimmt die nordische Kombination nach über 100 Jahren aus dem Olympiaprogramm. Dabei hatten insbesondere die Athletinnen darauf gehofft, endlich eingebunden zu werden. Achim Scheu mit den Einzelheiten.
4: Die NOKO, wie sie kurz genannt wird, die Kombination aus Skispringen und Skilanglauf, hatte eine lange olympische Geschichte, war sie doch seit der Winterspielpremiere 1924 in Chamonix dabei. Viele Olympiasieger kamen aus Deutschland, aus dem Schwarzwald, wie Georg Thoma, Hans-Peter Pohl, Georg Hettich oder Fabian Riesle. Allerdings wurde die Königsdisziplin des Wintersports vor Jahren schon angezählt. Das IOC formulierte einige Kritikpunkte an die Sportart, zu geringe internationale Verbreitung, begrenzte Zahl konkurrenzfähiger Nationen und vergleichsweise geringe Zuschauerreichweite. Der Deutsche Olympische Sportbund bedauert die Entscheidung des IOC. Die Enttäuschung der Athletinnen und Athleten dürfte noch viel größer sein. Geplatzt ist ihr olympischer Traum, auf den sie über Jahre mit großer Disziplin, Leidenschaft und Entbehrung hingearbeitet haben.
2: Die vierte Etappe der Tour de France gewinnt der Däne Mats Petersen vom deutschen Team Lidl Trek. Nach knapp 182 Kilometer und Temperaturen bis zu 40 Grad konnte sich Petersen im Sprint einer 10-köpfigen Ausreißergruppe durchsetzen. Bei dieser Etappe aber nicht die einzige Überraschung. Holger Gerske am Ziel in Foix.
5: Ein ungewöhnlich heißer Tag im Pyrenäenvorland brachte ein ungewöhnliches Resultat, denn der Mann im gelben Trikot, Tadej Pogacar, kam erst deutlich über 10 Minuten nach dem Etappensieger an und musste damit sein gelbes Trikot weiterreichen an Torstein Tren aus Norwegen. Diese Etappe durch das Pyrenäenvorland wurde von einer großen Ausreißergruppe geprägt. Dazu zählten mit Nico Denz, Georg Steinhauser und Georg Zimmermann auch drei Deutsche. An der letzten Bergwertung konnten allerdings diese drei den Besten nicht mehr folgen. Und der Allerbeste war im Sprint in den Straßen von Foix. Wieder einmal der Ex-Weltmeister Mats Pedersen. Der Däne gewann zum dritten Mal eine Tour de France-Etappe, diesmal für sein deutsches Lidl-Team vor seinem Teamkollegen Quint.
2: Und noch ein Ergebnis aus Wimbledon. Tennisspieler Alexander Zverev gewinnt das Achtelfinale gegen den Tschechen Jiří Leheška. Zverev hat 3 der 4 Sätze gewonnen mit 6:4, 7:5 und 7:6.
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SWR 1 Rheinland-Pfalz am Dienstagabend. Ja, viele Fans haben diese Stimme hier vermisst. Ja, und heute Abend ist es dann soweit. Jon Bon Jovi steht nach vielen Jahren Pause wieder mit seiner Band auf der Bühne. Und das kann man wirklich als kleines Wunder bezeichnen, denn vor einigen Jahren, da sah es ja noch so aus, als könnte er überhaupt nicht mehr singen. Stimme war komplett kaputt, große OP und jetzt mit einem Implantat im Hals soll es wieder funktionieren mit dem Singen. Das Ganze im Madison Square Garden in New York, da startet die Tour heute. Und im September kommen Bon Jovi dann auch nach Deutschland. Nach Berlin, München, Köln und Hamburg. Freuen wir uns drauf. Hier sind sie mit Keep the Faith, Bon Jovi.

Bon Jovi in SWR 1 Rheinland-Pfalz. Ja, Halbzeitpause im Spiel Argentinien-Ägypten. Und die Ägypter führen nach wie vor mit 1:0.

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2: Eine neue Gefahrenstelle. Bitte Vorsicht auf der A66 Frankfurt Richtung Wiesbaden. Zwischen der Wiesbaden-Mainzer Straße und Wiesbaden-Biebrich. Hier liegt nämlich eine Plane auf der Fahrbahn.
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3: 19 Uhr im Studio, Peter Martin Jakob. US-Präsident Trump kritisiert vor Beginn des NATO-Gipfels die Mitgliedstaaten. Im Prozess um den getöteten Zugbegleiter wurden in Zweibrücken die Plädoyers gesprochen. Das Wetter in Rheinland-Pfalz, auch morgen Sonne und dichte Wolken im Wechsel bei 22 bis 30 Grad. Im türkischen Ankara beginnt am Abend der NATO-Gipfel. US-Präsident Trump hat bei seiner Ankunft zu einem Rundumschlag gegen die Mitgliedstaaten ausgeholt. Die Vereinigten Staaten seien während des Iran-Kriegs nicht gut behandelt worden, so Trump. Aus Ankara, Thomas Spickhofen.
4: Ausdrücklich nannte er Großbritannien, Italien, Deutschland und Frankreich. Wenn der Gipfel nicht in der Türkei mit seinem Freund Erdogan an der Spitze stattfinden würde, sagte Trump, wäre er deshalb möglicherweise gar nicht erst gekommen. Trump kündigte an, die Sanktionen, die eine Lieferung von F-35-Kampfflugzeugen in die Türkei derzeit verhindern, aufzuheben. Zuvor hatte der ukrainische Präsident Volodymyr Zelensky bei einer Veranstaltung am Rande des Gipfels mehr Unterstützung bei der Flugabwehr gefordert. In den vergangenen Nächten war die Ukraine besonders heftigen Luftangriffen mit Drohnen und ballistischen Raketen ausgesetzt.
3: Bundeskanzler Merz versprach der Ukraine vor Beginn des Gipfels weitere Unterstützung. Sie soll auf Initiative Deutschlands weitere 70 Milliarden Euro aus Europa bekommen. Im Prozess um den getöteten Zugbegleiter am Landgericht Zweibrücken hat die Staatsanwaltschaft 12 Jahre Haft für den Angeklagten gefordert. Der 26-Jährige habe sich bei der Körperverletzung mit Todesfolge schuldig gemacht, so das Plädoyer der Staatsanwaltschaft. SWR-Reporter Andreas Karlmeier war vor Gericht dabei.
5: Für Totschlag oder Mord sieht die Staatsanwaltschaft keine Hinweise. Dafür hätte der Angeklagte den Tod billigend in Kauf nehmen müssen. Dafür gibt es laut Staatsanwaltschaft keine Hinweise. Die Nebenklage fordert wegen Mordes aus niederen Beweggründen eine lebenslange Freiheitsstrafe. Sie sagt, vor allem die letzten 3 Schläge seien tödlich gewesen und nicht mehr Zeichen eines Gerangels. Und die Verteidigung, die fordert für einen minderschweren Fall von Körperverletzung mit Todesfolge zwischen 1 Jahr und 10 Jahren Haftstrafe.
3: Das Urteil wird am Donnerstag gesprochen. Das Internationale Olympische Komitee lässt russische Sportler wieder bei internationalen Wettbewerben zu. Nach einer Sitzung der Exekutive gab das IOC bekannt, die Sanktionen gegen das Nationale Olympische Komitee Russlands seien vorläufig aufgehoben. Damit können russische Athleten auch an den Qualifikationen für die Olympischen Sommerspiele 2028 in Los Angeles teilnehmen. Sie müssen allerdings vor einem internationalen Start mehrere Dopingtests machen. Ob sie bei Olympia dann auch mit eigener Flagge und Hymne antreten dürfen, will das IOC später entscheiden. Rudi Völler will Sportdirektor beim DFB bleiben, trotz des frühen Ausscheidens der deutschen Mannschaft bei der Fußball-WM. Das sagte er in einem ARD-Interview.
6: Ich habe natürlich darüber nachgedacht, wie es für mich weitergeht. Nach vielen Gesprächen, auch hier im Verband, angefangen mit bei Neuendorf, Aki Watzke, viele aus der Liga, die gesagt haben, du musst auf jeden Fall weitermachen. Und natürlich, was wichtig war, auch das ist ja klar, dass es natürlich auch ein Gespräch gab schon zwischen Jürgen Klopp und mir. Und da hat sich schnell rauskristallisiert, dass das am Ende dann auch funktionieren kann.
3: Völlers Vertrag beim DFB läuft noch bis zur Europameisterschaft 2028. Tennisprofi Alexander Zverev steht erstmals im Viertelfinale von Wimbledon. Der 29-Jirige hat gegen den Tschechen Jiří Lehečka in 2 Sätzen gewonnen. Die Partie war bereits gestern Abend gestartet, konnte aber wegen der Sperrstunde im Londoner Südwesten erst heute zu Ende gespielt werden. Zverev ist damit der letzte verbliebene Deutsche beim Rasenturnier. Jan-Lennard Struff hat seine Viertelfinal gegen den Weltranglisten-Ersten Jannik Sinner verloren. Die Zeit 19:04 Uhr.
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2: Bitte Vorsicht auf der A66 Frankfurt Richtung Wiesbaden. Zwischen Wiesbaden-Mainzer Straße und Wiesbaden-Biebrich liegt eine Plane auf der Fahrbahn. A3 Frankfurt Richtung Köln, zwischen dem Frankfurter Kreuz und Kelsterbach ein defekter Schwertransport, 3 Kilometer stockend. Die A60 Wittlich-Lüttich ist zwischen Wittlich-West und Langscheid in beiden Richtungen gesperrt. Und dann noch die A66 Wiesbaden Richtung Frankfurt, zwischen Wiesbaden-Nordenstadt und dem Wiesbadener Kreuz. Ein Unfall, die rechte Spur ist hier gesperrt, 3 Kilometer Stau, Verzögerung hier bis zu einer Viertelstunde. Gut und sichere Fahrt.
1: Das Rheinland-Pfalz-Wetter.
2: Ja, oft freundlich. Wolken und Sonne im Wechsel. In der Nacht werden die Wolken allerdings mehr. 14 bis 19 Grad. Morgen auch eher wolkig. Insgesamt bei 22 bis maximal 30 Grad. Und der SWR1 Wettertrend zeigt Donnerstag, Freitag wieder oft Sonne dabei. Nur harmlose, lockere Wolken. Und es wird dann auch wieder heißer.
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2: Am Dienstagabend mit Frank Jentscher. Guten Abend. 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

0: Eine neue Gefahrenstelle. Bitte Vorsicht auf der A643 Mainz Richtung Wiesbaden. Zwischen dem Dreieck Mainz und Mainz-Gonsenheim ein defekter LKW und es liegen ja auch Fahrzeugteile auf der Fahrbahn.
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0: Es war großartig. 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
2: We didn't have that sort of wonderful.
3: Wir hatten vorher noch nie so eine wunderbare Kulisse mit so einer Atmosphäre. 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
6: 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Aktuelle Gefahrenstelle, bitte Vorsicht auf der A61 Ludwigshafen Richtung Hockenheim. Zwischen dem Kreuz Speyer und Hockenheim liegt ein Reifen auf der Fahrbahn. Und hier sind die Red Hot Chili Peppers.

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0: Eine Minute vor halb acht.
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0: Die Nachrichten mit Peter Martin Jakob. Hallo, Peter? Hallo, Peter, bist du da?
2: Ja.
0: Ja, wunderbar. Kann losgehen, bitteschön.
2: Guten Abend. Deutschland investiert in diesem Jahr so viel Geld in die Verteidigung wie noch nie. Das zeigen Zahlen, die zum Beginn des NATO-Gipfels in Ankara veröffentlicht wurden. Demnach liegen die Militärausgaben der Bundesregierung dieses Jahr bei 124,7 Milliarden Euro. Das seien 2,7% des Bruttoinlandsprodukts. Ein 29-jähriger Mainzer ist auf einen Betrüger hereingefallen, als er eigentlich helfen wollte. Jetzt ist er rund 6.500 Euro los. Der Betrüger hatte in Bretzenheim eine Autopanne vorgegaukelt. SWR-Reporterin Sabine Steinbrecher.
3: Der 29-Jährige hat daraufhin angehalten, um zu helfen. Und da hat der Betrüger erzählt, er sei in einer Notlage, er bräuchte dringend Geld, um sein Auto aufzutanken und außerdem müsste er Flugtickets nach Dubai bezahlen. Der Mainzer hat ihm das geglaubt, er ist erstmal mit dem Unbekannten zu einer Tankstelle gefahren, hat Sprit für ihn bezahlt und dann hat er noch bei Banken insgesamt etwa 6.500 Euro für ihn abgehoben. Dafür bekam er quasi als Pfand vermeintlichen Goldschmuck, der war nicht echt, aber das hat er zu spät gemerkt.
2: Am Autobahndreieck Sinzig haben die Vorarbeiten für eine Brückensanierung begonnen. Betroffen ist die Brücke der A571 über die A61. Dort wird laut Autobahn GmbH derzeit die Baustelle eingerichtet. Ab dem Monatsende wird der Verkehr auf der Zubringer Autobahn 571 einspurig an die Baustelle herangeführt. Die 50 Jahre alte Brücke am Autobahndreieck Sinzig bekommt neue Fahrbahnbeläge und Abdichtungen sowie neue Brückenlager. Die Kosten sollen 4 Millionen Euro betragen und werden aus Bundesmitteln bezahlt. Tennisprofi Alexander Zverev steht erstmals im Viertelfinale von Wimbledon. Gegen den Tschechen Jiří Lehečka gewann er in 4 Sätzen. Die Partie war bereits gestern Abend gestartet, konnte aber wegen der Sperrstunde im Londoner Südwesten erst heute zu Ende gespielt werden.
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0: Bitte Vorsicht auf der A61 Ludwigshafen Richtung Hockenheim. Zwischen dem Kreuz Speyer und Hockenheim liegt ein Reifen auf der Fahrbahn. Und dann noch die A3 Frankfurt Richtung Köln. Zwischen dem Frankfurter Kreuz und Kelsterbach ein defekter Schwertransport. 3 Kilometer stockend. Gute und vor allen Dingen sichere Fahrt. Das Feierabendwetter. Ja, einige Wolken unterwegs, zwischendurch auch etwas Sonne. Die Wolken werden mehr in der Nacht. Werte gehen dann zurück auf 14 bis 19 Grad. Morgen auch oft wolkig, 22 bis maximal 30 Grad. Und der SWR1 Wettertrend Donnerstag, Freitag wieder deutlich sonniger mit nur wenigen lockeren Wolken. Und dann wird es auch wieder heißer. Schönen guten Abend, ich bin Frank Jenscher. Und hier sind Real Life aus den 80ern und Send Me an Angel.

0: 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Ja, dass deutsche Fußballclubs gerne am Ballermann feiern, das ist ja bekannt. Aber dass es bald einen deutschen Fußballverein auf Mallorca geben wird, das ist neu. Germania Mallorca will nicht an den Ballermann, aber ganz hoch hinaus. SWR 1 Reporter Christian Schulze.
1: Es klingt wie eine lustige, aus einer Bierlaune am Ballermann heraus entstandene Touristenidee. Der FC Germania Mallorca. Doch hinter diesem jüngst gegründeten Fußballverein auf Deutschlands Lieblingsinsel stecken große Ambitionen.
2: From Zero to La Liga, wie ja unser Leitspruch ist, das soll nicht einfach nur irgendwie dahingesagt oder ein Hashtag sein. Wir wollen wirklich so schnell wie möglich nach ganz oben,
1: sagt Bastian Müller, der gerade frisch installierte Sportdirektor und in Personalunion auch Mittelfeldspieler des FC Germania Mallorca. Müller, 34 Jahre alt, geboren in Bielefeld, hat im Fußball schon einiges erlebt. Aus der Jugend des SC Paderborn ging es in die zweite Mannschaft des FC Bayern München und dort immer wieder auch ins Training mit den Profis um Bastian Schweinsteiger, Arjen Robben und Co. Der Durchbruch gelang nicht. Stattdessen folgten Fortuna Düsseldorf, der SC Verl und schließlich Alemannia Aachen. Dort feierte Müller vor 2 Jahren den Aufstieg in die dritte Liga. Vor 2 Monaten kam dann der Anruf des FC Germania Mallorca.
2: Also ich würde lügen, wenn ich sagen würde, dass die 4 Gründer mich groß hätten überzeugen müssen.
1: Um den Trainerposten musste sich Sportdirektor Bastian Müller nicht kümmern. Dieser ist bereits besetzt und zwar durch Ex-Bundesliga-Profi Thorsten Legert. Auch er sorgt dafür, dass das Projekt auf großes Interesse stößt. Bei einem Probetraining stellten sich hunderte ambitionierte Spieler vor. Im September geht es los in der 8. spanischen Liga und dann soll in den ersten 3 Jahren 3-mal hintereinander aufgestiegen werden.
2: Gerade für mich als Ex-Spieler und als Sportler selber finde ich es halt ganz, ganz interessant, den Weg von ganz unten bis nach ganz oben mitzubegleiten.
1: Bis dahin hat Bastian Müller allerdings noch alle Hände voll zu tun. Das Telefon steht nicht mehr still. Immer mehr Spieler wollen Teil des Projekts werden. Denn die Ziele sind groß beim FC Germania Mallorca.
0: Eine aktuelle Gefahrenstelle. Bitte Vorsicht auf der A66 Frankfurt Richtung Wiesbaden. Zwischen Diedenbergen und dem Wiesbadener Kreuz liegt ein Metallteil auf der mittleren Spur.

Eine aktuelle Gefahrenstelle. Bitte Vorsicht auf der A656 Heidelberg Richtung Mannheim zwischen dem Kreuz Heidelberg und Mannheim-Seckenheim. Hier liegt ein Metallteil auf der Fahrbahn. Gleich nach den Nachrichten der ARD Musikclub Deutsch mit Adrian Beritsch. Ich bin Frank Jentscher. Einen schönen Abend.

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1: Um 20 Uhr mit Ines Kunze. US-Präsident Trump hält die Beziehung zu den NATO-Staaten wegen des Iran-Kriegs für zerrüttet. Bei seiner Ankunft zum NATO-Gipfel in Ankara sagte er, die Vereinigten Staaten seien nicht gut behandelt worden. Italien, Deutschland und Frankreich hätten die Vereinigten Staaten abgewiesen. Zwar hätte man, so wörtlich, überhaupt keine Hilfe gebraucht. In gewisser Weise war der Krieg aber eine Probe, ob die Mitgliedstaaten auch für die USA da seien. Außerdem bekräftigte Trump erneut, Grönland zu einem Teil der USA machen zu wollen. Trotz sinkender Mitgliederzahlen hat die katholische Kirche in Deutschland im vergangenen Jahr mehr Kirchensteuern eingenommen als 2024. Die aktuelle Kirchensteuerstatistik zeigt einen Anstieg von knapp 2% mehr Kirchensteuer auf rund 6,8 Milliarden Euro. Jeanette Özdadali berichtet.
2: Der Grund für das leichte Plus bei der Kirchensteuer sind steigende Löhne und vor allem steigende Kapitalerträge wie Zinsen oder Dividenden, die ebenfalls besteuert werden. Allerdings ist die reale Kaufkraft der Kirchen trotz der höheren Kirchensteuereinnahmen leicht gesunken. Denn wegen der Inflation muss die Kirche deutlich mehr Geld für Gehälter, Energie sowie die Sozial- und Bildungsarbeit ausgeben.
1: Am Kreiskrankenhaus Emmendingen hat es eine schwere Datenpanne gegeben. Eine Kliniksprecherin bestätigte, wegen eines Tippfehlers in einer Mailadresse seien persönliche Angaben von 135.000 Patienten versehentlich an einen Unbekannten versandt worden. Von rund 7.000 Patienten sind offenbar auch sensible Daten verschickt worden, zum Beispiel Behandlungsdaten. Russische Sportler dürfen wieder international antreten, auch bei den Olympischen Spielen. Das hat das Internationale Olympische Komitee bei einer Pressekonferenz verkündet. Mehr dazu von Sportreporter Markus Tepper.
3: Damit können russische Sportler ebenso wieder bei internationalen Wettbewerben an den Start gehen, wie bei der kommenden Olympia-Qualifikation für die Sommerspiele 2028. Über eine vollständige Rückkehr Russlands zu den Olympischen Spielen mit Fahne, Hymne und Trainingsanzug will das IOC später entscheiden. Ferner beschloss die Führung der Dachorganisation, die traditionsreiche nordische Kombination aus dem Programm der Winterspiele 2030 zu streichen. Die Mischung aus Skispringen und Skilanglauf sei bei den zurückliegenden 4 Winterspielen die unbeliebteste Sportart beim Publikum gewesen. Darüber hinaus konzentriere sich die nordische Kombination zu sehr auf nur wenige Länder, so das IOC.
1: Und das Wetter in Baden-Württemberg und Rheinland-Pfalz in der Nacht 19 bis 13 Grad. Morgen in Südbaden am sonnigsten, sonst teils auch dichte Wolkenfelder. Die Höchstwerte 22 Grad im Westerwald und bis 31 Grad im Markgräfler Land. Am Donnerstag und Freitag wird es wieder heißer mit nur lockeren Wolken. Und die Zeit, es ist 20.03 Uhr.
4: Und es ist einiges los auf den Straßen. Zunächst die Gefahrenmeldungen. Vorsicht bitte auf der A3 Frankfurt Richtung Köln. Zwischen dem Frankfurter Kreuz und Kelsterbach eine ungesicherte Unfallstelle. Da ist die rechte Spur blockiert. Vorsicht auch auf der A6 Nürnberg Richtung Heilbronn. Zwischen Öhringen und Bretzfeld. Da steht ein defekter LKW auf der rechten Spur. Und da liegen auch Reifenteile auf der Fahrbahn. Vorsicht auf der A656 Heidelberg Richtung Mannheim zwischen dem Kreuz Heidelberg und Mannheim-Seckenheim. Da liegt ein Metallteil auf der Fahrbahn. Staus haben wir auf der A5 Basel Richtung Karlsruhe zwischen Freiburg Mitte und Tenningen. Streckenweise stockender Verkehr. Das dauert bis zu 15 Minuten hier länger. A5 Karlsruhe Richtung Basel zwischen Lahr und Ettenheim 2 Kilometer Stau. Und die letzte Meldung kommt von der A81 Stuttgart Richtung Singen zwischen Sulz und Oberndorf, 2 Kilometer Stau. Das war's. Allen unterwegs sichere Fahrt.
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4: Ich bin Adrian Beric, hallo. Einen wunderschönen Dienstagabend, willkommen. Was machen wir in den kommenden Stunden? Wir haben, wie immer, einiges vor. Ich fange mal von hinten an. Wir feiern den 80. Geburtstag einer 80er-Legende. Fancy, der hat mit Eurodisco für viel Spaß gesorgt und geht, man glaubt's nicht, auf Deutschland-Tour demnächst mit 80. Wir schwelgen außerdem in nostalgischen Klängen bei Old Shatterhand. Wir fragen uns, wie die Indie-Rocker von Feine Sahne Fischfilet dazu kommen, vor 60.000 Menschen zu spielen. Ist ja gar nicht deren typische Kragenweite. Und neue Musik haben wir natürlich auch dabei. Gleich gibt es die aktuelle Single und fahre in Urlaub hier bei uns. Ist doch was, oder? Hallo zusammen.
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ARD Musikclub Deutsch, Silly waren das. Und jetzt gibt's hier neue Musik. Neue Musik von Jan-Ulrich Max Vetter. Das ist kein Radrennfahrer, auch wenn die zwei ersten Vornamen irgendwie daran erinnern. Jan Vetter kennen wir mittlerweile fast schon seit einem halben Jahrhundert. Der geht nicht nur auf Musiktour, der geht demnächst auch auf sogenannte Redetour, weil er so viel zu erzählen hat. Und manchmal auch Romane schreibt, fast alle Termine ausverkauft. Und wer ist jetzt dieser Jan-Ulrich Max Vetter? Den kennen wir als Mitbegründer einer relativ bekannten Band namens Die Ärzte. Er ist besser bekannt unter seinem Künstlernamen Farin Urlaub. Im September kommt seine neue LP raus. Die wird dann Ein Lächeln im Gesicht heißen. Farin hat ja so ein typisches Lächeln auch. Und das hier, das ist seine neue Single. Sie.

Ganz genau, so sieht's aus. Fußball ist immer noch wichtig. Das war ein fettes Brot hier im ARD Musikclub Deutsch. Auch wenn da ein bestimmtes Nationalteam, das speziell uns hierzulande wichtig war, rausgeflogen ist. Auch wenn eine rote Karte irgendwie uninteressant ist, wenn ein Präsident sagt, stört mich doch nicht. Wir gucken weiterhin. Fußball-WM, gerade tolles Spiel zu Ende gegangen. 0:2 lag Weltmeister Argentinien zurück und hat die Partie gedreht. 3:2 hieß es am Ende. Ging hoch her. Und ja gut, dann wer wird Weltmeister am Ende? Ist doch egal, wer da im Finale steht. Wenn Trump daherkommt und sagt, Amerika ist Weltmeister der Herzen, dann ist das halt so. Wir wünschen uns weiterhin eine schöne WM und den einen oder anderen netten Song. Oder Wünsche immer gerne. 0711-26-27-28. Ich ziehe mir jetzt die Schuhe aus, die Socken aus und spiele Klavier.

0: Kommt immer drauf an, wohin. Kurz nach 8:30 ist es ARD Musikclub Deutsch mit dem Blick auf die Straßen. Wir haben nur einen Stau, der ist auf der R81 gemeldet, Stuttgart Richtung Singen, zwischen Sulz und Oberndorf, hier 1 Kilometer Stau. Aber wir haben noch eine Gefahrenmeldung aus Hessen, die Feuerwehrleitstelle Hochtaunuskreis. Die warnt gerade vor einem Waldbrand. Betroffen sind besonders die Orte Weilroth und Grävenwiesbach. Hier kommt es zu starker Rauchbildung. Dort bitte unbedingt in geschlossene Räume gehen, Fenster und Türen zu. Klima- und Lüftungsanlagen abschalten, der Rauch dort ist wirklich beträchtlich. Und nach Möglichkeit bitte auch irgendwie der Nachbarschaft Bescheid geben. Weilroth und Grävenwiesbach sind hier besonders betroffen. Allen unterwegs, sichere Fahrt.
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0: Mit Adrian Bieric, guten Abend zusammen. Gleich bei uns die Lieblingsrubrik von ganz vielen Leuten. Wir merken das immer wieder. Jeden Dienstag spielen wir einen Kultschlager, einen. Und das wird regelmäßig abgefeiert. 40 wieder pro Abend, aber der eine Schlager, der fällt dann natürlich besonders auf. Rein mathematisch schon. Bei uns dann gleich ein Vater-Tochter-Duett. Welches das wohl sein könnte? Mal gucken.
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0: Fußballsong haben wir auch noch.

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4: Jawohl.
5: Jawohl. Ja, und gerade genau die Ohren spitzt. Ich weiß, was ich will. Die Stimme hat man erkannt, oder? Kultschlager heute ist ein Vater-Tochter-Duett. Und zwar mit der Stimme, die wir zu Anfang von dem hübschen kleinen Jingle hier gehört haben. Wir gehen zurück ins Jahr 1984. Trotz neuer deutscher Welle waren Schlager da immer noch eine ganz große Sache. Die ZDF-Hitparade mit Dieter Thomas Heck, die kannte plötzlich das Gefühl des Fremdschämens. Denn neben den adretten Schlagerleuten waren ja ziemlich schräge Leute aus der neuen deutschen Welle-Szene da regelmäßig zu Gast. Wir gucken jetzt natürlich beim Schlager auf die bürgerlichen Leute, die mit bürgerlichen Problemen. Denn wie ist das für einen Papa, wenn die Tochter plötzlich 17 ist und wahrscheinlich kurz davor ist, auszuziehen? Das ist natürlich traurig. Und Udo Jürgens, der war die Stimme, die wir eben gehört haben, der konnte buchstäblich ein Lied davon singen, zusammen mit seiner Tochter Jenny. Die ist damals 17 und vielleicht schon auf dem Sprung. Der Papa wünscht ihr Liebe ohne Leiden. Wenn das mal so einfach wäre. Jenny Jürgens wird das, wie wir alle, sehr genau kennen. Zwei Ehen sind in die Brüche gegangen. Ehe Nummer 3 hält mittlerweile aber schon seit 11 Jahren bei ihr.
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0: Der Musikclub Deutschhörerin hat direkt geschrieben, Martina, schön, recht hat sie. Wir haben noch ein Fußballlied. Passt immer.
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Fanny van Dannen. Der weiß, wie es geht. Ah, ARD, Musikclub Deutsch am Dienstagabend, Clubkonzerte, Radiopreise, Bundesvision, Song Contest. So sah die Anfangszeit aus. Danach Konzerte auf dem Dach einer alten Fabrik, Konzerte in einer Straßenbahn, die Band Kraftklub. Und das Wörtchen Club, bitteschön mit K, ist eigentlich vom Fleck weg zu einer Art Kultband geworden, mit K. 2012 war die Debüt-LP rausgekommen und damals direkt auf Platz 1 der deutschen Albencharts gelandet. Mittlerweile füllen Kraftklub die ganz großen Hallen. Und auch wenn die Open Air schon vor 60.000 Leuten aufgetreten sind, das war höchstens mal im Rahmen eines, ja, wie sagt man, eines Festivals. Ja, das aus eigener Kraft zu schaffen, als Headliner abendfüllend, das ist dann schon was ganz Besonderes. Und das haben die jetzt ganz aktuell geschafft. Full House im Dresdner Rudolf-Habich-Stadion. Ja, so klingt das dann. Irgendein Wort verstanden? Textsicheres Publikum vor zwei Wochen beim ersten offiziellen Stadionkonzert von Kraftklub. Beeindruckend für eine Band, die, wie alle anderen, auch mal ziemlich klein angefangen hat. Was haben die Fans da jetzt gerade eigentlich gesungen? Ja, das war das hier.

Also von wegen textsicheres Publikum da gerade eben aus dem Dresdner Stadion. Ich habe kein Wort da verstanden. ARD Musikclub Deutsch, kurzer Blick noch auf die Straßen. Neue Gefahrenmeldung. Vorsicht bitte auf der A81 Heilbronn Richtung Würzburg. Zwischen Ahorn und Tauberbischofsheim, da liegt ein Plastikteil, ein größeres, auf der Fahrbahn.

0: Immer weiter geht's auch hier bei uns mit Kitsch Creek gleich. Die sind gerade einen Riesenhit, das Riesenhit-Wunder und haben richtig Knatsch. Warum? Erzähle ich gleich in der kommenden Stunde.
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2: Um 21 Uhr mit Ines Kunze. Die französische Rechtspopulistin Le Pen hält trotz ihrer Verurteilung daran fest, im kommenden Jahr bei der Präsidentschaftswahl zu kandidieren. Das sagte sie am Abend im französischen Fernsehen. Sie kündigte an, gegen das Urteil Revision einzulegen. Ein Berufungsgericht hatte sie am Nachmittag wegen des Missbrauchs von EU-Geldern unter anderem dazu verurteilt, ein Jahr lang eine elektronische Fußfessel zu tragen. Weil mit einer Fußfessel aber strikte Ausgangszeiten verbunden sind, hatte sie zunächst bezweifelt, dass ein Wahlkampf so möglich wäre. Im türkischen Ankara hat am Abend der NATO-Gipfel begonnen. US-Präsident Trump hat bei seiner Ankunft zu einem Rundumschlag gegen die Mitgliedstaaten ausgeholt. Die Vereinigten Staaten seien während des Iran-Kriegs nicht gut behandelt worden, so Trump. Aus Ankara Thomas Spickhofen.
3: Ausdrücklich nannte er Großbritannien, Italien, Deutschland und Frankreich. Wenn der Gipfel nicht in der Türkei mit seinem Freund Erdogan an der Spitze stattfinden würde, sagte Trump, wäre er deshalb möglicherweise gar nicht erst gekommen. Trump kündigte an, die Sanktionen, die eine Lieferung von F-35-Kampfflugzeugen in die Türkei derzeit verhindern, aufzuheben. Zuvor hatte der ukrainische Präsident Volodymyr Zelensky bei einer Veranstaltung am Rande des Gipfels mehr Unterstützung bei der Flugabwehr gefordert. In den vergangenen Nächten war die Ukraine besonders heftigen Luftangriffen mit Drohnen und ballistischen Raketen ausgesetzt.
2: Der Waffenhersteller Heckler & Koch hat 3,7 Millionen Euro an die Staatskasse gezahlt, wegen sogenannten Einbehalts aus unrechtmäßigen Mexiko-Geschäften. Das wurde am Rande der Aktionärsversammlung in Oberndorf am Neckar bekannt. Hintergrund ist, dass Heckler & Koch vor gut 20 Jahren mehrere tausend Gewehre nach Mexiko geliefert hatten. In einem Gerichtsverfahren stellte sich später heraus, dass einige Waffen illegal auch in sogenannte Unruhegebiete in Mexiko gelangten, also Regionen, die etwa von organisierter Kriminalität geprägt sind. Bei der Fußballweltmeisterschaft hat sich Argentinien gegen Ägypten durchgesetzt. Mit 3:2, nachdem das Team erst 2 Tore hinten lag. Sportreporterin Desiree Krause.
4: Die Nordafrikaner führten bis zur 79. Minute mit 2:0, ehe Messi mit seiner Torvorlage zum 2:1 für Romero die Aufholjagd einleitete. Der 39-Jährige traf selbst nur 4 Minuten später zum 2:2 und sah dann, wie sein Teamkollege Fernandes einen Konter in der 2. Minute der Nachspielzeit per Kopf im Kasten des Gegners versenkte. Das 3:2 gegen leidenschaftlich kämpfende Ägypter. Es war eine Erinnerung daran, dass Lionel Messi auch im hohen Fußballeralter immer noch einer der Besten, wenn nicht sogar der Beste der Welt ist.
2: Und das Wetter. In der Nacht 19 bis 13 Grad, morgen in Südbaden am sonnigsten, sonst teils auch dichte Wolken. Höchstwerte 22 Grad im Westerwald und bis 31 Grad im Markgräfler Land. Am Donnerstag und Freitag wird's wieder heißer. Die Zeit 21.03 Uhr.
0: Mit einer Gefahrenmeldung geht's los hier im ARD Musikclub Deutsch. Vorsicht bitte auf der A661 Oberursel Richtung Egelsbach zwischen Frankfurt-Heddenheim und Frankfurt-Eckenheim. Da steht ein defekter PKW. Und wir haben noch eine Gefahrenmeldung, die Feuerwehrleitstelle Hochtaunuskreis, mit der habe ich gerade telefoniert. Die sagen, Einsatzende immer noch nicht absehbar. Und das heißt, Waldbrand gerade. Betroffen sind die Orte Weilroth und Grävenwiesbrach. Immer noch starke Rauchentwicklung. Dort bitte in geschlossene Räume gehen, Fenster und Türen geschlossen halten, Klima- und Lüftungsanlagen abschalten. Der Rauch dort ist wirklich beträchtlich. Weilroth und Grävenwiesbrach. Bis der Brand unter Kontrolle ist, Rauchentwicklung nicht mehr so stark ist, bis dahin dauert es noch und dann gehen wir das auch hier durch. Allen unterwegs, sichere Fahrt.
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0: Mit Adrian Beritsch, guten Abend. Das hat man nun davon. Da landen Kitsch Creek einen enormen Chart-Erfolg. Aber man kennt das ja, kaum ist der Riesenerfolg. Da melden sich auch schon die Meckerer, Heidi Klum zum Beispiel. Oder es kommen richtig ernste Vorwürfe. Krieg rund um Kitsch Creek. Was ist da los? Wir bröseln das mal auseinander in ein paar Minuten. Hallo zusammen.
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aufzeichnen. Wer denkt jetzt an eine Netflix-Doku mit dem hübschen Titel Babo, die Haftbefehl-Story? Ganz ergreifende Doku über den Rapper. Hat uns wahrscheinlich auch darauf gebracht, genau deswegen dieses schöne Reinhard-May-Lied reinzunehmen. ARD Musikclub Deutsch hier am Dienstagabend. Liebe Leute, wir haben doch erst neulich hier vom Produzententeam Kitsch Creek gesprochen. Aktuelle Single geht in den USA viral, überhaupt weltweit, kann man sagen. Keiner versteht aber in den USA die Worte "Du bist gut genug". Lautmalerisch landen viele, sogar viele Promis dort, ein bisschen bei der Cartoon-Figur Scooby-Doo. Aus "Du bist gut genug" wird "Du bist gut genug". Andere Promis melden sich jetzt auch zu Wort, Leute wie Heidi Klum, und sagen, mir gefällt nur der Part mit der hellen Stimme von dem Mann. Das war auf Rapperin Shirin David gemünzt, die auch mitmacht in dem Song hier. Und jetzt wird Heidi Klum abgewatscht, weil die mit ihrer Modelshow definitiv nicht für gut genug, sondern für kommerzielle Ausbeutung steht. Andere kritische Stimmen stellen fest, einer der Beteiligten, und bei dem Song machen viele Leute mit, einer der Beteiligten hat doch mal seine Freundin gemobbt, mindestens. Es ist unglaublich. Und so ist das, wenn ein Song plötzlich weltweit viral geht und auch kommerziell erfolgreich ist. Und man fragt sich, was Scooby-Doo machen würde. In Amerika gibt es Autoaufkleber mit dem Schriftzug "What would Scooby do? Maybe he would listen to Doobie Scoo Canoe". Aktuell in Deutschland die Nummer 1.

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Headbanging garantiert. Was machen eigentlich die Guano Apes sonst so? Ach, und was machen eigentlich Bilderbuch? Das ist hier die Frage im ARD Musikclub Deutsch. Die Kulttruppe aus Österreich ist ja so eine Band, die man irgendwie ganz schmerzlich vermisst, weil die sich so rar machen. Letzte LP liegt 4 Jahre zurück. Die Tour dazu hatte Schlagzeilen gemacht, weil die Band in Konzerthäusern aufgetreten war. Also Konzerthäusern, in denen normalerweise klassische Konzerte gespielt wurden. Und jetzt, Jahre später, eine kleine Meldung in den Medien. Bilderbuch tauschen Gitarristen aus. Michael Krammer ist nach 18 Jahren bei Bilderbuch raus. Neu ist jetzt eine Gitarristin, Uche Yara heißt sie. Uche Yara, 24 Jahre jung, kommt eigentlich aus Linz, lebt aber in Berlin. Da immer noch keine neue LP von Bilderbuch in Sicht ist, übernimmt sie definitiv schon mal die Live-Gitarre. Denn die Band war jetzt tatsächlich live zu sehen. Ziemlich überraschend, muss man dazu sagen. 3 kleine Clubkonzerte waren in Wien angekündigt. Das erste letzten Freitag. Im August und September kommen dann Konzerte Nummer 2 und 3 dazu. Pay as you wish stand noch dabei. Zahl für den Eintritt den Preis, den du zahlen möchtest. Mal sehen, ob demnächst mehr von denen kommt. Schön wäre es jedenfalls. Bilderbuch jetzt. Hier im ARD Musikclub Deutsch.

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0: Gleich genau 9:30 von den Straßen gibt es aktuell keine Störungsmeldungen. Allerdings gibt es eine Gefahrenmeldung aus Hessen, die einen Waldbrand betrifft. Die Feuerwehrleitstelle Hochtaunuskreis, die warnt vor einem Waldbrand. Und betroffen sind dort die Orte Weilroth und Grävenwiesbach. Hier kommt es zu starker Rauchbildung. Dort bitte unbedingt in geschlossene Räume gehen bzw. dort bleiben. Weiterhin Fenster und Türen geschlossen halten. Klimaanlagen, Lüftungsanlagen bitte abschalten. Immer noch starke Rauchentwicklung in Weilroth und Grävenwiesbach. Die Feuerwehrleitstelle meldet dann, wenn der Brand unter Kontrolle ist bzw. die Rauchentwicklung nicht mehr so stark ist. Allen unterwegs, sichere Fahrt.
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0: Mit Adrian Beric, hallo zusammen. Feine Sahne Fischfilet, die sind ja eine absolute Kultband. Eine mit Haltung und eine mit ordentlich großer Fanbase. Aber bitteschön, 60.000 Fans an einem Abend, Stadionkonzert. Was war da bitteschön los neulich in Frankfurt? Und wieso freuen sich gerade speziell zwei Frankfurter Kneipen? Antworten hier bei mir in der kommenden halben Stunde.
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0: Und am Ende gibt es ein Streichquartett. Nee, ist das schön. Better Off war das hier im ARD Musikclub Deutsch. Große Kunst, so hieß der Song, den wir da gerade gehört haben. Musikwunsch. Ich habe doch gesagt, der ein oder andere Musikwunsch, der wird hier gern erfüllt heute Abend. Gerne auch mit einer Sprachnachricht an die 0711 26 27 28. Und ein netter kleiner Wunsch ist reingekommen, Carsten. Carsten hat sich hier bei mir gemeldet im Studio aus Niederwörresbach. Das ist in Rheinland-Pfalz, liegt so ein bisschen nördlich von Idar-Oberstein. Und das hier, das hat er uns mitgeteilt, der Carsten.
1: Hallo Adrian, ich habe schon lange nicht mehr das Lied Still von Jupiter Jones bei euch gehört. Und daher wünsche ich mir jetzt dieses Lied.
0: Gut, sehr gerne, Carsten. Das können wir hin.

Ach, ich höre da immer gerne rein. Schon toll. Oder das hier ist Fußball. Fußball gleich ja noch eine Partie oder so. Nach 22 Uhr. Gucken wir mal, wie das nachher dann so ausgeht nach diesem sensationellen 3:2. Argentinien, Ägypten. Ägypten sah schon aus wie der Gewinner. Bis 10 Minuten vor Schluss 0:2 lag Argentinien zurück und dann ein 3:2. Darum ging es ja jetzt gar nicht. Ich bin bei was ganz anderem hier. Entschuldigung, ARD Musikclub Deutsch. Unglaubliche Bilder, unglaubliche Fanliebe. Feine Sahne Fischfilet haben gerade einen tollen Auftritt im Frankfurter Fußballstadion hingelegt. 60.000 Zuschauer ausverkauft. Tolle Bilder bei Insta. Und Sänger Monchi, der bedankt sich bei den Fans, bei der Stadt Frankfurt, wo er noch eine Kneipentour hingelegt hat. Zitat Monchi, ich lese vor, Frankfurt. Du warst gut zu mir und meiner Band. Gibt selten Städte, die mich so in ihren Bann ziehen. Danke für diese 24 Stunden. Zwei Frankfurter Kneipen freuen sich jetzt auch wie Bolle. Die Saint-Tropez-Bar und das Moseleck sind in diesem Post nämlich ausdrücklich von Monchi gelobt worden. Aber, Moment mal, ist ja nett die Meldung, aber wie bitte? 60.000 Zuschauer nur für feine Sahne Fischfilet? Die sind vielleicht berühmt, aber so berühmt nun auch wieder nicht. Des Rätsels Lösung vorige Woche, die waren da als Vorband. Aber eine sehr passende Vorband. Publikum rastet komplett aus bei Feine Sahne Fischfilet. Aber ehrlich gesagt, 60.000 Leute, man muss sagen, wie es ist, die waren eigentlich gekommen für die Toten Hosen. Macht nichts.

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1: Um 22 Uhr mit Ines Kunze. In der türkischen Hauptstadt Ankara hat das Gipfeltreffen der NATO-Staaten begonnen. Bei einem Empfang des türkischen Präsidenten Erdogan beklagte sich US-Präsident Trump erneut, die Europäer hätten ihn mit ihrem unsolidarischen Verhalten während des Iran-Krieges sehr enttäuscht. Unterdessen kündigten die übrigen Mitgliedstaaten neue Rüstungsgeschäfte an. Bundeskanzler Merz sagte, man baue eine europäischere NATO, damit sie transatlantisch bleiben könne. Per Handschlag besiegelte er mit dem kanadischen Premier Carney dessen Absicht, bis zu 12 U-Boote vom deutschen Hersteller TKMS zu kaufen. Insgesamt sollen laut NATO in Ankara Rüstungsverträge im Wert von rund 44 Milliarden Euro unterzeichnet werden. Die französische Rechtsnationalistin Le Pen will bei der Präsidentschaftswahl im kommenden Jahr antreten. Das bestätigte sie im französischen Fernsehen. Am Nachmittag hatte ein Gericht ein Urteil bestätigt, nachdem sie ein Jahr eine elektronische Fußfessel tragen muss. Aus Paris, Caroline Diller.
2: Le Pen kündigte an, dagegen in Revision zu gehen und das Kassationsgericht anzurufen. Dabei setzt sie vor allem darauf, dass die Revision die Vollstreckung aller zuvor ergangenen Urteile aussetzt, auch die von den Richtern angeordnete elektronische Fußfessel. Le Pen hatte zuvor mehrfach erklärt, sie werde keinen Wahlkampf mit Fußfessel machen. Allerdings ist diese Strategie juristisch riskant.
1: Trotz sinkender Mitgliederzahlen hat die katholische Kirche in Deutschland im vergangenen Jahr mehr Kirchensteuern eingenommen als 2024. Die aktuelle Kirchensteuerstatistik zeigt einen Anstieg von knapp 2% auf rund 6,8 Milliarden Euro. Jeanette Özdali berichtet.
3: Der Grund für das leichte Plus bei der Kirchensteuer sind steigende Löhne und vor allem steigende Kapitalerträge wie Zinsen oder Dividenden, die ebenfalls besteuert werden. Allerdings ist die reale Kaufkraft der Kirchen trotz der höheren Kirchensteuereinnahmen leicht gesunken. Denn wegen der Inflation muss die Kirche deutlich mehr Geld für Gehälter, Energie sowie die Sozial- und Bildungsarbeit ausgeben.
1: Der amtierende Fußballweltmeister Argentinien steht im Viertelfinale der Weltmeisterschaft in Nordamerika. Die Mannschaft besiegte in Atlanta Ägypten mit 3:2 nach Verlängerung. Argentiniens Gegner im Viertelfinale wird in der Partie Schweiz gegen Kolumbien ermittelt. Das Spiel beginnt in diesen Minuten. Und das Wetter für Deutschland heute Nacht, teils klar, teils wolkig, nach Nordosten hin gelegentlich Regen. Am Tag zwischen Münsterland und Oberbayern viele Wolken, in Alpennähe auch Regen, sonst viel Sonne. Bei maximal 18 Grad an der Nordsee und bis zu 31 Grad am Oberrhein. Die weiteren Aussichten: am Donnerstag und Freitag viel Sonne. Insgesamt wird es wieder wärmer, am Freitag bis zu 35 Grad. 22.03 Uhr.
4: Und erstmal hier im ARD Musikclub Deutsch eine Endwarnung. Wir hatten ja den ganzen Abend über die Warnung aus Hessen im Hochtaunuskreis wegen des Waldbrandes und der sehr starken Rauchentwicklung dort. Diese Rauchentwicklung, die besteht jetzt mittlerweile nicht mehr. Die ist zurückgenommen und gilt für die Gemeinden Weilroth und Grävenwiesbach. Dann herzlich willkommen allen, die uns hier gerade auch über die Frequenzen von Bremen 1 zuhören. Wir haben direkt eine Meldung für euch. Vorsicht bitte auf der A27, Cuxhaven Richtung Bremerhaven zwischen Nordholz und Neuenwalde. Da liegt eine Metallstange. Und dann haben wir tatsächlich noch einen Brand im Kreis Marburg-Biedenkopf in Höhe Dagobertshausen. Da sind zwischen Dagobertshäuser Straße und Weidenbrunkel in beiden Richtungen wegen Löscharbeiten ist die Straße da gesperrt. Da brennt eine Heuballenpyramide. Eieiei. So, das war es aber auch schon. Keine weiteren Störungsmeldungen. Allen eine sichere Fahrt.
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4: Podcast-Tipp, den gibt's gleich hier bei mir. Nina Schuber, die hat ihren eigenen Podcast und der ist gar nicht mal so schlecht. Und trotzdem kriegt Nina Schuber gerade so ein bisschen Gegenwind, weil sie ein wenig, wie soll ich mich ausdrücken, sich etwas über Stimmung gewundert hat bei einem Festival, auf dem sie neulich zu Gast war. Was war das für ein Festival und wie war da die Stimmung? Mehr dazu in den kommenden Minuten. Hallo!
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4: Yeah. 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Hab ich gar nicht vorgestellt. Adrian Biritsch, der Name, gestatten?

0: die Musikclub Deutsch jetzt mit, wie soll ich mich ausdrücken, mit einem Podcast-Tipp. Der geht raus an alle Fans von Nina Chuba. Okay, zugegeben, die hatte eher Fans im jüngeren Lebensalter, aber Leute wie ich, jenseits der 50, finden die auch ganz gut. Meinen absoluten Lieblingssong von ihr hören wir uns jetzt sofort an. Vorher noch der Podcast-Tipp, denn klar macht Nina Chuba auch einen Podcast, einen sogenannten Laber-Podcast, offizieller Titel Die Leute lieben das. Da labert sie zusammen mit ihrem Drummer Momme über Gott und die Welt, das Tourleben, das Musikmachen. Und die Süddeutsche Zeitung schreibt, das ist erstaunlich spaßig anzuhören. Aktuelle Folge fängt so an.
1: Wir nehmen hier gerade eine Folge auf, nachdem wir aus unserer ersten Tourrutsche gekommen sind. So, falls ihr nicht wisst, was wir gerade machen, wir sind auf Tour. Wir sind auf Tour. Neben dem Podcast haben wir nebenberuflich noch einen Side-Hustle. Ich bin nebenberuflich noch Nina Chuba. Du bist Momme Hilzemann.
2: Momme fucking Hilzemann.
1: Ja, Mann. Und wir sind gestern aus der Schweiz zurückgekommen und dementsprechend heute ein bisschen angemüdet.
0: Bisschen angemüdet. Ja, halt. Laber-Podcast, ne? Und direkt zu viel gelabert. Nina hatte sich da nämlich auch ein bisschen lästernd über das Publikum in Stuttgart geäußert. Da war sie neulich bei einem Festival. Auftritt hatte sie da. Kessel Festival nannte sie das. Und hat dann anschließend, wie so ein Laber-Podcast halt ist, gesagt, Menschenskinder, das war das lameste Publikum ever. Uiuiui. Ui, ui. Das hätte sie besser nicht sagen sollen. Da gab es direkt ein paar Ohrfeigen hinterher. Von der Stuttgarter Zeitung zum Beispiel und von den Fans. Und dann hat sie wieder geantwortet, Leute, locker bleiben. Das war doch gar nicht so gemeint. Meine Fans sind mir immer die liebsten Fans, ganz grundsätzlich. Und die haben da ordentlich abgefeiert. Man darf auch sagen, dass das Konzert da an einem Tag war, als wirklich die absolute Affenhitzewelle unterwegs war in Deutschland. Da kann man auch mal ein bisschen, wie sagt man, lame sein, lahm. Ach, zurück zur Musik. Fans werden jedenfalls super bedient in diesem Podcast. Einfach mal reinhören. Oh nein, jetzt wollte ich gerade sagen, zurück zur Musik. Ich muss dringend hier unterbrechen. Achtung, Falschfahrer auf der A60 Rüsselsheim-Mainz zwischen Mainz-Spitz-Dreieck und Mainz-Laubenheim. Kommt euch ein Falschfahrer entgegen. Bitte äußerst rechts fahren, nicht überholen. ARD Musikclub Deutsch, dringende Warnung von den Straßen auf der A60 Rüsselsheim-Mainz. Zwischen Mainz-Spitz-Dreieck und Mainz-Laubenheim ein Falschfahrer unterwegs. Vorsicht bitte in beiden Richtungen. So, wo waren wir stehen geblieben? Genau, Musik, Nina Chuba. Jetzt mein Lieblingssong von ihr. Wenn das Liebe ist, dann will ich sie nicht. Persönliche Lieblingszeile da drin. Und um eine Träne zu vergießen, da sehe ich viel zu gut aus, viel zu gut drauf. 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

ARD Musikclub Deutsch, kurzer Blick auf die Straßen. Wir haben eine neue Gefahrenmeldung reinbekommen. Vorsicht bitte auf der A3 Würzburg Richtung Frankfurt. Zwischen Helmstadt und Wertheim Lenkfurter liegen Gegenstände, also Reifenteile, auf der Fahrbahn. Das ist ein defekter Schwertransport. Der Standstreifen ist blockiert und die rechte Spur auch. Kurz vor halb elf ist es mittlerweile, jetzt seit 24 Minuten ist Radio Bremen mit dabei und prompt kommt ein Wunsch rein. Und zwar von unserem ganz lieben Dauerhörer Fred. Fred hat sich gemeldet, der wünscht sich tatsächlich auch was über die 0711 26 27 28. Er ist ein oller Hip-Hopper, wie ich immer gerne sage, und deswegen wünscht er sich was von einem der Hip-Hopper in der deutschen Musikszene überhaupt, nämlich was? Von Thomas D. Fred, gerne.

0: Turbo Sound von Turbo Start, die ihr mit da gerade gehört. Kurz nach 11 ist das ARD Musikclub Deutsch. Wir gucken auf die Straßen. Zunächst eine Endwarnung von der A60 Rüsselsheim-Mainz. Kein Falschfahrer mehr zwischen Mainz-Spitzdreieck und dem Kreuz Mainz-Süd. Trotzdem einiges an Gefahrenmeldungen weiterhin da. Vorsicht bitte auf der A44 Kassel Richtung Dortmund zwischen Diemelstadt und Marsberg. Da liegen mehrere Plastikteile. Vorsicht bitte auch auf der A3 Würzburg Richtung Frankfurt zwischen Helmstadt und Wertheim-Lenkfurt. Da liegen Gegenstände, Reifenteile auf der Fahrbahn. Ein Schwertransport ist defekt und blockiert sowohl den Standstreifen als auch die rechte Spur. Vorsicht bitte auch auf der A659 Weinheim Richtung Viernheim. In der Einfahrt Viernheim ein defekter PKW. Und das war's. Keine weiteren Störungsmeldungen. Allen unterwegs sichere Fahrt.
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0: Mit Adrian Biritsch. Guten Abend. Otto Falkenberg Schule, schon mal gehört den Namen, wer vielleicht neulich im Kino war und die neueste Joachim Meyerhoff Bestseller-Verfilmung mitbekommen hat, der weiß, Otto Falkenberg Schule, Top-Adresse im deutschsprachigen Raum, wenn es um Schauspiellernen geht. Und es gibt einen Rapper, Fatoni heißt der, der hat da das Handwerk des Schauspielens gelernt, bevor er Rapper geworden ist. Neue Musik von ihm. Gleich hier bei uns. Hallo zusammen.
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0: unverkennbar, Musik aus der Schweiz. So, wir wollten hier im ARD Musikclub Deutsch noch was nachreichen aus der vorigen Woche. Da war die Liste der Neuerscheinungen irgendwie so lang geworden, dass wir gar nicht alles unterkriegen konnten. Auf der Strecke geblieben war, dafür diese Woche dran, Fatoni. Den haben wir ja schon mehrmals hier groß vorgestellt in der Sendung. Aktuell hat er ja immer noch viel Aufmerksamkeit dank einer Netflix-Serie, die trägt den hübschen Titel Kacken an der Havel. Gemeint ist mit dem K-Wort ein fiktiver Ort. Ein Ort, eine Stadt, wo ein Rapper versucht, den Durchbruch hinzukriegen. Hauptdarsteller ist Fatoni. Bürgerlich heißt er ja Anton Schneider. Und vor seiner Karriere als Rapper hat er Schauspiel studiert. Nicht irgendwo, sondern an der Münchner Otto-Falkenberg-Schule. Und das ist eine der berühmtesten Schauspielschulen im deutschsprachigen Raum überhaupt. Fatoni, der ist so gut als Schauspieler, kein Wunder, dass die Serie mit super Kritiken überhäuft worden ist. Das hier ist eine neue Single, ein Duett ist das, mit Mine. Und ich sag mal vorab, das ist ein Song, der eher sperrig daherkommt.
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Wir sind frei von Blumenfeld und ich bin so frei, kurz einen Zwischenstand zu vermelden. Fußball-WM gerade, Schweiz-Kolumbien, erste Halbzeit zu Ende, 0:0 aktuell. So, und dann gibt's was zu vermelden, dass ich nämlich jetzt einen Musikwunsch erfüllen darf und kann. Und zwar lustigerweise einen, den gleich zwei Leute geschickt haben, unabhängig voneinander, beziehungsweise drei sogar. Andrea hat sich gemeldet mit ihrem lieben Uwe. Die beiden sind gerade im Urlaub und hören den ARD Musik Deutsch im Loire-Tal, Frankreich. Baguette, Käse, Sauvignon. Ist das ein Witz oder ist das echt? Nein, nein. Sie sagen, das genießen sie gerade auf dem Balkon. Toller Urlaub. Und was wünschen die sich? Die wünschen sich Am Fenster von City. Und das sind nicht die einzigen, denn der Thomas hat sich auch gemeldet. Thomas Schlemmer, er wünscht sich Am Fenster von City. Also, ihr zwei, ihr drei, ihr kriegt Am Fenster von City hier im ARD Musikclub Deutsch in der 7-Minuten-Version.

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1: Um 23 Uhr mit Ines Kunze. Die USA haben die Ausnahmegenehmigung für den Iran widerrufen, sein Öl zu verkaufen. Damit reagieren sie auf den Beschuss von drei Tankern in und nahe der Straße von Hormus in den vergangenen Tagen. Bisher hat sich niemand zu den Angriffen bekannt. Die Regierung in Teheran äußerte sich auch nicht. Beim NATO-Gipfel in Ankara warf US-Präsident Trump zudem mehreren EU-Staaten fehlende Solidarität im Iran-Krieg vor. Die französische Rechtsnationalistin Le Pen will bei der Präsidentschaftswahl im kommenden Jahr antreten. Das bestätigte sie im französischen Fernsehen. Am Nachmittag hatte ein Gericht ein Urteil bestätigt, nachdem sie ein Jahr eine elektronische Fußfessel tragen muss. Aus Paris, Caroline Deller.
2: Le Pen kündigte an, dagegen in Revision zu gehen und das Kassationsgericht anzurufen. Dabei setzt sie vor allem darauf, dass die Revision die Vollstreckung aller zuvor ergangenen Urteile aussetzt, auch die von den Richtern angeordnete elektronische Fußfessel. Le Pen hatte zuvor mehrfach erklärt, sie werde keinen Wahlkampf mit Fußfessel machen. Allerdings ist diese Strategie juristisch riskant.
1: Der britische Prinz Harry, Popstar Elton John und fünf weitere Prominente sind in London mit einer Klage gegen den Verlag der Boulevardzeitung Daily Mail gescheitert. Die Kläger hatten Reportern der Zeitung vorgeworfen, illegale Recherchemethoden angewandt zu haben. Dazu sollen das Abhören von Telefonaten und Sprachnachrichten gehört haben, aber auch, dass Privatdetektive private Dokumente wie Krankenarten beschafften. Das schriftliche Urteil wurde heute veröffentlicht. Der Richter wies demnach die Klage ab, weil die Vorwürfe nicht ausreichend bewiesen seien. Russische Sportler dürfen wieder international antreten, auch bei den Olympischen Spielen. Das hat das Internationale Olympische Komitee bei einer Pressekonferenz verkündet. Mehr dazu von Sportreporter Markus Tepper.
3: Damit können russische Sportler ebenso wieder bei internationalen Wettbewerben an den Start gehen, wie bei der kommenden Olympia-Qualifikation für die Sommerspiele 2028. Über eine vollständige Rückkehr Russlands zu den Olympischen Spielen mit Fahne, Hymne und Trainingsanzug will das IOC später entscheiden. Ferner beschloss die Führung der Dachorganisation, die traditionsreiche nordische Kombination aus dem Programm der Winterspiele 2030 zu streichen. Die Mischung aus Skispringen und Skilanglauf sei bei den zurückliegenden vier Winterspielen die unbeliebteste Sportart beim Publikum gewesen. Darüber hinaus konzentriere sich die nordische Kombination zu sehr auf nur wenige Länder, so das IOC.
1: Das Wetter in Deutschland. Heute Nacht teils klar, teils wolkig, nach Nordosten hin gelegentlich Regen. Am Tag zwischen Münsterland und Oberbayern viele Wolken, in Alpennähe auch Regen, sonst viel Sonne. Bei maximal 18 Grad an der Nordsee und bis zu 31 Grad am Oberrhein. 23.03 Uhr.
4: Und wir haben einiges an Gefahrenmeldungen hier im ARD Musikclub Deutsch. Vorsicht bitte auf der A61. Ludwigshafen Richtung Koblenz zwischen Stromberg und Rheinböllen, da steht ein defektes Fahrzeug. Das habe ich gerade gesagt, wir hätten einiges an Gefahrenmeldungen. Das war es schon an Gefahrenmeldungen. Und überhaupt keine weiteren Meldungen. Doch eine von der A1 ploppt gerade hier auf. Bremen Richtung Osnabrück, die ist zwischen dem Dreieck Ahlhorner Heide und Kloppenburg wegen Bergungsarbeiten gesperrt. So, jetzt war es aber wirklich auch allen unterwegs. Sichere Fahrt.
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4: Mit Adrian Beritsch, schönen guten Abend. Instrumentaltitel, die sind wahnsinnig beliebt hier bei uns in der Sendung. Kaum lassen wir einen laufen, prasseln auch schon Vorschläge danach hier nonstop rein. Wir haben gleich was rausgesucht aus der Abteilung Filmmusik, und zwar 60er Jahre. Herrlich kitschig, herrlich schön. Versprochen.
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ARD Musikclub Deutsch, wir gucken nochmal auf die Straße. Neue Gefahrenmeldung reingekommen. Vorsicht bitte auf der A4, Kirchhammer Dreieck, Richtung Erfurt. Auf der Werratalbrücke zwischen Hirdeshausen und Eisenach West, da steht ein defekter LKW. Und auf der A6 Nürnberg Richtung Heilbronn zwischen Öhringen und Pretzfeld, da liegt ein Holzbrett. Ach, einiges los um die Uhrzeit.

0: So eine schöne Ballade von Jan Delay. Liebe Leute in Bremen, habt ihr eine Ahnung, was der da gemeint hat mit der grün-weißen Liebe? Wir haben es ja von Fußballliedern heute Abend auch gehabt.
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0: Ja, Instrumental. Und das ist jetzt Filmmusik. Musik von einem Mann, der unglaublich viel für das deutsche Kino und Fernsehen komponiert hat. Für Serien wie Derek Hollow, wie Derek oder der Alte, Forsthaus Falkenau oder Pfarrer Braun. Alles schon mal gesehen. Im Kino war er schon früh mit seinen Musiken für viele Edgar Wallace-Filme aufgefallen. Aber das alles, wirklich all das, das war nichts im Vergleich zu einer Handvoll Filme, also in Popularität gemessen, die allesamt im ehemaligen Jugoslawien gedreht worden waren, nämlich die Karl-May-Filme. Diese Musik von Martin Böttcher, die kennen wir alle bis heute. Er sagt, da ging es um Freiheit. Und das hat mich besonders inspiriert. So hat er es in Interviews gerne erzählt. Freiheit, weite Himmel, Prärie, alles gedreht auf dem Balkan. Kino war ja schon immer ein Ort der Illusion. Das hier ist unsere Instrumentalmusik der Woche. Die Old Shatterhand-Melodie von Martin Böttcher und seinem Orchester.

Also am liebsten würde ich jetzt dem Sonnenuntergang entgegenreiten, aber es geht ja nicht. Ist ja schon untergegangen. Dann nach dem Sonnenaufgang. Dauert noch ein bisschen.

damals so deutlich, dass die Nina Hagen Band dann später einen anderen Namen hatte und sich einfach nur noch Spliff genannt hat. ARD Musikclub Deutsch, wir haben nochmal eine Meldung von den Straßen. Vorsicht bitte auf der A3, Frankfurt Richtung Köln, zwischen Wiesbaden, Niedernhausen und Idstein. Eine ungesicherte Unfallstelle, ausgerechnet im Baustellenbereich. Jetzt wird's politisch hier bei uns. Ja klar, Musik ist immer wieder politisch. Worum geht's? AfD-Parteitag in Erfurt, letztes Wochenende. Wie immer viel beachtet in der Presse, wo die AfD auftaucht, wird gern protestiert, in diesem Fall auch mit Sitzblockaden auf der Autobahn und einer Bundesstraße. Der Parteitag hat trotzdem stattgefunden, das mussten die Organisatoren eingestehen, sie hätten es gerne verhindert. Wie viele Menschen jetzt bei der Gegendemo insgesamt dabei waren, ist unklar. Die Polizei sagt so, die anderen sagen so. So oder so, es waren Zehntausende. Das immerhin ist sicher und einer von diesen Zehntausenden war Clouseau. Der tritt da auf, weil er aus Erfurt kommt und er hat seine Haltung gegen rechts schon immer betont, besonders auch in seiner Heimatstadt Erfurt. Keinen Zentimeter nach rechts war ein Slogan an diesem Wochenende und passenderweise hatte Clouseau natürlich auch einen Song mit demselben Titel, Keinen Zentimeter. Auch wenn der nicht politisch war im Ursprungstext, das war eigentlich ein Liebeslied.

0: Gleich genau 11:30 und wir haben Gefahrenmeldungen. Vorsicht bitte auf der A1 Bremen Richtung Osnabrück in Höhe Vechta. Da liegen mehrere Leitbalken. Vorsicht bitte auch auf der A3 Frankfurt Richtung Köln zwischen Wiesbaden, Niederhausen und Idstein. Eine ungesicherte Unfallstelle im Baustellenbereich. Vorsicht auch auf der A6 Nürnberg Richtung Heilbronn zwischen Öhringen und Bretzfeld. Da liegt ein Holzbrett. Und Vorsicht auf der A66 Frankfurt Richtung Wiesbaden zwischen Frankfurt, Zeilsheim und dem Krifteler Dreieck ein Spanngurt. Und das war's. Keine weiteren Störungen. Allen unterwegs sichere Fahrt.
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0: Mit Adrian Beritsch. Guten Abend. Und gleich feiern wir ein bisschen Geburtstag. 80. Geburtstag Eurodisco der 80er Jahre. Dafür stand keiner so sehr wie Fancy aus München. Das muss natürlich gefeiert werden und das machen wir in der kommenden halben Stunde. Hallo zusammen.
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ARD Verkehrsservice 23 Uhr 38. Neue Gefahrenmeldung. Vorsicht bitte auf der A31. Leer Richtung Meppen zwischen Rehde und Dörpen. Da steht ein unbeleuchtetes Fahrzeug. Wir haben jetzt den letzten Musikwunsch für diese Ausgabe vom ARD Musikclub Deutsch. Der ist reingekommen. Von Winnie. Der hat uns geschrieben über die 0711 26 27 28. So landet man bei uns im Studio. Feedback, und ich lese mal vor. Er schreibt: Ich hätte gerne mal was Deutsches, was auf Englisch gesungen wird, und zwar von den Berlinern Dob Ruskin. Das würde ich gern endlich mal wieder hören. The Fox. Tolle Komposition, auch mit der Violine. Ah, das ist in der Tat ein Song, den man selten hört, Winnie. 90er-Jahre-Sound ist das, aber komplett zeitlos. Klingt gar nicht nach 90ern, vielleicht wegen dieser Violine. Dob Ruskin waren leider so eine Art One-Hit-Wunder im Jahr 1993, aber The Fox hat sich damals immerhin 10 Wochen gehalten in den deutschen Singlecharts.

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Auch nach Jahrzehnten immer noch beeindruckend. Ton, Steine, Scherben. 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ARD Verkehrsservice, 23.50 Uhr. Neue Gefahrenmeldung. Vorsicht bitte auf der A7 Kassel Richtung Fulda. Zwischen Fulda Mitte und dem Dreieck Fulda eine ungesicherte Unfallstelle. Und kleine Meldung vom Fußball. Nachspielzeit 5 Minuten zwischen Schweiz und Kolumbien. Es steht immer noch 0:0 in der 91. Minute mittlerweile. So, wir kommen langsam zum Ende vom ARD Musikclub Deutsch und kurz vor Mitternacht, da sind wir noch in der Zeit. Rechtzeitig jedenfalls, um zu gratulieren. Fancy feiert heute seinen 80. Geburtstag. Der Mann, der in den 80ern für gute Laune auf allen möglichen Partys gesorgt hatte, europaweit. Denn Fancy war damals fast schon so eine Art Synonym für 80er Euro-Disco-Sound. 9 Singles bringt er insgesamt in die deutschen Charts. Und von dem Ruhm lebt er heute noch, mit 80. Man glaubt es nicht, aber der Mann ist auf Abschiedstour demnächst. Club-Tour. Im Herbst sieht man ihn unter anderem in Stuttgart, in Frankfurt, in Hamburg, in Bremen. Und das sind jetzt nur die Städte, die im Sendegebiet vom ARD Musikclub Deutsch liegen. Der hat noch ganz andere Termine. Happy Birthday, Fancy, kann man da nur sagen.

4 Minuten lang hat er noch Geburtstag, heute 80 geworden. Fancy. Das war der ARD Musikclub Deutsch mit Adrian Beric. Ich sage danke fürs Zuhören. Wir haben aufgezeichnet, wem es gefallen hat. Ab morgen komplette Sendung nachhören in der ARD Sounds App. Um Mitternacht gibt es hier die Nachrichten und dann die ARD Hitnacht. Ich sage danke fürs Zuhören. Gute Nachtlied gibt es jetzt von Tokotronic. Ich tauche auf. Und Verlängerung gibt es beim Spiel Schweiz-Kolumbien. Die müssen noch eine halbe Stunde dranhängen.

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2: Um 0 Uhr mit Lydia Wagner. Die USA haben die vorher gelockerten Sanktionen auf iranisches Öl wieder in Kraft gesetzt. Damit darf der Iran wieder keine neuen Geschäfte mit Rohöl, petrochemischen oder Erdölprodukten mehr abschließen. Aus der Nachrichtenredaktion Heike Lüttich.
3: Damit reagieren die USA auf den Beschuss von 3 Tankern in und nahe der Straße von Hormuz in den vergangenen Tagen. Bisher hat sich niemand zu den Angriffen bekannt. Auch die Regierung in Teheran hat sich nicht geäußert. In der Rahmenvereinbarung, die zum Kriegsende führen soll, hatten die USA die Sanktionen auf iranisches Öl aufgehoben. Jetzt erklärte ein Regierungsbeamter in Washington, wenn der Iran seine Verpflichtungen aus dem Abkommen nicht erfülle, habe auch das Entgegenkommen der USA ein Ende. Teil des Abkommens ist die vollständige Öffnung der Straße von Hormuz und freie Durchfahrt für Handelsschiffe.
2: Die französische Rechtspopulistin Le Pen bleibt dabei. Sie will im kommenden Jahr als Präsidentschaftskandidatin antreten und das trotz ihrer Verurteilung wegen Missbrauchs von EU-Geld. Das hat sie am Abend im französischen Fernsehen gesagt. Caroline Diller berichtet aus Paris.
4: Marine Le Pen geht all in. Volles Risiko. Mit präsidialer Miene erklärte die dreifache Präsidentschaftskandidatin des rechtsnationalen Rassemblement National am Abend, dass sie ihre Partei auch noch ein viertes Mal in den Präsidentschaftswahlkampf führen wird. Und das, obwohl ein Pariser Berufungsgericht Le Pen der Veruntreuung von EU-Geldern für schuldig befunden und damit das Urteil der ersten Instanz von März letzten Jahres im Grundsatz bestätigt hatte. Le Pen kündigte an, dagegen in Revision zu gehen und das Kassationsgericht anzurufen.
2: In New York City droht ein 37-stöckiger Wolkenkratzer teilweise einzustürzen. Einsatzkräfte haben das Hochhaus und auch umliegende Gebäude evakuiert. Die Straßen drumherum sind gesperrt worden. Der Wolkenkratzer wird gerade umgebaut. Kurz vorher waren noch Bauarbeiter drin. Die Feuerwehr hat aber festgestellt, dass 2 tragende Säulen fast eingeknickt sind. Außerdem sollen die Böden mehrerer Stockwerke durchhängen. Bei der Fußball-WM steht Argentinien im Viertelfinale. Der amtierende Weltmeister hat ein 3:2 nach Verlängerung gegen Ägypten geschafft und das, obwohl Argentinien bis zur 79. Minute noch mit 0:2 zurücklag. Superstar Lionel Messi hat dabei sein mittlerweile 21. WM-Tor geschossen und ist damit auch der Top-Torschütze bei dieser WM. Der Viertelfinalgegner von Argentinien wird jetzt gerade in der Partie Kolumbien gegen die Schweiz ausgespielt. Hier geht es in die Verlängerung. Das Wetter in Deutschland. Heute Nacht teils aufgelockert, teils stark bewölkt. Tiefstwerte zwischen 19 und 9 Grad. Tagsüber zwischen Münsterland und Oberbayern viele Wolken, sonst zeitweise auch längere Zeit sonnig. Die Temperaturen steigen auf 18 bis 31 Grad. Die Zeit 0:03 Uhr.
5: Und hier der Verkehrsservice in der ARD-Hitnacht. A7, Kassel Richtung Fulda. Zwischen Fulda Nord und Dreieck Fulda zurzeit 3 Kilometer Stau. Hier ist nach einem Unfall nur die linke Spur ist hier gesperrt. Die A38 Göttingen Richtung Halle ist zwischen Breitenworbis und Bleicherode wegen Wartungsarbeiten im Tunnel Höllberg noch bis ca. 6 Uhr gesperrt. Die A40 Essen-Duisburg ist zwischen Mülheim-Heißen und Mülheim-Dümten nach einem Unfall in beiden Richtungen gesperrt. Die A42 Kamp-Lindfort Richtung Dortmund ist zwischen Oberhausen-Zentrum und Kreuz-Essen-Nord wegen Bauarbeiten bis ca. 5 Uhr noch gesperrt. Die A71 Erfurt Richtung Suhl ist zwischen Oberhof und Suhl-Zellermelis wegen Wartungsarbeiten im Tunnel Hochwald bis ca. 6 Uhr gesperrt. Und A99 München-Nord Richtung München-Eschenried zwischen München-Ludwigsfeld und Dreieck München-Eschenried zurzeit 2 Kilometer Stau. Allen unterwegs, gute Fahrt, kommen Sie gut an Ihr Ziel.
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5: Weiter aus dem Dresdner MDR-Studio. Ich bin Heiko Rasch. Kommen Sie weiter gut durch die Nacht.

0: 10cc in der ARD-Hitnacht. Sie bringen ja vor allem ihre Hits aus den 70ern noch heute auf die Bühne. Und gleich mit mehreren Programmen ist der Heinz-Rudolf Kunze unterwegs und das auch schon seit Jahren. Mit Band und dann auch Solo. Immer gut gefüllt sein Konzertkalender und die Anzahl seiner Songtexte, die ist ja auch beachtlich. 13.000 Texte soll er bereits geschrieben haben. Und hier habe ich einen Song, den hat er 2008 auf Platte gebracht. Längere Tage. Wird ja auch nicht mehr lange dauern und wir spüren auch wieder, dass die Tage kürzer werden.
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Kylie Minogue hier in der ARD-Hitnacht. Zuerst als Schauspielerin bekannt geworden. Ja, schon mit 11 Jahren stand sie vor der Kamera und ihre Weltkarriere machte sie dann allerdings vor allem als Sängerin in den 80ern. Never Too Late, gerade gehört von ihrem zweiten Album. Ende der 80er Jahre ist das erschienen. Und jetzt habe ich Lionel Richie. Ja, was für eine lange Karriere, die er auch bis heute lebt. Schon in den 60er und 70er Jahren war er ja mit The Commodores erfolgreich, konnte dann vor allem auch mit seiner Sohn

0:25 hier der Verkehrsservice mit einer Gefahrenmeldung. Achtung, ein Falschfahrer auf der A553 Bliesheim-Brühl. Zwischen Kreuz Bliesheim und Brühl Nord kommt Ihnen ein Falschfahrer entgegen. Fahren Sie bitte äußerst rechts und überholen Sie nicht. Auf der A553 Bliesheim-Brühl zwischen Kreuz Bliesheim und Brühl Nord ist ein Falschfahrer unterwegs. Vorsicht bitte in beiden Richtungen.

0: Kurz nach 12:30, hier der aktuelle Verkehrsservice in der ARD-Hitnacht. Immer noch aktuell der Falschfahrer auf der A553 Bliesheim-Brühl. Zwischen Kreuz Bliesheim und Brühl Nord kommt Ihnen ein Falschfahrer entgegen. Fahren Sie bitte äußerst rechts und überholen Sie nicht. Zwischen Kreuz Bliesheim und Brühl Nord ein Falschfahrer. Vorsicht in beiden Richtungen. Die A7 Kassel Richtung Fulda ist zwischen Fulda Mitte und Dreieck Fulda nach einem Unfall vorübergehend gesperrt. Die A38 Göttingen Richtung Halle ist zwischen Breitenworbis und Bleicherode wegen Wartungsarbeiten im Tunnel Höllberg noch bis ca. 6 Uhr gesperrt. Die A40 Essen-Duisburg ist zwischen Mülheim-Heißen und Mülheim-Dümten nach einem Unfall in beiden Richtungen gesperrt. Die A42 Kamp-Lindfort Richtung Dortmund ist zwischen Oberhausen-Zentrum und Kreuz-Essen-Nord wegen Bauarbeiten noch bis etwa 5 Uhr gesperrt. Und die A71 Erfurt Richtung Suhl ist zwischen Oberhof und Suhl-Zellermelis wegen Wartungsarbeiten im Tunnel Hochwald bis ca. 6 Uhr gesperrt. Allen unterwegs eine gute und hoffentlich auch entspannte Fahrt.
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0: Man at Work. Vor 45 Jahren auf Platte gebracht. Der Song, der wurde ja geschrieben. Da gab es die Band noch gar nicht. Der schottische Musiker Colin James Hay hat diesen Song geschrieben und erst danach die Band gegründet und gleich auf dem Debütalbum veröffentlicht, der erfolgreichste Song, die erfolgreichste Single in ihrer Karriere. In vielen Ländern Platz 1 der Charts, auch in Amerika. Das passt ja jetzt ganz gut. Down Under aus Australien hat uns Dirk hier geschrieben. Er lebt dort für ein halbes Jahr und hat die Hälfte rum. Er schreibt, wenn ich nur wüsste, was ich richtig mache. Ich habe das Land hier mit den unendlichen Weiten so lieb gewonnen, würde am liebsten bleiben. Auf der anderen Seite habe ich in Deutschland meine Freunde und die Familie, die ich auch sehr vermisse. Ich höre auch fast jeden Tag die ARD-Hitnacht, um ein bisschen Heimat auch hier zu haben. Tja, Dirk, da kann ich leider auch keinen Ratschlag geben. In Australien bleiben oder zurückkommen, aber ich kann ja diese schwere Entscheidung gleich mal an unsere große Hörerfamilie weitergeben. Da sind ja auch eine Menge dabei, die schon ausgewandert sind und uns weit über die deutschen Landesgrenzen hinaus empfangen. Was würden Sie denn Dirk für einen Rat geben? Soll er bleiben oder zurückkommen? Können Sie mir gerne mal schreiben. ard-hitnacht@mdr.de. ard-hitnacht@mdr.de. Schwere Entscheidung, oder?
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0: 0.42 Uhr, hier nochmal der Verkehrsservice, immer noch aktuell. Der Falschfahrer auf der A553 Bliesheim-Brühl zwischen Kreuz Bliesheim und Brühl Nord ist ein Falschfahrer unterwegs. Bitte fahren Sie äußerst rechts und überholen Sie nicht.

Spannendes Finale gerade bei der Fußball-WM. Schweiz gegen Kolumbien. Die Partie blieb ja torlos, auch in der Verlängerung. Und gerade gibt's Elfmeterschießen. Vielleicht haben Sie ja die Möglichkeit, im ersten live gibt's ja die Live-Übertragung oder dann auch bei ARD Sounds. Gerade Elfmeterschießen.

0:48 Uhr, gute Nachrichten aus der Verkehrsredaktion. Eine Entwarnung auf der A553 Bliesheim-Brühl. Zwischen Kreuz Bliesheim und Brühl Nord ist kein Falschfahrer mehr unterwegs. Und wir wünschen allen unterwegs

0: Phil Collins hier in der ARD-Hitnacht. Als genialer Schlagzeuger bei Genesis hat er sich schon einen großen Namen gemacht und dann vor allem als Sänger und vor allem mit seiner Solokarriere. In seiner Karriere hat er immer das Glück an seiner Seite, privat eher nicht. Dreimal verheiratet, dreimal geschieden. Deine weitere Heirat hat er ja ausgeschlossen.
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0: Ja, und mit einem Auge habe ich ja noch das Spiel mitverfolgt. Das Spiel ist entschieden. Schweiz gegen Kolumbien. Nach Elfmeterschießen. Die Schweiz hat es geschafft. Unglaublich. Hat das letzte Viertelfinalticket gezogen und spielt nun gegen Argentinien. Das kleine Land. Glückwunsch an die Schweiz.

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1: Um 1 Uhr mit Lydia Wagner. Das US-Militär greift wieder den Iran an. Das zuständige Regionalkommando hat mitgeteilt, dass eine Serie heftiger Angriffe gestartet worden ist. Die USA reagieren damit auf mehrere Angriffe auf Tanker in der Nähe der Straße von Hormus. Von US-Seite heißt es, das sei unbegründet gefährlich und ein eindeutiger Verstoß gegen die Waffenruhe gewesen. Die iranische Regierung solle einen hohen Preis für die Angriffe auf Handelsschiffe zahlen. Bisher hat der Iran die Angriffe nicht offiziell zugegeben. Der NATO-Gipfel in Ankara hat mit neuen Vorwürfen von US-Präsident Trump gegen Europa begonnen. Trump sagte zum Auftakt, er sei wieder einmal sehr enttäuscht. Ohne Gastgeber Erdogan wäre er vielleicht gar nicht gekommen. Aus der Nachrichtenredaktion Thomas Kuhlmann.
2: Der türkische Präsident sei ein Freund. Die anderen in der NATO hätten die USA mal wieder nicht gut behandelt. Wörtlich, Italien hat uns abgewiesen, Deutschland hat uns abgewiesen, Frankreich hat uns abgewiesen. Warum sollen wir noch für sie da sein? Trump meint damit eine fehlende Unterstützung im Iran-Krieg, den die USA und Israel angefangen hatten und mit dem die NATO eigentlich gar nichts zu tun hat. Um eine neue Kostenverteilung innerhalb der NATO soll es beim Gipfel in Ankara gehen und um die Aufrüstung. Aus NATO-Kreisen heißt es, dass in Ankara für über 50 Milliarden Dollar Rüstungsaufträge vergeben werden.
1: Die FIFA überlegt wohl, wieder russische Teams bei internationalen Wettbewerben zuzulassen. Damit reagiert der Fußball-Weltverband auf eine Entscheidung des Internationalen Olympischen Komitees. Das hatte entschieden, dass russische Sportler wieder bei den Olympischen Spielen antreten dürfen. Mehr dazu von Sportreporter Markus Tepper.
3: Über eine vollständige Rückkehr Russlands zu den Olympischen Spielen mit Fahne, Hymne und Trainingsanzug will das IOC später entscheiden. Ferner beschloss die Führung der Dachorganisation, die traditionsreiche nordische Kombination aus dem Programm der Winterspiele 2030 zu streichen. Die Mischung aus Skispringen und Skilanglauf sei bei den zurückliegenden 4 Winterspielen die unbeliebteste Sportart beim Publikum gewesen. Darüber hinaus konzentriere sich die nordische Kombination zu sehr auf nur wenige Länder, so das IOC.
1: Die Schweiz steht im Viertelfinale der Fußball-WM. Das Team hat im Elfmeterschießen mit 4:3 gegen Kolumbien gewonnen, nachdem es nach Verlängerung noch immer 0:0 stand. Die Schweiz trifft damit im Viertelfinale am Sonntag auf Argentinien. Die Argentinier hatten vorher mit 3:2 gegen Ägypten gewonnen. Das Wetter in Deutschland? Heute Nacht teils aufgelockert, teils stark bewölkt. Nach Nordosten hin gelegentlich Regen, Tiefstwerte zwischen 19 und 9 Grad. Tagsüber zwischen Münsterland und Oberbayern viele Wolken, in Alpennähe auch Schauer. Sonst zeitweise längere Zeit sonnig. Die Temperaturen steigen auf 18 bis 31 Grad. Es ist 1:03 Uhr.
4: 1:03 Uhr.
5: Und hier der Verkehrsservice in der ARD-Hitnacht. Die A7 Kassel Richtung Fulda ist zwischen Fulda-Mitte und Dreieck Fulda nach einem Unfall vorübergehend gesperrt. Die A38 Göttingen Richtung Halle ist zwischen Breitenworbis und Bleicherode wegen Wartungsarbeiten im Tunnel Höllberg bis ca. 6 Uhr gesperrt. Die A40 Essen-Duisburg ist zwischen Mülheim-Heißen und Mülheim-Dümten nach einem Unfall nach wie vor in beiden Richtungen gesperrt. Die A42 Kamp-Lindfort Richtung Dortmund ist zwischen Oberhausen-Zentrum und Kreuzessen-Nord wegen Bauarbeiten noch bis etwa 5 Uhr gesperrt. Und die A71 Erfurt Richtung Suhl ist zwischen Oberhof und Suhl-Zellermelis wegen Wartungsarbeiten im Tunnel Hochwald noch bis ca. 6 Uhr gesperrt. Allen unterwegs eine gute und sichere Fahrt.
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5: Mit den 80ern geht's hinein in diese Stunde. Rick Astley. Vor wenigen Stunden gab er ja in München sein Konzert, sorgte sicher für einige Erinnerungen an seinen phänomenalen Karrierestart. Nehmen wir seinen Schwung für eine weitere Stunde dieser Hitnacht aus dem MDR-Studio in Dresden. Ich bin Heiko Rasch. Ich grüße Sie.

Rudnick. Wish you were here. Schön, dass Sie bei uns sind, hier in der ARD-Hitnacht, so wie auch Dirk in Australien. Er hat uns ja geschrieben, dass er für ein halbes Jahr in Australien lebt und nach einem Vierteljahr das Land auch sehr lieb gewonnen hat und sich nun die Frage stellt, hier bleiben oder zurück nach Deutschland kommen. Und ich hatte kurzerhand die Frage an Sie mal weitergeleitet und gefragt, wie würden Sie denn entscheiden? Und eines lese ich hier aus Ihren Antworten heraus, es ist keine leichte Entscheidung. Roland aus Stuttgart hat uns geschrieben, ich würde Dirk raten, zurück zu Freunden und in die Heimat. Wir haben hier auch wunderschöne Städte und Orte, Freunde und Familie und Co. sind so wichtig. Und wenn Dirk die Hitnacht aus Deutschland hört, ist er wohl klar, wo sein Herz schlägt. Ich kenne einen deutschen Pfarrer, der viele Jahre die deutsche Gemeinde in Sydney leitete und betreute. Er ist auch wieder nach Deutschland zurückgekommen und meinte, er ist glücklich, wieder in der Heimat zu sein, wo es doch am schönsten ist. Freunde und Familie sind ja das Wichtigste und Schönste. Danke, Roland, für Ihre netten Zeilen. Und dann habe ich hier noch Post bekommen aus Australien. Ingo hat geschrieben, ich kam 2002 in Australien an und war genau wie Dirk vom Land angetan. Ich verliebte mich in das Land und in eine junge Frau. Die Liebe zum Land blieb, die Liebe zur jungen Frau leider nicht. Aber das hielt mich nicht davon ab, hier zu bleiben. Die Menschen in Australien sind so gelassen und ewig positiv eingestellt. Man reist hier 3 Tage und 3000 Kilometer und spricht immer noch dieselbe Sprache und trinkt das gleiche Bier. Ich habe hier meinen Traum erfüllt und bereise Australien in einem Roadtrain. Ja, und höre fast immer die ARD-Hitnacht. Danke, Ingo, für diese netten Zeilen. Dann hat er hier noch ein Bild geschickt von seinem Truck. Aus unserer Sicht ist das ein Zug. Und weiter gute Fahrt und bleiben Sie weiter bei uns, Ingo, hier in der ARD-Hitnacht. Vielen Dank für die Zeilen und ich bin weiter fleißig am Lesen. Ja, wie würden Sie entscheiden? In Australien bleiben oder zurückkommen? ARD-Hitnacht@mdr.de

1.21 Uhr, hier der Verkehrsservice in der ARD-Hitnacht mit einer aktuellen Meldung. Betrifft die A38 Halle Richtung Göttingen. Die A38 ist zwischen Breitenworbis und Leinefelde-Worbis nach einem Unfall gesperrt. Sollte Stau entstehen, bitte bilden Sie eine Gasse für die Rettungsfahrzeuge. Zwischen Breitenworbis und Leinefelde-Worbis ein Unfall. Vollsperrung.

0: Madonna. Auch sie hat es ja in all den Jahrzehnten immer wieder geschafft, ihre Fans aufs Neue zu begeistern und im Gespräch zu bleiben. Ob ihr das auch mit dem neuen Album gelingt, wir werden es erfahren. Confessions 2. Das Album ist ja am vergangenen Freitag erschienen, hat eine Art Fortsetzung von ihrem Tanzalbum von vor über 20 Jahren. Und wir bleiben musikalisch noch ein wenig in den 80ern mit Hubert K. Sternenhimmel passt ja auch so gut in die Nacht. Vielerorts haben wir diesen romantischen Blick in den Sternenhimmel.
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0: Aber vorher noch ein Blick auf die Straßen, auf die Autobahnen. Um 1.26 Uhr eine aktuelle Meldung. Die A72 Hof Richtung Plauen ist zwischen Dreieck Bayerisches Vogtland und Hof Nord wegen eines brennenden LKW gesperrt. Vorsicht, zwischen Dreieck Bayerisches Vogtland und Hof Nord ein brennender LKW.

0: Kurz nach halb zwei, hier der aktuelle Verkehrsservice in der ARD-Hitnacht. Die A7 Kassel Richtung Fulda ist zwischen Fulda-Mitte und Dreieck-Fulda nach einem Unfall vorübergehend gesperrt. Die A38 Halle Richtung Göttingen ist zwischen Breitenworbis und Leinefelde-Worbis nach einem Unfall gesperrt. Noch einmal die A38 gegen Richtung Göttingen Richtung Halle. Da ist die A38 zwischen Breitenworbis und Bleicherode wegen Wartungsarbeiten im Tunnel Höllberg bis ca. 6 Uhr noch gesperrt. Die A40 Essen-Duisburg ist zwischen Mülheim-Heißen und Mülheim-Dümten nach einem Unfall in beiden Richtungen gesperrt. Die A42 Kamp-Lindfort Richtung Dortmund ist zwischen Oberhausen-Zentrum und Kreuz-Essen-Nord wegen Bauarbeiten bis ca. 5 Uhr noch gesperrt. Die A71 Erfurt Richtung Suhl ist zwischen Oberhof und Suhl-Zellermelis wegen Wartungsarbeiten im Tunnel Hochwald bis ca. 6 Uhr gesperrt. Und die A72 Hof Richtung Plauen ist zwischen Dreieck Bayerisches Vogtland und Hof Nord wegen eines brennenden LKW gesperrt. Allen unterwegs eine gute und hoffentlich auch entspannte Fahrt.
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0: Ihr Sound, auch eng mit den 80ern verbunden, Sissy Catch. Hier in der ARD-Hitnacht. Und jetzt geht's bei uns in die 60er Jahre. Ja, schon in den 60er Jahren waren ja die Beatles der Renner. Auch sie wurden weltweit gefeiert. Bis zu 1 Milliarde Platten sollen sie verkauft haben und begeistern nahezu alle Generationen. Und was für eine nachhaltige Begegnung. Vorgestern war es, am 6. Juli vor 69 Jahren. Da war auch so ein großer Tag für die Musikgeschichte. John Lennon und Paul McCartney haben sich an diesem Tag zum ersten Mal getroffen. Und wenig später entstanden ja daraus die Beatles. Und diesen Tag haben sie dann 7 Jahre später auch zum Anlass genommen, um ihren ersten Beatles-Film zu veröffentlichen. Und ich habe jetzt den Titelsong von ihrem zweiten Film aus der Mitte der 60er Jahre. Help, hier sind die Beatles.
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1: Um 2 Uhr mit Lydia Wagner. Die USA haben wieder Ziele im Iran angegriffen. Das US-Militär teilte mit, es habe eine Serie von heftigen Angriffen gestartet, als Reaktion auf iranische Attacken auf Handelsschiffe in der Straße von Hormus. Aus der Nachrichtenredaktion Lukas Kram.
2: Iranische Staatsmedien berichteten über mehrere Explosionen im Süden des Landes. Es seien unter anderem Hafenstädte getroffen worden. In einer ersten Reaktion kündigte der Iran Vergeltung an. Zuvor waren mindestens 3 Tanker in der Straße von Hormus angegriffen worden. Die USA machten die iranische Regierung dafür verantwortlich. Das Vorgehen des Iran sei unbegründet, gefährlich und ein eindeutiger Verstoß gegen die eigentlich geltende Waffenruhe. Daraufhin hatten die USA bereits ihre Sanktionen auf iranisches Öl wieder in Kraft gesetzt.
1: Der Verband der deutschen Automobilindustrie ist für weitere Reformen. Präsidentin Müller hat gesagt, dass Automobilunternehmen jetzt ihre Wettbewerbsfähigkeit und ihr Geschäftsmodell sichern und neu gestalten müssten. Dazu gehöre auch Kostendisziplin und Anpassungen beim Personal. Viele Beschäftigte in der Automobilbranche fürchten aktuell um ihre Jobs. Bei VW wird es morgen deshalb einen Protesttag geben, zeitgleich mit einer Sitzung des Aufsichtsrates, bei der über mögliche Einschnitte beraten wird. Die Ukraine hat die Entscheidung des IOC kritisiert, russische Sportler wieder zu den Qualifikationen für die Olympischen Spiele zuzulassen. Das Internationale Olympische Komitee hat die Sanktionen gegen russische Athleten vorläufig aufgehoben. Ob sie bei den Olympischen Spielen dann auch mit eigener Flagge und Hymne antreten dürfen, will das IOC später entscheiden. Das ukrainische Außenministerium rief die Gastgeberländer von Sportwettbewerben auf, die russische Flagge weiter zu verbieten, weil unter ihr der, Zitat, grundlose Krieg in der Ukraine weitergehe. Bei der Fußball-Weltmeisterschaft steht die Schweiz im Viertelfinale. Die Entscheidung ist erst im Elfmeterschießen gefallen.